0: Regen und Gewitter lassen nach im Freistaat. Die Temperaturen sinken auf 14 bis 9 Grad. Tagsüber ziehen immer wieder Schauer und einzelne Gewitter durch. Im Lauf des Nachmittags werden sie seltener. Und die Sonne, die kommt dann öfter zum Zuge. Die Höchstwerte 16 bis 22 Grad. An Fronleichnam folgt nach freundlichem Beginn die nächste Regen- und Gewitterfront. Am Freitag bleibt es unbeständig mit Schauern. Eine Meldung aus München, da ist der Brudermühltunnel in beiden Richtungen gesperrt wegen Wartungsarbeiten. Das soll noch bis ca. 5 Uhr früh dauern.
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1: Ich bin Moritz Einzel. Im vergangenen Sommer hatte es vor allem in Südeuropa verheerende Waldbrände gegeben. Die EU möchte dieses Jahr besser vorbereitet sein und plant ihren bisher größten Einsatz gegen Waldbrände. Fast 800 Feuerwehrleute aus 14 Ländern werden in besonders gefährdeten Gegenden stationiert. Mehr von Dirk Zeitler.
2: Außerdem sollen 22 Flugzeuge sowie 5 Helikopter aus der EU-Flotte zur Unterstützung bereitstehen. EU-Kommissionschefin von der Leyen nennt das europäische Solidarität in Aktion. Feuerwehrleute aus ganz Europa hätten ein gemeinsames Ziel, Menschenhäuser und Wälder zu schützen. Brände in Europa haben im vergangenen Jahr mehr als 1 Million Hektar verbrannt, so viel wie nie zuvor.
1: Die neuen europäischen Asylregeln mit Abschiebezentren in Drittstaaten stoßen bei den Grünen auf scharfe Kritik. Fraktionschefin Dröge hat dem Redaktionsnetzwerk Deutschland gesagt, diese Asylreform habe mit einer wirksamen, menschenrechtskonformen und rechtsstaatlichen Migrationspolitik nichts zu tun. Wer selbst Familien mit Kindern bis zu 30 Monate in Haft nehmen wolle, mache eine menschlich kalte Politik, so Dröge. Das waren die Nachrichten um 9:30. Regen und Gewitter lassen nach im Freistaat. Die Temperaturen sinken auf 14 bis 9 Grad. Tagsüber ziehen immer wieder Schauer und einzelne Gewitter durch. Im Lauf des Nachmittags werden sie seltener. Und die Sonne, die kommt dann öfter zum Zuge. Die Höchstwerte 16 bis 22 Grad. An Fronleichnam folgt nach freundlichem Beginn die nächste Regen- und Gewitterfront. Am Freitag bleibt es unbeständig mit Schauern.
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1: Ich bin Moritz Einzel. Großer Polizeieinsatz in Dortmund. Dort hat sich ein Mann mit seinen 3 Kindern in einer Wohnung verschanzt. Zuvor gab er Schüsse auf einen Polizisten ab. Der Beamte wurde leicht verletzt. Eine Verhandlungsgruppe nahm Kontakt zu dem Mann auf. Die Polizei wurde ursprünglich alarmiert, weil der Mann laut einem Bildbericht in einem Restaurant randaliert hatte. Die Hintergründe sind noch unklar. Die UN-Vollversammlung wird heute darüber entscheiden, ob Deutschland einen Sitz im Sicherheitsrat der Vereinten Nationen bekommt. Weitere Kandidaten sind Österreich und Portugal. Bundesaußenminister Wadefuhl hat dem ZDF gesagt, es sei kein Drama, dass man in einem demokratischen Wettbewerb gegeneinander antrete. Deutschland habe einiges einzubringen, so Wadefuhl.
2: Wir sind stark engagiert im UN-System, wir unterstützen es finanziell sehr, sehr stark. Wir sind jemand, der in den Peacekeeping-Nationen sehr viel Engagement gezeigt hat. Also, wir haben schon etwas einzubringen.
1: Um für 2027 und 2028 als nicht ständiges Mitglied in den UN-Sicherheitsrat aufgenommen zu werden, braucht Deutschland eine Zweidrittelmehrheit. Um die Löcher im Haushalt zu stopfen, fordert der Deutsche Gewerkschaftsbund, dass Superreiche mehr abgeben. DGB-Chef Körzel hat dem Redaktionsnetzwerk Deutschland gesagt, die Bundesregierung müsse endlich die Nutznießer der ungleichen Verteilung in die Pflicht nehmen. Der DGB plädiert daher für eine neue Vermögenssteuer. Sie soll für jeden Euro gelten, der über ein Nettovermögen von 1 Million Euro hinausgeht. Nach dem Schusswaffenzwischenfall beim Korrespondentendinner in den USA haben die Organisatoren einen neuen Termin angesetzt. Das Gala-Dinner soll am 24. Juli nachgeholt werden. US-Präsident Trump will dabei sein und auch eine Rede halten. Ende April musste die Veranstaltung abgebrochen werden, nachdem ein bewaffneter Mann die Sicherheitskontrollen gestürmt hatte und Schüsse gefallen waren. Die deutsche Fußballnationalmannschaft ist in den USA angekommen. Nach 8-stündigem Flug landete das Team um Bundestrainer Julian Nagelsmann in Chicago. Am Samstag steht dort das letzte Testspiel gegen die USA, einen der 3 Gastgeber der anstehenden Weltmeisterschaft, auf dem Programm. Es ist jetzt 3:15. Regen und Gewitter lassen nach im Freistaat. Die Temperaturen sinken auf 14 bis 9 Grad. Tagsüber ziehen immer wieder Schauer und einzelne Gewitter durch. Im Lauf des Nachmittags werden sie seltener. Und die Sonne, die kommt dann öfter zum Zuge. Die Höchstwerte 16 bis 22 Grad. An Fronleichnam folgt nach freundlichem Beginn die nächste Regen- und Gewitterfront. Am Freitag bleibt es unbeständig mit Schauern. Vorsicht auf der A93 Regensburg Richtung Holledau. Zwischen Regensburg Nord und dem Pfaffenstein-Tunnel Gefahr durch ein brennendes Fahrzeug am Tunneleingang.

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1: Ich bin Moritz Einzel. Großer Polizeieinsatz in Dortmund. Dort hat sich ein Mann mit seinen drei Kindern in einer Wohnung verschanzt. Zuvor gab

0: Er schüsse auf einen Polizisten ab. Der Beamte wurde leicht verletzt. Eine Verhandlungsgruppe nahm Kontakt zu dem Mann auf. Die Polizei wurde ursprünglich alarmiert, weil der Mann laut einem Bildbericht in einem Restaurant randaliert hatte. Die Hintergründe sind noch unklar. Die UN-Vollversammlung wird heute darüber entscheiden, ob Deutschland einen Sitz im Sicherheitsrat der Vereinten Nationen bekommt. Weitere Kandidaten sind Österreich und Portugal. Bundesaußenminister Wadefuhl hat dem ZDF gesagt, es sei kein Drama, dass man in einem demokratischen Wettbewerb gegeneinander antrete. Deutschland habe einiges einzubringen, so Wadefuhl.
1: Wir sind stark engagiert im UN-System. Wir unterstützen es finanziell sehr, sehr stark. Wir sind jemand, der in den Peacekeeping-Nationen sehr viel Engagement gezeigt hat. Also, wir haben schon etwas einzubringen.
0: Um für 2027 und 2028 als nicht ständiges Mitglied in den UN-Sicherheitsrat aufgenommen zu werden, braucht Deutschland eine Zweidrittelmehrheit. Das waren die Nachrichten um 5:30. Regen und Gewitter lassen nach im Freistaat. Die Temperaturen sinken auf 14 bis 9 Grad. Tagsüber ziehen immer wieder Schauer und einzelne Gewitter durch. Im Lauf des Nachmittags werden sie seltener. Und die Sonne, die kommt dann öfter zum Zuge. Die Höchstwerte 16 bis 22 Grad. An Fronleichnam folgt nach freundlichem Beginn die nächste Regen- und Gewitterfront. Am Freitag bleibt es unbeständig mit Schauern.
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1: Ich bin Moritz Einzel. Aufatmen in Dortmund. Dort hatte ein Mann einen Polizisten angeschossen und sich dann stundenlang mit seinen drei Kindern in einer Wohnung verschanzt. Jetzt kam die Meldung, dass sich der Mann gestellt hat. Ein Polizeisprecher sagte, der Mann habe sich ergeben und den Kindern gehe es den Umständen entsprechend gut. Bekommt Deutschland in den kommenden beiden Jahren einen Sitz im UN-Sicherheitsrat? Darüber entscheidet heute die Vollversammlung der Vereinten Nationen. Bundesaußenminister Wadephul hat in New York nochmal fleißig für Deutschland geworben. Weitere Kandidaten sind Österreich und Portugal. Wadephul im ZDF.
2: Und ich halte es auch umgekehrt für gar kein Drama, dass wir in einem vernünftigen demokratischen Wettbewerb gegeneinander antreten. Das gehört in einer Demokratie dazu.
1: Um den Platz im Sicherheitsrat zu kriegen, bräuchte Deutschland eine Zweidrittelmehrheit der Stimmen. Wegen der geplanten Einsparungen im Gesundheitswesen befürchten viele Menschen in Deutschland eine schlechtere ärztliche Versorgung. Das zeigt eine Civi-Umfrage, aus der die Rheinische Post zitiert. Demnach erwarten 77% negative Folgen einer Reform. In den ostdeutschen Bundesländern lag die Quote sogar bei über 85%. Die EU plant für diesen Sommer ihren bisher größten Einsatz gegen Waldbrände. Fast 800 Feuerwehrleute aus 14 Ländern werden in besonders gefährdeten Gegenden, etwa in Griechenland, Spanien und Portugal, stationiert. Das hat EU-Kommissionspräsidentin von der Leyen angekündigt. Das WM-Abenteuer kann jetzt so richtig losgehen für die deutsche Fußballnationalmannschaft. Der DFB-Tross ist am späten Abend deutscher Zeit in Chicago gelandet. Und dort findet bereits heute die erste Trainingseinheit statt, berichtet Thomas Bremser.
3: Sommerlich, windig, aber nicht zu heiß. So präsentiert sich Chicago in den kommenden Tagen. Das noble Teamhotel liegt etwas nördlich der Innenstadt mit Blick auf den Lake Michigan. Rund 20 Minuten sind es von dort bis zum Trainingszentrum von Chicago Fire, dem Ex-Club von Bastian Schweinsteiger. Hier will Bundestrainer Nagelsmann den Feinschliff vornehmen in den kommenden Tagen für das XXL-Turnier. Einen letzten Test gibt's dann am Samstag gegen die USA.
1: Es ist jetzt kurz nach 4. Tagsüber, da ziehen immer wieder Schauer und einzelne Gewitter durch den Freistaat. Im Laufe des Nachmittags werden sie seltener und die Sonne kommt öfter zum Zuge. Die Höchstwerte 16 bis 22 Grad. An Fronleichnam folgt nach freundlichem Beginn die nächste Regen- und Gewitterfront. Am Freitag bleibt's unbeständig mit Schauern. Eine Meldung von der A93 Regensburg Richtung Holledau zwischen Regensburg Nord und dem Pfaffenstein-Tunnel. Da ist der Standstreifen blockiert, da hat es einen Fahrzeugbrand gegeben.
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1: Ich bin Moritz Einzel. Aufatmen in Dortmund. Dort hatte ein Mann einen Polizisten angeschossen und sich dann stundenlang mit seinen drei Kindern in einer Wohnung verschanzt. Jetzt kam die Meldung, dass sich der Mann gestellt hat. Ein Polizeisprecher sagte, der Mann habe sich ergeben und den Kindern gehe es den Umständen entsprechend gut. Bekommt Deutschland in den kommenden beiden Jahren einen Sitz im UN-Sicherheitsrat? Darüber entscheidet heute die Vollversammlung der Vereinten Nationen. Bundesaußenminister Wadephul hat in New York nochmal fleißig für Deutschland geworben. Weitere Kandidaten sind Österreich und Portugal. Wadephul im ZDF.
2: Und ich halte es auch umgekehrt für gar kein Drama, dass wir in einem vernünftigen demokratischen Wettbewerb gegeneinander antreten. Das gehört in einer Demokratie dazu.
1: Um den Platz im Sicherheitsrat zu kriegen, bräuchte Deutschland eine Zweidrittelmehrheit der Stimmen. Das waren die Nachrichten um halb. Tagsüber, da ziehen immer wieder Schauer und einzelne Gewitter durch den Freistaat. Im Laufe des Nachmittags werden sie seltener und die Sonne kommt öfter zum Zuge. Die Höchstwerte 16 bis 22 Grad. An Fronleichnam folgt nach freundlichem Beginn die nächste Regen- und Gewitterfront. Am Freitag bleibt's unbeständig mit Schauern.
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0: In Dortmund ist eine mutmaßliche Geiselnahme glimpflich ausgegangen. Ein Mann hatte einem Bildbericht zufolge zuerst in einem Restaurant randaliert, dann schoss er auf einen Polizisten und verschanzte sich in einer Wohnung, und zwar mit seinen drei Kindern. Am frühen Morgen schließlich ergab sich der Mann, den Kindern gehe es den Umständen entsprechend gut, hieß es von der Polizei. Deutschland will in den kommenden beiden Jahren einen Sitz im UN-Sicherheitsrat haben. Ob das klappt, entscheidet heute die UN-Generalversammlung. Konkurrenten sind Österreich und Portugal. Und dass es da jetzt einen demokratischen Wettbewerb gibt, ist für Bundesaußenminister Wadefuhl kein Drama, sagte er im ZDF.
1: Wir führen ja auch keinen Wahlkampf gegen Österreich oder gegen Portugal. Das sind gute, befreundete Nationen aus Europa. Aber wir sind nun mal in dieser Situation, dass wir hier in einem Wettbewerb sind. Und deswegen werbe ich für Deutschland. Das ist meine Aufgabe.
0: Wadefuhl betonte, Deutschland sei nicht zuletzt finanziell stark engagiert im UN-System. In einer Brauerei in Vilshofen sind hunderte Liter Salpetersäure ausgetreten. Dabei wurden nach Polizeiangaben 8 Menschen verletzt. Ins Krankenhaus musste aber niemand. Feuerwehr und Rettungsdienste waren mit einem Großaufgebot im Einsatz. Nur noch 2 Siege, dann wäre der Traum vom ersten Grand-Slam-Titel wahr für Alexander Zverev. Deutschlands bester Tennisprofi hat gestern bei den French Open das Halbfinale erreicht. Zverev besiegte den Spanier Rafael Jodar in 3 Sätzen.
2: Es war schon entscheidend, dass ich dann irgendwann auch flacher gespielt habe, irgendwann auch schneller gespielt habe, sodass ich auch selber Druck machen konnte. Und er hatte einen unfassbaren Rhythmus am Anfang und ich halt nicht. Und sobald es das so ein bisschen geändert hat, fand ich, dass ich ein super Match gespielt habe.
0: Im Halbfinale von Paris trifft Zverev am Freitag auf den Tschechen Jakub Menschik.
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1: 3. Juni 1996. Neu in den Charts sind No Mercy mit Where Do You Go? Franz Reuter wird 1941 in Kirn in Rheinland-Pfalz geboren. Nach der Schule beginnt Franz eine Ausbildung als Koch. Aber in der Küche wird es ihm bald zu heiß. Und wenn er ganz genau in sich reinhorcht, dann will er eigentlich auch etwas ganz anderes machen. Er will Musiker sein. Anfang der 60er versucht er sich als Sänger. Als Frankie Farian tritt er mit eigenen Nummern und Coverversionen von großen Hits auf. Er produziert auch sein erstes Album selbst und merkt dabei, hey, das kann ich eigentlich sogar noch viel besser als singen. Und seinen großen Durchbruch soll er dann in den 70ern haben. Mit Boney M. By the rivers of Als er Anfang der 90er mit einigen befreundeten Musikern eine Platte aufnimmt und danach zwei gut aussehende Tänzer, die aber mal so gar nicht singen können, als Milli Vanilli auf die Bühne stellt, die dann so tun, als wären sie tatsächlich die Sänger, erntet er dafür heftig Kritik. Den Grammy muss er zurückgeben. Neudeutsch wäre das wohl ein Shitstorm, Milli Vanilli gecancelt. Aber nichtsdestotrotz, Franz ist als Frank Farian eine absolute Produzentenlegende. Er arbeitet mit Meat Loaf zusammen, mit Eruption und mit vielen mehr. Ende der 90er macht er dann nur noch das, worauf er Lust hat. Die Planung für ein großes Musical über Boney M. zum Beispiel oder eben die Zusammenarbeit mit einer noch unbekannten Boygroup. No Mercy.

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1: Heute ist Weltfahrradtag. Für viele ist das Fahrrad einfach ein praktisches Verkehrsmittel. Andere genießen das Gefühl von Freiheit, wenn der Fahrtwind durchs Gesicht weht. Und manche verbinden das Radfahren inzwischen sogar mit etwas ganz anderem, mit Pilgern. Das Pilgern hat Hochkonjunktur, spätestens seit Harpe Kerkelings Buch »Ich bin da mal weg« entdeckten viele Menschen alte Wege neu. Auch bei uns in Oberfranken entstehen Jakobswege und Pilgerstrecken. Manche gehen zu Fuß, andere fahren mit dem Fahrrad von Kirche zu Kirche. Und das Schöne dabei? Beim Pilgern zählt nicht nur das Ziel. Der Weg selbst ist wichtig. Man hält sich an, man entdeckt eine Kapelle, eine schöne Pflanze am Straßenrand oder genießt einfach die Ruhe der Natur. Dinge, für die im Alltag oft keine Zeit bleibt. Pilgern ist Beten mit den Füßen, heißt es manchmal. Und vielleicht könnte man heute sagen, es ist auch Beten mit den Pedalen. Denn unterwegs verändert sich der Blick. Man wird langsamer, dankbarer, aufmerksamer. Und vielleicht spürt man dabei auch, Gott ist nicht erst am Ziel da. Er begleitet uns schon unterwegs, auf jedem Kilometer unseres Lebenswegs. Ich wünsche euch einen schönen Tag. Pfarrer Daniel Feldmann.
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5: Mit Julia Krause. Guten Morgen. Die Hilfsbereitschaft ist riesig. Nach dem Großbrand vom Wochenende in Schauenstein sind zahlreiche Sachspenden bei der Stadt eingegangen. Kleidung gibt es mittlerweile genügend, sodass Geldspenden jetzt sinnvoller sind, so Bürgermeister Florian Schaller. Am Brandort laufen unterdessen die Aufräumarbeiten.
6: Es muss jetzt geschaut werden, wie das mit der Standsicherheit ist von dem Gebäude, ob das jetzt einsturzgefährdet ist oder nicht, wie das mit der Straßensperrung, wie lange die in welchem Umfang aufrechterhalten werden muss. Und da ist es auch nochmal wichtig, dass hier halt keine Kinder auf der abgesperrten Brandruine hier herumturnen. Da auch nochmal der Appell einfach, dass da ein bisschen Abstand gewahrt wird, einfach zur eigenen Sicherheit.
5: Die betroffene Familie ist erstmal bei Bekannten untergekommen, hat aber alles verloren. Sie hat bereits eine neue Wohnung in Schauenstein in Aussicht. Dort sollen dann auch die Spenden zum Einsatz kommen. Sie soll eine Alternative zur Krippe sein und eine familiennahe individuelle Betreuung in kleinen Gruppen möglich machen. Es geht um die Kindertagespflege. In diesem Monat startet im Landkreis Wunsiedel wieder ein Qualifizierungskurs für Kindertagespflegepersonen, durchgeführt von der VHS Hoferland. Dafür sucht das Landratsamt dringend noch Teilnehmende. Mitmachen kann jeder, der Freude an der Arbeit mit kleinen Kindern hat und eine sinnvolle, flexible Tätigkeit sucht, heißt. Zum Beispiel als Wiedereinstieg ins Berufsleben oder als neue berufliche Perspektive. Die Schulungszeiten sind so gelegt, dass ihr auch neben eurem Job am Kurs teilnehmen könnt. Die Details könnt ihr auf euroherz.de nachlesen. Wenn ihr im Vogtland heute euren Müll zum Wertstoffhof bringen wollt, dann am besten noch am Vormittag, denn die kommunalen Wertstoffhöfe sind wegen einer Betriebsversammlung nur bis 12 Uhr geöffnet. Das betrifft die Standorte Falkenstein, Oelsnitz, Plauen und Schneidenbach. Am Donnerstag haben die Wertstoffhöfe im Vogtland wie gewohnt offen. In Sachsen ist ja schließlich kein Feiertag.
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5: In Dortmund ist eine mutmaßliche Geiselnahme glimpflich ausgegangen. Ein Mann hatte einem Bildbericht zufolge zuerst in einem Restaurant randaliert, dann schoss er auf einen Polizisten und verschanzte

sich mit seinen drei Kindern in einer Wohnung. Am frühen Morgen ergab sich der Mann. Deutschland will in den kommenden beiden Jahren einen Sitz im UN-Sicherheitsrat haben. Ob das klappt, entscheidet heute die UN-Generalversammlung. Konkurrenten sind Österreich und Portugal. 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

0: geschlossen. Jetzt am Abend und in der Nacht gab es stellenweise hier schon mal erste Regenschauer. Auch der Start jetzt in diesem Mittwoch ist recht trüb und grau. Wir starten bei 10 bis 13 Grad, haben dann auch über den Vormittag hinweg stellenweise mal ein bisschen Nieselregen mit dabei. Der Nachmittag, kann ich euch sagen, wird besser. Da kommt auch eher die Sonne wieder mit durch. Aber heute schon mit einem Dämpfer, 17, 18 Grad in der Tagesspitze. Gleiches haben wir dann jetzt auch für morgen und übermorgen. Eher wechselhaft, stellenweise sonnig, aber auch mal gewitterig, schwülwarm mit fetten, fetten Wolken. Das Wochenende wird stabiler, grundsätzlich auch wieder wärmer. Da sind wir wieder bei über 20 Grad unterwegs. Das ist das Euroherz-Wetter. Euer Wetter für die Region.
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0: So, unterwegs mit Radio Euroherz am frühen Morgen habt ihr freie Fahrt. Perfekt. 09281 880 880, wenn es was gibt.
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0: Ruhe und Brust mit Kaffee heute Morgen aus dem Studio an alle hier Team Frühaufsteher. Wir machen euch jetzt wach mit der besten Playlist.

Aufwachen mit Radio Eurer Herz. Euch einen schönen guten Morgen mit prasselndem Regen. Jetzt mal noch an diesem Mittwochmorgen. Später wird's freundlicher. Der Mittwoch kann dann auch Sonne. Aber es ist heute ein bisschen kühler bei 17, 18 Grad. Auf den Straßen ist heute Morgen alles fein. Verkehr rollt, noch kein Blitzer aufgebaut. Wenn ihr aber was entdeckt, ihr wisst, wie es läuft. Kurz durchklingeln oder WhatsAppen. Danke, wenn ihr so aufmerksam seid. Unsere Euroherz-Verkehrsreporter. Ihr macht uns zum schnellsten Verkehrsservice von hier. Kommt gut an.

0: schon wie ein Freitag vorm langen Wochenende. 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
2: Ich bin Justin Hamm. Guten Morgen. Aufatmen in Dortmund. Dort hat ein Mann einen Polizisten angeschossen und sich dann stundenlang mit seinen drei Kindern in einer Wohnung verschanzt. Am frühen Morgen gab der Mann auf. Von der Polizei hieß es, der 51-Jährige habe sich widerstandslos festnehmen lassen. Den Kindern gehe es den Umständen entsprechend gut. Die Hintergründe sind bisher noch unklar. Deutschland möchte gerne in den kommenden beiden Jahren einen Sitz im UN-Sicherheitsrat haben. Ob das klappt, das entscheidet heute in New York die Generalversammlung der Vereinten Nationen. Moritz Einzel berichtet.
3: Dass Deutschland den nicht ständigen Sitz bekommt, ist keineswegs ausgemacht. Konkurrenten sind Österreich und Portugal. Deutschland will sich einbringen in ein verkrustetes System. Bundesaußenminister Wadefuhl forderte im ZDF Reformen.
4: Und wir brauchen auch einen Weltsicherheitsrat, der dauerhaft die Welt des 21. Jahrhunderts repräsentiert und der nicht die Welt von 1945 widerspiegelt.
3: Die fünf ständigen Vertreter im UN-Sicherheitsrat sind China, Russland, die USA, Frankreich und Großbritannien.
2: Wegen der geplanten Einsparungen im Gesundheitswesen befürchten viele Menschen in Deutschland eine schlechtere ärztliche Versorgung. Das zeigt eine Survey-Umfrage, aus der die Rheinische Post zitiert. Demnach erwarten 77% negative Folgen einer Reform. In den ostdeutschen Bundesländern lag die Quote sogar bei über 85%. Die deutsche Fußballnationalmannschaft ist im WM-Gastgeberland USA angekommen. Nach 8-stündigem Flug landete das Team um Bundestrainer Julian Nagelsmann am späten Abend deutscher Zeit in Chicago. Am Samstag steht dort das letzte Testspiel gegen die USA auf dem Programm.
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5: Mit Julia Krause. Nach dem Großbrand am Wochenende in Schauenstein ist die betroffene Familie erstmal bei Bekannten untergekommen. Sie hat aber alles verloren. Die Stadt Schauenstein hat deshalb eine Spendenaktion gestartet. Bislang ist die Hilfsbereitschaft riesig und schon viele Sachspenden bei der Stadt eingegangen. Aktuell ist es daher sinnvoller, Geld zu spenden, so Bürgermeister Florian Schaller. Die betroffene Familie hat demnach schon eine neue Wohnung in Schauenstein in Aussicht. Dort sollen dann auch die Spenden zum Einsatz kommen. Jetzt im Juni könnt ihr euch im Landkreis Wunsiedel wieder zu Kindertagespflegepersonen ausbilden lassen. Den Qualifizierungskurs leitet die VHS Hofer Land. Aktuell sucht der Landkreis noch Teilnehmende dafür. Mitmachen kann jeder, der Freude an der Arbeit mit kleinen Kindern hat und eine sinnvolle, flexible Tätigkeit sucht, heißt es. Die Kurszeiten sind extra so gelegt, dass ihr auch neben eurem Job teilnehmen könnt. Die Details dazu und auch die Daten zum Spendenkonto in Schauenstein findet ihr auf euroherz.de, genauso wie alle aktuellen News aus der Region und der ganzen Welt.
0: Dankeschön fürs Update. Wir haben es kurz nach 6. Checken das Euroherz-Wetter. Das ist euer Wetter für die Region. Jetzt hier und da heute Morgen nochmal mit einem kräftigen Regenschauer. Aber so langsam kommt dann auch die Sonne schon durch und die setzt sich dann heute auch durch. Wir haben 5-6 Stündchen davon dann mit an Bord und ja, durch die Regenschauer ist es heute ein bisschen kühler bei 17-18 Grad und kann dann stellenweise auch schon wieder sehr schwülwarm sein. Wir haben dann die nächsten 2 Tage ganz ähnliches Programm. Immer wieder Sonne, dann auch mal zwischendurch fette, große Gewitterwolken, kann auch mal krachen, kann auch mal einen Minischauer geben. Das sind aber alles ganz, ganz kleine Zellen. Wird nicht immer die komplette Region treffen, aber ja, wird wild bleiben. Wärmer, sonniger und generell wieder stabiler, dann das Wochenende, Samstag, Sonntag wieder bei Ü20. Der Euroherz-Service, die schnellsten Verkehrsinfos von hier, ohne Meldungen. Perfekt, kommt gut an.
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0: Good morning zusammen. Eure WM-Stimmung auf einer Skala von 0 bis 10? Also ich bin schon mal so bei der 7. würde ich sagen. Und

gibt's unsere Fußballmänner. Die sind schon ziemlich bei einer 10. Denn unser deutsches WM-Abenteuer, das hat sozusagen jetzt ganz offiziell begonnen. Das DFB-Team ist angereist und nach Chicago geflogen. Da wird jetzt fleißig trainiert und da gibt es auch nochmal ein Testspiel jetzt am Wochenende gegen den Gastgeber USA. Und damit ihr perfekt vorbereitet werdet für die WM, gibt es uns und unseren WM-Countdown gleich auch mit allen wichtigen Fun-Facts. So ein bisschen Klugscheißen rund um die WM. Und vielleicht steigert das auch noch auf eurer Skala so ein bisschen die WM-Vorfreude. Machen wir gleich. Guten Morgen am Mittwoch.

0: fluffigen Mittwoch euch. Guten Morgen mit Radio Eure Herz.
1: Und ihr habt mitbekommen, ne? Diesen Monat haben wir Fußball-WM. Ich habe manchmal das Gefühl, manche sind schon total heiß und an manchen ist es ein bisschen vorbeigeschrammt, beziehungsweise braucht es dann vielleicht auch erstmal die ersten Spiele und die ersten Siege und Erfolge, dass so ein bisschen das WM-Fieber überschwappt. Wir tun auch unseren Teil dazu und haben alles Wichtige rund um die WM natürlich hier bei uns für euch. Und jetzt auch ein paar Fun Facts über die WM.
2: Fangen wir mal ganz von vorne an. Normalerweise, da kämpfen bei einer WM 32 Teams um den Titel. Finale, oh oh. 2026 wird jedoch alles größer. Oh. Denn zum ersten Mal sind 48 Nationen dabei.
3: What?
2: Mit von der Partie sind unter anderem auch Curaçao und Haiti. Mehr Teams bedeuten natürlich auch mehr Spiele.
4: Ja gut,
2: Statt der bisherigen 64 Partien stehen diesmal ganze 104 auf dem Programm. Außerdem wird erstmals ein 16-Finale ausgetragen. Damit wird die WM 2026 die längste Weltmeisterschaft seit Jahrzehnten.
3: Super, was?
2: Und nicht nur auf dem Platz wird es anstrengend. Die Spieler könnten während des Turniers teilweise mehr Flugmeilen sammeln als so mancher Geschäftsreisende.
5: Und ich flieg.
2: Zwischen einigen Spielorten, da liegen mehrere tausend Kilometer. Im Extremfall könnte ein Team sogar weiter reisen als die Strecke von Berlin bis nach Kairo.
6: Und weg. Ich bin wieder da.
2: Dazu kommt, diese WM hat gleich drei Gastgeberländer, drei verschiedene Währungen und vier Zeitzonen.
7: Drei.
2: Und jetzt zum vielleicht spektakulärsten Detail. Das Finale am 19. Juli soll erstmals eine große Halbzeitshow bekommen. Geplant sind Auftritte von Shakira, Madonna und der Band BTS. Mit dem Event sollen bis zu 100 Millionen Dollar für weltweite Bildungs- und Fußballprojekte gesammelt werden.
8: Applaus, Applaus!
0: Dankeschön, Jutta aus der Euroherz-Redaktion für den WM-Überblick. Es wird also eine ganz besondere in diesem Jahr. Wir freuen uns schon, wir sind sehr gespannt drauf und haben jetzt jeden Tag auch den WM-Countdown hier bei uns. Guten Morgen jetzt mit den Sugar Babes bei uns auf der besten Play.

0: Petrus pusht heute Morgen auch den Button und da kommt dann nochmal Regen. Zumindest in den nächsten Stunden. Der Mittwoch mausert sich dann noch. Es wird freundlicher später im Tagesverlauf. Kommt dann auch die Sonne durch, aber nicht mehr ganz so warm. Bei 18, 19 Grad ist heute dann auch Schluss. 09-281-880-880. Ihr sagt uns Bescheid, wo was los ist auf den Straßen. Und das macht auch der Sven heute Morgen. Servus.
1: Guten Morgen, liebes Euroherz-Team. Ich wollte den Blitzer melden. In Neumühl in Fahrtrichtung Hof, Leuboldsgrün, wird gerade aus einem Caddy rausgeblitzt. Ciao.
0: Jawohl, super. Danke, durchgegeben. Und wenn ihr auch noch was habt, 09-281-880-880.
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0: Ja.
1: Wir sind hier in der schönsten Region in Oberfranken. Guten Morgen mit Radio Eurer Herz. Und jetzt kennen wir uns ja aus, wenn wir hier wohnen, hier leben, hier arbeiten, dann hat man schon so seine Hotspots oder weiß, wo man mal wandern geht, wo man gut isst, wo man wie auch Menschen treffen kann. Aber stellt euch vor, ihr kommt hierher, neu zugezogen und habt eher noch keinen Plan. Dann ja, ist es vielleicht nicht ganz so easy. Die Wirtschaftsregion Hochfranken, die hat sich deshalb aber was einfallen lassen, wie man das Menschen einfacher machen kann, hier Fuß zu fassen. Und zwar mit KI, mit einem neuen Tool. Der Projektmanager der Wirtschaftsregion Hochfranken, Sofian Benis, der hat daran gearbeitet, an einer neuen Suchmaschine mit dem Namen Franka, um eben neuen Menschen hier in der Region das Leben einfacher zu machen.
2: Franka ist ein Projekt, das neue Hochfranken unterstützen soll, hier in der Region anzukommen. Franka beantwortet alle Fragen zum Leben und Arbeiten in Hochfranken, Karrieremöglichkeiten, Freizeitangebote, Kita-Plätze, Pflegeplätze. Das alles kann man Franka fragen und vollumfänglich ein Bild über die Region bekommen.
1: Ist auch vom Bayerischen Wirtschaftsministerium mitgefördert worden. Das Ganze ist jetzt seit dem Mai auch online. Und Franka kann auch jetzt schon ordentlich viel, sagt die Geschäftsleiterin Lena Gerlach.
3: Angenommen, jemand kommt hier in die Region, hat hier einen Job gefunden und sucht für den Partner oder die Partnerin, die dann mitkommt, ebenfalls noch einen Job. Könnte man beispielsweise Franka fragen, hey Franka, wo finde ich für meinen Partner, der aus der IT-Branche kommt, einen Job? Und dann verweist Franka auf unser regionales Jobportal beispielsweise und dort werden ausschließlich regionale Jobs ausgespielt.
1: So, klingt doch super praktisch, oder? Geht auch, wenn ihr zum Beispiel wissen wollt, wo kann man mal gut ein Eis essen gehen, alles in die Suchmaschine klopfen und dann kann ich euch das im Nu beantworten. Ich denke mir gerade so, es ist ja am Ende des Tages auch noch für den eingefleischten Hochfranken was. Weil ich glaube, da gibt es immer noch irgendwas, was man dann doch noch nicht wusste. Aber die Franka eben schon. Ihr könnt es gerne mal ausprobieren. Die Franka-Suchmaschine findet ihr auf karriereziel.de und klickt euch da einfach mal durch.

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2: Mit Julia Krause. Guten Morgen. Bei einem Großbrand in Gattendorf ist vor einem halben Jahr die Lagerhalle einer Recyclingfirma abgebrannt. Die will die Firma nun wieder aufbauen. Was den Brand genau ausgelöst hat, bleibt weiter unklar. Wie die Staatsanwaltschaft Hof auf Nachfrage von Radio Euroherz schreibt, sind die Ermittlungen mittlerweile abgeschlossen. Dabei habe es keine Hinweise auf vorsätzliche Brandstiftung gegeben. Auch einen technischen Defekt konnten die Ermittler ausschließen. Am wahrscheinlichsten sei fahrlässige Brandstiftung. Demnach könnten sich Akkus oder Zigaretten entzündet haben, die im Papiermüll waren. Bei dem Brand in Gattendorf ist ein Schaden von 4 Millionen Euro entstanden. Wer schon einmal umgezogen ist, der weiß, wie schwierig es sein kann, sich in einer neuen Region zurechtzufinden oder einen neuen Job zu finden. Die Wirtschaftsregion Hochfranken möchte mit einer neuen intelligenten Suchmaschine Zugezogenen den Start in der Region erleichtern. Die künstliche Intelligenz heißt Franka. Ihr findet sie auf der Website der Wirtschaftsregion. Projektmanager Sofian Benitz.
3: Franka ist eine regionale KI, der man alle Fragen stellen kann, die man rund um das Leben und Arbeiten in Hochfranken hat. Da geht es um Karrieremöglichkeiten, Freizeitmöglichkeiten, Events, aber auch familiäre Angebote wie Schulen, Kitas, Pflegeplätze. Kann man alles direkt unseren Chatbot fragen.
2: Mit Franka könnt ihr zum Beispiel in Sekunden Jobangebote in der Region finden und euch dann bewerben. Die Suchmaschine wird seit vergangenem Jahr vom Bayerischen Wirtschaftsministerium gefördert. In der Kleinfriesener Straße in Plauen könnt ihr heute nicht so wie üblich fahren. Abbiegen in die Darwinstraße ist nicht möglich und ihr kommt von der Sorgerstraße nicht in die Kleinfriesener Straße. Das teilt die Stadt Plauen mit. Grund ist der letzte Bauabschnitt für die Gasverlegung in der Kleinfriesener Straße. Die Sperrung soll bis zum Ende des Monats dauern.
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2: Aufatmen in Dortmund. Dort hatte ein Mann einen Polizisten angeschossen und sich dann stundenlang mit seinen drei Kindern in einer Wohnung verschanzt. Am frühen Morgen gab der Mann auf. Von der Polizei hieß es, den Kindern gehe es den Umständen entsprechend gut. Deutschland möchte gerne in den kommenden beiden Jahren einen Sitz im UN-Sicherheitsrat haben. Ob das klappt, das entscheidet heute in New York die Generalversammlung der Vereinten Nationen. Konkurrenten sind Österreich und Portugal. 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
4: Kurz nach halb, euch einen schönen guten Morgen. Der Mittwoch ist heute wieder zweigeteilt. Das Euroherz-Wetter, euer Wetter für die Region.
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4: Heute Morgen erstmal noch dicke Wolken, stellenweise wird es auch nochmal nass. Aber im Laufe des Tages boxt sich dann die Sonne durch und die bestimmt dann auch das Nachmittagsprogramm bzw. den Feierabend. Ist aber nicht mehr ganz so warm, 18, 19 Grad heute. Bisschen frischer und gedämpfter bleibt es auch morgen und übermorgen. Weiterhin wechselhaft, mal mit Sonne, mal mit Wolken, mal auch mit einem Mini-Gewitter. Wird nicht immer die ganze Region treffen, das ist gerade sehr vereinzelt immer wieder der Fall, dass es mal kurz kracht, aber direkt danach auch wieder schön wird. Zum Wochenende hin haben wir es wieder ruhiger, da gibt es eine schöne Sonne-Wolken-Kombi und es wird auch wieder wärmer bei 20 bis 22 dann. Der Euroherz-Service, die schnellsten Verkehrsinfos von hier. Guten Morgen euch auf die Straßen. Da rollt alles heute Morgen perfekt. Es gibt allerdings schon einen Blitzer und zwar in Neumühl bei Leupoldsgrün. 09281 880 880. Ihr wisst Bescheid. Gibt's ein Update, dann landet das hier bei uns. Merci.
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4: Juhu, guten Morgen. Wo sind die Tennisfreunde hier in der Region? Ja, gerade laufen ja die French Open und wir fiebern mit unserem deutschen Alexander Zverev. Der ist jetzt im Halbfinale Und ja, der wünscht sich ja schon sehr,

Sehr lange einen ersten Grand Slam-Titel bei so einem großen Turnier und ist dem Ganzen jetzt einen Step näher gekommen. Sehr gut. Ich finde ja auch süß, Oma Zverev, die ist auch mit dabei als Glücksbringer und die wird dann am Freitag auch wieder grölen beim Halbfinale in Paris. Und ja, wir hoffen, das läuft für Alexander Zverev. Euch einen schönen Mittwochmorgen mit Radio Europa.

0: Hier ist Radio Eurer Herz um gleich 6:45 am Mittwochmorgen. Ein Wohnhaus ist komplett niedergebrannt und der Familie, die dort gewohnt hat, ist zwar zum Glück nichts passiert, aber sie hat alles verloren. Das alles weg. Das ist das, was euch und auch uns in Schauenstein nach wie vor bewegt. Es ist erst jetzt passiert am Wochenende. Rieseneinsatz mit hunderten Rettungskräften. Auch den Bürgermeister Florian Schaller nimmt das mit. Ihn haben wir getroffen. Er ist selbst aktiver Feuerwehrmann und sagt, naja, durch die enge Bebauung konnten die vielen Rettungskräfte einfach auch nichts mehr retten.
1: Es waren ja insgesamt über 400 Einsatzkräfte vor Ort von der Feuerwehr, vom THW, vom Roten Kreuz. Das ist natürlich eine riesige Mannschaft, die man da zu koordinieren hat, was auch gut funktioniert hat. Und da nochmal herzlichen Dank an die ganzen Einsatzkräfte, die da teils 14 Stunden im Einsatz waren. Also hier aus Schauenstein, bis dann die letzten Aufräumarbeiten losgegangen sind, nochmal Nachlöscharbeiten waren am nächsten Tag und einfach nochmal Glutnester kontrolliert worden sind. Das ist jede Menge, die Verpflegung. Wir haben ja auch noch hier Metzger im Ort, die sich dann auch mit um die Verpflegung gekümmert haben. Es hat ganz viele Bürger gegeben, die auch den Einsatzkräften an Wasser und andere Getränke rausgelangt haben und Kaffee gemacht haben, dass die da dabei sind. Also auch hier merkt man diese große Unterstützung in Schauenstein und auch von der Bevölkerung.
0: Die Familie ist ja jetzt erstmal bei Bekannten untergekommen und ist auch wahnsinnig dankbar für die Hilfsbereitschaft. In nur ganz wenigen Tagen haben nämlich Menschen, also ihr hier aus der Region, so viele Sachen nach Schauenstein gebracht, dass schon ein ganzer Raum voll ist.
1: Das Wichtigste, dass erstmal keiner Personenschaden bekommen hat, dass da alle heil rausgekommen sind. Die Familie verdaut es, glaube ich, jetzt gerade langsam. Das ist ja ein großes Ereignis, das nach und nach einfach auch dementsprechend braucht. Ich hatte jetzt noch ein Gespräch mit der Familie. Die sind überwältigt von der ganzen Spendenbereitschaft, von dem Zuspruch und sind da wirklich fasziniert davon, von der Hilfsbereitschaft und der Unterstützung, die es hier gibt.
0: Update für euch. Kleidung braucht es erstmal keine mehr. Am besten sind jetzt wirklich Geldspenden. Falls ihr mithelfen wollt, das Spendenkonto findet ihr auf eurerherz.de. Damit soll dann das neue Zuhause quasi wieder aufgebaut werden. Familie hat wohl auch schon eine Wohnung in Schauenstein in Aussicht. Das ist mal die gute Nachricht. Am Brandort wird jetzt aufgeräumt. Das Haus könnte einstürzen, deshalb bleibt die Straße vor Ort auch erst nochmal gesperrt. Und die Bitte des Bürgermeisters, einfach sich davon auch fernhalten, damit nichts passiert. Wir halten euch auf dem Laufenden. Alles, was wichtig ist hier aus der Region, bekommt ihr hier bei Radio Eurer Herz. Guten Morgen.

der besten Playlist mit Alvaro Soler. Und damit wollen wir doch heute auch die Sonne rauskitzeln. Der Morgen und auch der Vormittag, ja, noch sehr bedeckt, stellenweise auch nochmal nass. Aber es wird nachher besser, die Sonne kommt. Für Nachmittag und abends 18, 19 Grad heute in der Tagesspitze. Auf den Straßen alles fein. Ein Blitzer steht allerdings, und zwar bei Leupoldsgrün in Neumühl. Da steht ein VW-Caddy, blitzt euch in Fahrtrichtung Hof. Vorsicht hier.

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13: Ich bin Justin Hamm. Guten Morgen. Immer mehr Hausbesitzer setzen auf Solaranlagen.

0: Seit dem Ausbruch des Irankriegs ist die Nachfrage nach Photovoltaik sprunghaft gestiegen, weil Öl und Gas teurer geworden sind. Beim Berliner Unternehmen Enpal zum Beispiel haben Kunden zuletzt 30% mehr PV-Anlagen bestellt als vor einem Jahr. Laut einer Statista-Umfrage wollen 3/4 der Hausbesitzer eine Solaranlage kaufen, auch ohne staatliche Förderung. Viele EU-Staaten wollen die Fluggastrechte einschränken, aber eine Einigung gibt es bisher nicht. Nach langen Verhandlungen konnte wieder kein Kompromiss gefunden werden. Die Zeit drängt. Gibt es bis Mitte Juni keine Einigung, scheitert die Reform, dann bleibt es wie bisher. Der Reformplan einiger EU-Staaten: Fluggäste sollen erst ab 4 Stunden Verspätung entschädigt werden. Im Rentensystem muss sich etwas ändern, damit es finanziell nicht zusammenbricht. Eine Studie der Bertelsmann Stiftung zeigt nun, pro Rentnerjahrgang könnten 9,5 Milliarden Euro eingespart werden, nämlich wenn die Rente mit 63 abgeschafft werden würde. Jan Henne-Reitze berichtet.
1: Wer 45 Jahre lang gearbeitet und in die Rentenkasse eingezahlt hat, darf ohne Abzüge in Rente gehen, auch wenn das Regeleintrittsalter noch nicht erreicht ist. Etwa 250.000 Menschen nutzt die Regelung pro Jahr. Sie abzuschaffen würde nicht nur Milliarden sparen, so die Studie. In Zeiten des Fachkräftemangels ständen rechnerisch auch 125.000 Vollzeitarbeitskräfte mehr zur Verfügung.
0: Der nächste Schicksalstag für den TSV 1860 München. Der Traditionsfußballclub bangt um die Lizenz für die dritte Liga. Laut Medien fehlen 2,7 Millionen Euro. Löweninvestor Ismaik machte erst Hoffnung, dass das Geld aufgebracht werden kann, postete dann gestern aber, es wäre keine Schande, wenn 1860 aus niedrigeren Ligen neu aufgebaut werden muss. Die Frist des DFB läuft heute aus.
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3: Mit Julia Krause. Heute vor genau einem halben Jahr konntet ihr über Gattendorf eine große schwarze Rauchwolke sehen. Bei einer Recyclingfirma ist eine Lagerhalle abgebrannt und damit ein Schaden von gut 4 Millionen Euro entstanden. Die Ermittlungen sind mittlerweile abgeschlossen. Das schreibt uns die Staatsanwaltschaft Hof auf Anfrage. Vorsätzliche Brandstiftung oder einen technischen Defekt können die Ermittler demnach ausschließen. Am wahrscheinlichsten sei fahrlässige Brandstiftung. Es könnten sich also zum Beispiel Akkus oder Zigaretten entzündet haben, die im Papiermüll waren. Sie gibt Zugezogenen einen Überblick über Jobangebote in Hochfranken, über Freizeitmöglichkeiten, Events, aber auch über familiäre Angebote wie Schulen, Kitas und Pflegeplätze. Chatbot Franka. Mit dieser neuen künstlichen Intelligenz möchte die Wirtschaftsregion Hochfranken Zugezogenen den Start in der Region erleichtern. Ausprobieren könnt ihr Franka auf der Karriereziel-Website der Wirtschaftsregion. 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
4: Kurz nach 7, das Euroherz-Wetter, euer Wetter für die Region, das ist irgendwie diese Woche einfach so lala. Und wir haben jetzt auch heute erstmal einen zähen Tagesstart mit Wolken, teilweise hängt der Nebel drin, dann kann es auch nochmal nass werden. Aber ab dem Nachmittag und dann auch für den Feierabend sieht es ganz schick aus, da setzt sich dann die Sonne durch mit 18, 19 Grad. Ja, es gibt ein bisschen einen Dämpfer, ne, bei den Temperaturen. Das merken wir auch morgen und am Freitag. Auch da eine wilde Mischung. Mal Sonne, mal Wolken, mal Regenschauer. Dann ja, ganz vereinzelt auch mal ein Mini-Gewitter kann auch mit dabei sein. Ja, aber es wird wieder besser zum Wochenende. Deutlich sonniger und dann landen wir auch wieder bei Ü20. Der Euroherz-Service, die schnellsten Verkehrsinfos von hier. Ich bin ganz happy, dass das heute Morgen super entspannt läuft. Ich habe einen Blitzer für euch. Der steht in Neumühl bei Leupoldsgrün. Fahrt Richtung Hof. Das ist ein Caddy. Da bitte Achtung. Ansonsten kommt gut und sicher an mit uns.
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4: Tobi hat frei, der genießt Pfingstferien. Ich bin für euch da, bin die Julia. Servus. Bin ein bisschen neidisch auf euch heute. Vielleicht zumindest auf den einen oder anderen, denn ich weiß, dass heute einige das Haus verlassen und sich denken, jawohl, das war's für die Woche. Langes Wochenende, ne? Wir haben ja morgen hier in Bayern zumindest Feiertag. Und dann nutzen viele den Brückentag. Also XXL Zeit für schöne Sachen hier in der Region. Was ist denn los an diesem langen Wochenende? Das sammeln wir sehr gerne hier bei Radio Eurer Herz zusammen mit euch. Sind wir der XXL Eventkalender und haben dann auch schon gleich

0: Hey, hier ist Radio Eurerherz am Mittwoch. Gleich wird's 7:45 für eure Morgenplanung. Und wir schauen gemeinsam schon mal aufs Wochenende, ihr Lieben. Für viele ist es ja ein langes Wochenende, dann haben wir auch noch Pfingstferienfinale. Und es gibt schönes Wetter, Sonne und richtig geile Highlights. Zum Beispiel ist am Wochenende, am Samstag, auch Flughafenfest am Flughafen Hofplauen. Und wir sprechen schon mal mit dem Flughafenchef, das ist der Ralf Kausler.
1: Ja, wir wollen wieder der Bevölkerung zeigen, was Fliegen ausmacht, was das Besondere ist, auch an unserem Flughafen. Einen Regionalflughafen in der Region zu haben, ist natürlich nichts, was nicht jede Region hat. Wir haben jetzt einen, ja, aus meiner Sicht sehr, sehr gut aufgestellten Flughafen. Wir haben Rundflüge dabei. Wir haben eine Antonov 2 aus Chemnitz dabei, die ebenfalls Rundflüge macht. Da passen bis zu 9 Personen rein. Das ist der größte Doppeldecker, Einmotorig, den es auf der Welt gibt. Wir haben Kunstflüge wieder dabei, einen Fallschirmschausprung haben und abends natürlich wieder unsere Hangar-Partys mit Headliner Ravers Nature.
0: Also es geht richtig rund am Samstag am Airport. Und wir von Radio Eurerherz, wir setzen halt einfach noch eins drauf. Wir laden euch ein. 10 Familien hier aus der Region mit schönen Packages. Ihr könnt dann for free zum Flughafenfest. Und jetzt kommt der Knaller. Unter diesen 10 Families gibt's halt auch noch einen Rundflug über die Region. Das ist echt wow. Sozusagen der Eurerherz-Express einmal ja, in der Luft. Das Zuhause sehen oder euren Arbeitsplatz oder eure Lieblingsorte. Ich sag euch eins, der Ralf hat mich mal mitgenommen. Ich durfte das schon mal testen. Könnt ihr euch mal angucken bei Radio Eurerherz Facebook und Instagram. Dann habt ihr vielleicht schon mal so ein Gefühl, wie sieht das aus und wie ist der Ausblick dann auch. Also es ist wirklich extrem. Ich sag euch, Bauchkribbeln ist definitiv dabei. Und ihr seht die Stadt von oben, das Fichtelgebirge, den Frankenwald und die Türme, die die Region so hat. Die sehen irgendwie aus wie Spielfiguren. Hammer. Also, wenn ihr Bock habt, dann seid ihr dabei.

mit einer WhatsApp an uns hier ins Studio an die 09281 880 880. Wir laden euch ein. Erstmal zum Airport-Fest am Samstag und unter allen, die dabei sind, haben wir noch die Chance auf einen exklusiven Rundflug über die Region. Das ist schon... Wer muss unbedingt mit an Bord sein? Eure Sprachnachricht landet heute Morgen hier bei mir im Studio.

Yes, Flying Away mit Lenny Gravitz schon mal hier auf der Playlist. Und ihr könnt dann vielleicht auch davon fliegen am Samstag, das Flughafenfest hier in Hof. Und es gibt ein fettes Programm den ganzen Tag über. Highlight, wir von Radio Eurer Herz haben Familienpackages für euch. Wir laden euch ein, for free, das heißt, ihr spart euch dann den Eintritt. Und unter den Menschen, die da dabei sind, hauen wir noch einen Rundflug über der Region raus. Wow, 09281 880 880. Mit wem und warum, das erzählt ihr uns heute Morgen hier per Sprachnachricht ins Studio. Jetzt brauchen wir schönes Wetter fürs Wochenende. Das sieht gut aus nach Sonne, damit ihr auch was seht, wenn ihr im Flieger sitzt. Heute ist es erstmal noch so lala. Wir haben erstmal viele Wolken, stellenweise auch nochmal einen Schauer. Es wird besser am Nachmittag, aber es ist heute kühler bei 18, 19 Grad. Der Euroherz-Service, die schnellsten Verkehrsinfos von hier. Da ist alles fein. Ein Blitzer steht ganz gemütlich in Neumühl bei Leupoldsgrün. Achtung hier.

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4: Mit Julia Krause. Guten Morgen. Er ist mit seinem Auto auf der A9 durch eine Rettungsgasse gerast und dann in Bayreuth bei vollem Tempo mit einem Polizeiauto zusammengestoßen. Über diesen Fall haben wir im Juni 2024 berichtet. Jetzt ist der 21-Jährige vom Landgericht Bayreuth zu einer Haftstrafe von 4 Jahren und 3 Monaten verurteilt worden, unter anderem wegen 17-fachen Mordversuchs. Das berichtet der Kurier. Der junge Mann hatte bei seiner Fahrt über Autobahn, Bundes- und Landstraßen mehrere Fahrzeuge gerammt. Bei dem Unfall in Bayreuth wurde ein Polizeibeamter schwer verletzt. Der Verurteilte darf jetzt 5 Jahre lang keinen Führerschein machen. Wer schon einmal umgezogen ist, der weiß, wie schwierig es sein kann, sich in einer neuen Region zurechtzufinden oder einen neuen Job zu finden. Die Wirtschaftsregion Hochfranken möchte mit einer neuen intelligenten Suchmaschine Zugezogenen den Start in der Region erleichtern. Die künstliche Intelligenz heißt Franka. Ihr findet sie auf der Karriereziel-Website der Wirtschaftsregion. Projektmanager Sofian Benitz.
5: Franka ist eine regionale KI, der man alle Fragen stellen kann, die man rund um das Leben und Arbeiten in Hochfranken hat. Da geht es um Karrieremöglichkeiten, Freizeitmöglichkeiten, Events, aber auch familiäre Angebote wie Schulen, Kitas, Pflegeplätze. Kann man alles direkt unseren Chatbot fragen.
4: Mit Franka könnt ihr zum Beispiel in Sekunden Jobangebote in der Region finden und euch dann bewerben. Die Suchmaschine wird seit vergangenem Jahr vom Bayerischen Wirtschaftsministerium gefördert. Wenn ihr im Vogtland heute euren Müll zum Wertstoffhof bringen wollt, dann am besten noch am Vormittag, denn die kommunalen Wertstoffhöfe sind wegen einer Betriebsversammlung nur bis 12 Uhr geöffnet. Das betrifft die Standorte Falkenstein, Oelsnitz, Plauen und Schneidenbach. Morgen haben die Wertstoffhöfe im Vogtland wie gewohnt offen. In Sachsen ist schließlich kein Feiertag.
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4: Seit dem Ausbruch des Iran-Kriegs ist die Nachfrage nach Photovoltaik sprunghaft gestiegen, weil Öl und Gas teurer geworden sind. Laut einer Statista-Umfrage wollen 3/4 der Hausbesitzer eine Solaranlage kaufen, auch ohne staatliche Förderung. Viele EU-Staaten wollen die Fluggastrechte einschränken, aber einen Kompromiss gibt es bisher nicht. Gibt es bis Mitte des Monats keine Einigung, scheitert die Reform und alles bleibt wie bisher. Der Reformplan einiger EU-Staaten: Fluggäste sollen erst ab 4 Stunden Verspätung entschädigt werden. 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
6: 5:05. Am Mittwoch mit Wolken, teilweise auch nochmal einem Regenschauer. Die Sonne schläft eine Runde aus, ist dann heute erst in der Spätschicht und so ab Nachmittag und für den Feierabend mit dabei. 18, 19 Grad dazu. Die nächsten 2 Tage bleiben ziemlich durchwachsen, auch bei unter 20 Grad. Schon immer mal mit Sonne, aber auch meistens bedeckt, sogar auch mal mit einem Gewitter zwischendurch. Ab dem Wochenende wird es wieder sonniger und wieder wärmer. 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
6: Alles schick, freie Fahrt für euch. Aber es gibt einen Blitzer. In Neumühl bei Leupoldsgrün wartet der auf euch. Ihr sagt Bescheid, gibt es noch irgendwo Staus, Behinderungen oder neuen Blitzer über die 09281 880 880. Danke!
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6: Und Ray Gabi und Nelly Furtado.

0: Über 400 Einsatzkräfte waren am Wochenende ja über Stunden im Einsatz in Schauenstein bei einem Großbrand. Vielen Dank an dieser Stelle nochmal. Ein ganzes Wohnhaus ist aber trotzdem niedergebrannt und der Familie, die darin gewohnt hat, ist zum Glück nichts passiert, aber sie hat halt trotzdem alles verloren. Jetzt ist die Hilfsbereitschaft gerade in diesen Tagen hier in der Region so Wahnsinn und viele Menschen haben schon verschiedenste Sachen hingetragen und nach Schauenstein gebracht. Der Bürgermeister Florian Schaller.
1: Also wir haben noch ein Spendenkonto eingerichtet mit der Sparkasse Hochfranken. Es sind hier unzählige Kleiderspenden bei uns eingegangen. Wir haben einen Mehrgenerationenraum, der ist fast brechend voll. Es wird auch keine Kleidung mehr benötigt, also da haben wir genug da mittlerweile. Es gab ganz viele andere Spenden. Es sind Firmen auf die Familie zugegangen und haben damit Unterstützung angeboten. Und von daher ist es wirklich wahnsinnig toll, was hier für eine Unterstützung für die betroffene Familie aufgekommen ist.
0: Herz geht raus an euch, falls ihr noch mitspenden wollt. Spendenkonto findet ihr bei uns auf euroherz.de. Und dann, jetzt mal das Update generell. Was wird noch gebraucht?
1: Die Familie hat auch Essenskörbe bekommen, dementsprechend einfach Nahrungsmittel, dass zuerst immer die Medikamente, Arzneimittel, Drogerieprodukte, alles für den täglichen Bedarf da ist und dass das alles strukturiert ist. Das wäre, glaube ich, jetzt ganz wichtig. Also Kleider, bitte keine mehr.
0: Okay, Message ist raus. Am Brandhaus laufen jetzt mittlerweile die Aufräumarbeiten. Und das Problem hier, das könnte auch einstürzen. Deshalb bleibt die Straße hier in Schauenstein auch erstmal gesperrt.

0: Morgen mit Wolken oder auch nochmal mit einem Regenschauer. Wir warten zusammen auf die Sonne. Die kommt heute Nachmittag raus. Bisschen was unter 20 Grad, ist nicht ganz so warm, aber zwischendurch auch mal, ja, was zum Durchschnaufen. Der Blick auf die Straßen, der Euroherz-Service mit einem Blitzer in Neumühl. Hierbei regnet, bei Leupoldsgrün ist das in Fahrt Richtung Hof. Wenn ihr noch was habt, dann landet das hier bei uns 09281 880 880.
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7: Ich bin Justin Hamm. Guten Morgen. Die Rente. Das ist ein Thema, auf das vor allem die jüngeren Generationen mit Sorge blicken. Eine Rentenreform der Bundesregierung lässt weiter auf sich warten. Wo wird eingespart? Vielleicht bei der Frührente mit 63? Eine Studie der Bertelsmann Stiftung zeigt, 9,5 Milliarden Euro könnten so pro Rentnerjahrgang gespart werden. Jährlich nutzen rund 250.000 Beschäftigte die Möglichkeit, nach 45 Beitragsjahren vorzeitig ohne Abschläge in Rente zu gehen. Seit 2021 sitzt Deutschland nicht mehr im UN-Sicherheitsrat, dem einzigen Gremium der Vereinten Nationen, das völkerrechtlich bindende Beschlüsse fassen kann. Heute wird wieder gewählt. Zwei Sitze werden für die nächsten 2 Jahre vergeben. Deutschland hat Konkurrenz von Österreich und Portugal. Ein Sitz im Sicherheitsrat verspricht mehr internationales Gewicht und Einfluss. In Dortmund hat es am Abend eine mutmaßliche Geiselnahme mit 3 Kindern gegeben. In der Nacht hieß es dann, aufatmen, der Vater der Kinder ergab sich. Er hatte zuvor einen Polizisten angeschossen und verletzt und sich dann mit den Kindern verschanzt. Polizeisprecher Bukarius sagte,
8: ja, die genauen Hintergründe des Einsatzes sind auch noch so ein bisschen Teil der Ermittlungen. Was wir wissen ist, dass die Ehefrau des 51-Jährigen selbst den Notruf gewählt hat, sich mit einem Hilfeersuchen an die Polizei gewandt hat, die dann hier an die Wittbrücker Straße gefahren ist. Und als die Beamten dann vor dieses Haus getreten sind, kam es eben zu dieser Schussabgabe.
7: Den Kindern geht es laut Polizei den Umständen entsprechend gut. Bayerns Digitalministerium will raus aus der Microsoft-Abhängigkeit. Das Ministerium startet eine Testphase, bei der Beschäftigte alternative Software im Arbeitsalltag ausprobieren sollen, darunter auch deutsche Eigenentwicklungen. SPD und Grüne begrüßen den Schritt, fordern aber eine konkrete Gesamtstrategie statt nur einem Modellprojekt.
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9: Mit Julia Krause. Vor 2 Jahren ist ein junger Mann

0: Mann mit seinem Auto über Autobahn, Bundes- und Landstraßen gerast, dann in Bayreuth bei vollem Tempo mit einem Polizeiauto zusammengestoßen und hat dabei einen Polizisten schwer verletzt. Jetzt ist am Bayreuther Landgericht das Urteil gegen den heute 21-Jährigen gefallen. Er muss 4 Jahre und 3 Monate ins Gefängnis, unter anderem wegen 17-fachen Mordversuchs. Auf seiner Flucht vor der Polizei hatte er mehrere Fahrzeuge gerammt. Außerdem darf der junge Mann 5 Jahre lang keinen Führerschein machen, berichtet der Kurier. Sie gibt Zugezogenen einen Überblick über Jobangebote in Hochfranken, über Freizeitmöglichkeiten, Events, aber auch über familiäre Angebote wie Schulen, Kitas und Pflegeplätze. Chatbot Franka. Mit dieser neuen künstlichen Intelligenz möchte die Wirtschaftsregion Hochfranken Zugezogenen den Start in der Region erleichtern. Ausprobieren könnt ihr Franka auf der Karriereziel-Website der Wirtschaftsregion. 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
1: Willkommen im Mittwoch. Der liefert erstmal Wolken und Regen. Im Lauf des Tages aber dann auch schön Sonne. Also später, wenn ihr vielleicht schon nachmittags draußen sitzt oder Feierabend habt, gibt's blauen Himmel bei 18, 19 Grad. Also nicht ganz so warm, aber ganz angenehm. Bisschen wechselhaft, teilweise schwülwarm und gewitterig bleibt es dann jetzt auch über den Feiertag, morgen und auch am Freitag. Stabiler, sonniger und wieder über 20, dann Samstag und Sonntag. Das ist das Euroherz-Wetter, euer Wetter für die Region.
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1: Guten Morgen auf die Straßen. Verkehr rollt. Bitte nicht so schnell, vor allen Dingen in Neumühl. In der Ortsdurchfahrt bei Loppoldsgrün ist das Richtung Hof. Hier steht der erste und einzige Blitzer bisher an diesem Mittwoch. Wenn ihr noch einen entdeckt oder es sonst irgendwo klemmt, 09281 880 880. Merci.
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1: Morgen! Wo ist denn eure WM-Stimmung so? Auf einer Skala von 0 bis 10? Ich habe heute Morgen mich so bei einer 7 gesehen. Also bin schon in Fahrt, aber da geht noch ein bisschen was. Und wir bringen euch in diesen Tagen noch in WM-Stimmung, falls ihr es noch nicht seid, mit unserem WM-Countdown. Alles Wichtige drumherum von unseren Jungs, die sind ja jetzt frisch in den USA gelandet. In Chicago werden sich jetzt da ein bisschen eingrooven, trainieren, haben am Samstag auch nochmal ein Testspiel gegen den Gastgeber USA. Und wir haben gleich für euch in dieser halben Stunde die WM-Facts. So ein bisschen klugscheißen jetzt, so kurz vor der WM. Loi jetzt auch auf der besten Playlist für den perfekten Mittwochssound. Guten Morgen.

0: Oh, einen schönen guten Morgen. Ihr hört Radio Eurer Herz, euer Radio hier für die Region. Ihr lebt gerne hier, oder? Ihr kennt euch aus, ihr wisst auch, wo ist was los. Wo kann man schön entspannen, wo kann man was Gutes essen und wo geht's rund? Genau das möchte die Wirtschaftsregion Hochfranken, aber eben auch für Menschen, die neu hierher ziehen. Damit man das ganz fix rausbekommt, und zwar mit einer neu entwickelten regionalen Suchmaschine. Franka heißt die, das ist eine neue KI, und die hat einiges drauf, der Projektmanager Sofian Bennis.
1: Der Bot ist für alle verfügbar, kostenlos, auf unserer Webseite karriereziel.de und richtet sich vor allem an Menschen, an Fachkräfte, die neu bei uns in der Region sind oder vielleicht grundsätzlich erstmal Interesse an Hochfranken haben. Kann natürlich trotzdem auch jeder, der hier bereits lebt, der sich schon auskennt, der trotzdem immer wieder auf der Suche nach neuen Events ist, nach neuen Wanderrouten, Freizeitmöglichkeiten, ist eigentlich für jeden was dabei.
0: Und diese Suchmaschine, die kann noch ganz, ganz viel mehr. Die Geschäftsleiterin Lena Gerlach.
2: Dann ist man beispielsweise noch auf der Suche nach einem Hort oder einer Kita für die Kinder oder das Kind oder nach einer Schule. Und auch da wird dann das regionale hochfränkische Angebot ausgespielt. Also es passiert nicht, dass ein Beispiel aus Bamberg genannt wird. Oder wenn dann beispielsweise die Familie noch Besuch bekommt von irgendwelchen Bekannten, Verwandten und die wollen am Wochenende was mit denen unternehmen, kann man dort natürlich schauen, hey, die gehen gerne baden oder die gehen gerne wandern. Und dementsprechend werden dann die ganzen Seen hier in der Region ausgespielt oder auch Freibäder, je nachdem.
0: Also alles für den Alltag oder eben für den besonderen Anlass. Franka ist auch vom Bayerischen Wirtschaftsministerium gefördert worden, jetzt seit Mai aktiv. Also, ihr könnt die regionale Suchmaschine gern mal ausprobieren. Und zwar findet ihr die auf karriereziel.de, beziehungsweise haben wir das Ganze auch hinterlegt bei uns auf euroherz.de.

0: Guten Morgen zu euch nach Karlsgrün. Ihr startet mit 12 auf dem Thermometer, Plauen mit 14. Wir haben noch ein paar Wolken, aber ihr werdet merken, es wird immer wieder heller werden an diesem Mittwoch. Und dann haben wir einen ganz schicken, sonnigen Nachmittag und Feierabend. Nicht mehr ganz so warm wie bisher. Wir sind heute und die nächsten zwei Tage unter 20. Der Euroherz-Service mit den schnellsten Verkehrsinfos von hier. Da schlummert hier auf meiner Liste ein Blitzer heute Morgen in Neumühl bei Leupoldsgrün. Ansonsten ist alles entspannt.
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0: Ein bisschen Aufregung, Vorfreude. Morgen in der Woche geht die Fußball-WM 2026 los. Und das ja in USA, Kanada und Mexiko. Und um euch noch ein bisschen zu pushen in Richtung WM-Stimmung, haben wir hier bei Radio Eurer Herz den WM-Countdown. Jetzt auch mit ein paar Fun-Facts über die WM, die wir für euch rausgesucht haben zum Klugscheißen.
1: Fangen wir mal ganz von vorne an. Normalerweise, da kämpfen bei einer WM 32 Teams um den Titel. Finale. 2026 wird jedoch alles größer. Denn zum ersten Mal sind 48 Nationen dabei.
2: What?
1: Mit von der Partie sind unter anderem auch Curaçao und Haiti. Mehr Teams bedeuten natürlich auch mehr Spiele.
3: Ja gut,
1: Statt der bisherigen 64 Partien stehen diesmal ganze 104 auf dem Programm. Außerdem wird erstmals ein 16-Finale ausgetragen. Damit wird die WM 2026 die längste Weltmeisterschaft seit Jahrzehnten.
2: Super, was?
1: Und nicht nur auf dem Platz wird es anstrengend. Die Spieler könnten während des Turniers teilweise mehr Flugmeilen sammeln als so mancher Geschäftsreisende. Und ich zwischen einigen Spielorten, da liegen mehrere tausend Kilometer. Im Extremfall könnte ein Team sogar weiter reisen als die Strecke von Berlin bis nach Kairo.
4: Und weg. Ich bin wieder da.
1: Dazu kommt, diese WM hat gleich drei Gastgeberländer, drei verschiedene Währungen und vier Zeitzonen.
5: Drei.
1: Und jetzt zum vielleicht spektakulärsten Detail. Das Finale am 19. Juli soll erstmals eine große Halbzeitshow bekommen. Geplant sind Auftritte von Shakira, Madonna und der Band BTS. Mit dem Event sollen bis zu 100 Millionen Dollar für weltweite Bildungs- und Fußballprojekte gesammelt werden.
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10: Mit Julia Krause. Guten Morgen. Die Hilfsbereitschaft ist riesig. Nach dem Großbrand vom Wochenende in Schauenstein sind zahlreiche Sachspenden bei der Stadt eingegangen. Kleidung gibt es mittlerweile genügend, sodass Geldspenden jetzt sinnvoller sind, so Bürgermeister Florian Schaller. Am Brandort laufen die Aufräumarbeiten.
11: Es muss jetzt geschaut werden, wie das mit der Standsicherheit ist von dem Gebäude, ob das jetzt einsturzgefährdet ist oder nicht, wie das mit der Straßensperrung, wie lange die in welchem Umfang aufrechterhalten werden muss. Und da ist es auch nochmal wichtig, dass hier halt keine Kinder auf der abgesperrten Brandruine hier herumturnen. Da auch nochmal der Appell einfach, dass da ein bisschen Abstand gewahrt wird, einfach zur eigenen Sicherheit.
10: Die betroffene Familie ist erstmal bei Bekannten untergekommen, hat aber alles verloren. Sie hat bereits eine neue Wohnung in Schauenstein in Aussicht. Dort sollen dann auch die Spenden zum Einsatz kommen. Sie soll eine Alternative zur Krippe sein und eine familiennahe individuelle Betreuung in kleinen Gruppen möglich machen. Es geht um die Kindertagespflege. In diesem Monat startet im Landkreis Wunsiedel wieder ein Qualifizierungskurs für Kindertagespflegepersonen, durchgeführt von der VHS Hofer Land. Dafür sucht das Landratsamt dringend noch Teilnehmende. Mitmachen kann jeder, der Freude an der Arbeit mit kleinen Kindern hat und eine sinnvolle, flexible Tätigkeit sucht, heißt es. Zum Beispiel als Wiedereinstieg ins Berufsleben oder als neue berufliche Perspektive. Die Schulungszeiten sind so gelegt, dass ihr auch neben eurem Job am Kurs teilnehmen könnt.

0: Und die Details findet ihr auf euroherz.de. In der Kleinfriesener Straße in Plauen könnt ihr heute nicht so wie üblich fahren. Abbiegen in die Darwinstraße ist nicht möglich und ihr kommt von der Sorgastraße nicht in die Kleinfriesener Straße. Das teilt die Stadt Plauen mit. Grund ist der letzte Bauabschnitt für die Gasverlegung in der Kleinfriesener Straße. Die Sperrung soll bis zum Ende des Monats dauern.
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0: Rente, das ist ein Thema, auf das vor allem die jüngeren Generationen mit Sorge blicken. Eine Rentenreform der Bundesregierung lässt weiter auf sich warten. Wo wird eingespart? Vielleicht bei der Frührente mit 63? Eine Studie der Bertelsmann Stiftung zeigt, 9,5 Milliarden Euro könnten so pro Rentenjahrgang gespart werden. In Dortmund hat es am Abend eine mutmaßliche Geiselnahme mit 3 Kindern gegeben. In der Nacht hieß es dann aufatmen. Der Vater der Kinder ergab sich. Er hatte zuvor einen Polizisten angeschossen und verletzt und sich dann mit den Kindern verschanzt. 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
2: Dankeschön fürs Update. Kurz nach halb Zeit fürs Euroherz-Wetter. Das ist euer Wetter für die Region.
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2: Es ist noch ziemlich bewölkt in der Region. Ihr werdet aber so ab dem Vormittag, Mittag merken, da drückt die Sonne durch und es wird dann doch immer heller. Und wir haben dann einen schönen sonnigen Nachmittag und Abend. Etwas kälter, 18, 19 Grad in der Tagesspitze. Wir bleiben bei unter 20 jetzt auch für morgen und übermorgen. Die 2 Tage sind auch ziemlich wild und wechselhaft. Schwülwarm. Mal sonnig, mal wolkig, mal kommt ein Regenschauer, mal auch mal ein Mini-Gewitter. Alles mit dabei. Es wird schön und entspannt dann aber fürs Wochenende. Der Euroherz-Service, die schnellsten Verkehrsinfos von hier. Da sieht es super aus heute Morgen. Total entspannt nach wie vor mit einem Blitzer. Der steht immer noch in Neumühl bei Leupoldsgrün. 09281 880 880, die Nummer für eure Updates.
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2: Juhu, es gibt so Dinge, die hat man auf der Bucketlist. Die will man unbedingt einmal in seinem Leben gemacht haben. Und ich weiß, dazu gehört für viele von euch einmal die Region von oben sehen. Ihr habt jetzt die Chance am Wochenende. Wie, verrate ich euch gleich.

0: schon mal so in Richtung langes Wochenende. Und wir haben für euch die Highlights hier in der Region. Also, was könnt ihr ein bisschen anstellen? Wo geht's rund? Das sammeln wir ja immer hier bei Radio Euer Herz. Und jetzt am Samstag ist auch Flughafenfest am Airport Hofplauen. Ralf Kausler vom Flughafen.
1: Ja, wir wollen wieder der Bevölkerung zeigen, was Fliegen ausmacht, was das Besondere ist, auch an unserem Flughafen. Einen Regionalflughafen in der Region zu haben, ist natürlich nichts, was nicht jede Region hat. Wir haben jetzt einen, ja, aus meiner Sicht sehr, sehr gut aufgestellten Flughafen. Wir haben Rundflüge dabei. Wir haben eine Antonov 2 aus Chemnitz dabei, die ebenfalls Rundflüge macht. Da passen bis zu 9 Personen rein. Das ist der größte Doppeldecker, Einmotorig, den es auf der Welt gibt. Wir haben Kunstflüge wieder dabei, einen Fallschirmschausprung haben und abends natürlich wieder unsere Hangar-Partys mit Headliner Rave of Nature.
0: Ja, da ist gut was los, Leute. Und wir von Radio Euer Herz, wir setzen noch einen drauf. Mit uns geht's in die Luft über die Region. Wir laden euch ein. 10 Familienpackages gibt's, 2 Erwachsene, ein Kind. Das heißt, ihr kommt schon mal for free aufs Flughafenfest. Und unter diesen 10 gibt's dann einen Rundflug über die Region. Das ist echt wirklich wow. Ralf hat mich mitgenommen. Ich durfte quasi schon mal testen. Das ist ein Wahnsinnsgefühl mit echt auch Bauchkribbeln.
1: Ja, es ist einfach eine Besonderheit, die Region von oben zu sehen. Auch zu sehen, wie unsere Topografie da ist, zwischen Frankenwald, Fichtelgebirge, runter bis ins Bayreuther, Kulmbacher Land. Also richtig toll, die Sicht von oben. Wenn wir hoffentlich so gutes Wetter haben wie heute, ja, das hoffen wir ja alle drauf, dann sieht man natürlich auch weit bis vielleicht rüber ins Erzgebirge und runter im Bayerischen Wald und natürlich auch rüber in Richtung Thüringer Wald. Also wir haben da eine super Sicht und wir haben 2 verschiedene Touren. Entweder die Fichtelgebirgstour oder dann eben nördlich von Hof ins Vogtland rein. Also richtig toll. Die Rundflüge dauern so 20 Minuten circa. Also da kann man schon ziemlich viel von oben sehen.
0: So, wer von euch muss am Samstag unbedingt an Bord? Und vor allen Dingen mit wem? Wer sitzt daneben zum Händchen halten? Eure Sprachnachricht landet hier im Studio 09281 880 880. Der Flughafen Hofplauen feiert am Samstag fettes Flughafenfest. Ihr kommt for free mit uns rein und seht dann am Ende vielleicht sogar noch die Region von oben. Viel Glück. It's Terry.

0: Euch einen schönen guten Morgen mit Radio Eurer Herz. Wir machen euch die Regionen-Highlights möglich und ihr sitzt vielleicht am Samstagnachmittag bei Sonnenschein im Flieger, im Eurer Herz Siegerflieger. Es ist nämlich am Samstag Flughafenfest am Airporthof Plauen und ihr kommt mit uns for free rein und unter allen Gewinnern hauen wir halt echt auch mal noch einen Regionenflug raus.
1: Guten Morgen, liebes Euroherz-Team, hier ist Danny.
0: Hi.
1: Ja, ich möchte gern mit meinen Kindern, mit meinen Jungs am Samstag einen Rundflug machen beim Flugplatzfest in Hof und würde mich sehr doll freuen, wenn ich mit meinen Jungs den Frankenwald, Hof oder das Fichtelgebirge von oben sehen darf. Das wäre absolutes Highlight und ja, wir würden uns mega freuen. Also vielen lieben Dank und alles Gute für euch.
0: Daddy, ich drücke dir die Daumen und deinen Jungs auch. Wäre ein schönes Ferienhighlight nochmal, gell? Wenn ihr mit dabei sein wollt, eure WhatsApp-Sprachnachricht hier ins Studio an die 09281 880 880. Wettertechnisch, ja, sieht es fürs Wochenende super aus. Da haben wir gutes Wetter für einen Rundflug am Samstag mit viel Sonne. Jetzt aktuell, so Mitte der Woche, ist es noch ein bisschen zäh. Der Mittwoch mit Wolken, teilweise auch nochmal im Regenschauer. Sonne kommt heute erst später am Tag raus, 18, 19 Grad. Was ist auf den Straßen los? Da läuft's entspannt. Unsere Verkehrsampel ist grün. Ein Blitzer steht in Neumühl bei Leupoldsgrün. Das ist es auch schon. 09281 880 880. Wenn ihr noch was habt, meldet ihr euch. Merci.

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15: Ich bin Justin Hamm, guten Morgen. Der Sommer hat, was die Temperaturen angeht, schon begonnen. Und dazu die gute Nachricht vom Bayerischen Gesundheitsministerium. Fast alle offiziellen Badestellen in Bayern wurden als gut oder ausgezeichnet eingestuft. Als nur ausreichend wurden 3 Badestellen in Unterfranken und als mangelhaft eine in München bewertet. Einen Überblick gibt eine offizielle Badegewässerkarte im Internet. Das Ministerium warnt, schlechte Wasserqualität könne zu Magen-Darm-Erkrankungen führen. Noch nie wurden so viele deutsche Pässe rausgegeben wie im vergangenen Jahr. Das Statistische Bundesamt meldet einen neuen Rekord von über 330.000 Einbürgerungen. Jeder 5. neue Deutsche kommt aus Syrien, auch wenn die Zahl der syrischen Einbürgerungen zurückgegangen ist. Dagegen haben sich deutlich mehr Türken und Russen einbürgern lassen, die schon länger hier leben. Grund ist eine Gesetzesänderung, nach der sie nun ihren ursprünglichen Pass behalten dürfen. Die EU möchte dieses Jahr besser auf große Waldbrände vorbereitet sein und plant ihren bisher größten Einsatz. Fast 800 Feuerwehrleute aus 14 Ländern werden in besonders gefährdeten Gegenden stationiert. Mehr dazu von Dirk Zeitler.
16: Außerdem sollen 22 Flugzeuge sowie 5 Helikopter aus der EU-Flotte zur Unterstützung bereitstehen. EU-Kommissionschefin von der Leyen nennt das europäische Solidarität in Aktion. Feuerwehrleute aus ganz Europa hätten ein gemeinsames Ziel, Menschenhäuser und Wälder zu schützen. Brände in Europa haben im vergangenen Jahr mehr als 1 Million Hektar verbrannt, so viel wie nie zuvor.
15: Die EU-Innenminister beraten morgen über den Schutzstatus ukrainischer Geflüchteter. Nun wird klar, worüber genau diskutiert wird. Es geht um die Frage, ob Männer zwischen 23 und 60 Jahren künftig vom vorübergehenden Schutz ausgeschlossen werden sollen, aber nur, wenn sie neu in die EU kommen. Aktuell leben rund 1,16 Millionen Ukraine-Kriegsflüchtlinge in Deutschland.
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17: Mit Julia Krause. Ein beschädigtes Gebäude mit verkokeltem

0: eingefallenem Dach. Das ist von einem Haus in Schauenstein übrig geblieben, nachdem es dort am Wochenende gebrannt hat. Vor Ort laufen aktuell die Aufräumarbeiten. Die Verantwortlichen müssen checken, ob das Haus einsturzgefährdet ist oder nicht. Davon ist auch abhängig, wie lange die betroffene Straße gesperrt bleibt, so Schauensteins Bürgermeister Florian Schaller. Er bittet alle darum, sich von der Brandruine fernzuhalten, zur eigenen Sicherheit, so Schaller. Unterdessen läuft die Spendenaktion der Stadt Schauenstein für die betroffene Familie weiter. Jetzt im Juni könnt ihr euch im Landkreis Wunsiedel wieder zu Kindertagespflegepersonen ausbilden lassen. Den Qualifizierungskurs leitet die VHS Hoferland. Aktuell sucht der Landkreis noch Teilnehmende dafür. Mitmachen kann jeder, der Freude an der Arbeit mit kleinen Kindern hat und eine sinnvolle, flexible Tätigkeit sucht, heißt es. Die Kurszeiten sind extra so gelegt, dass ihr auch neben eurem Job teilnehmen könnt. Die Details dazu und auch die Daten zum Spendenkonto in Schauenstein findet ihr auf euroherz.de. Da gibt's auch alle aktuellen News aus unserer Region und der ganzen Welt.
1: Kurz nach neun, das Euroherz Wetter, euer Wetter für die Region. Immer noch mit dicken Wolken. Das ist ja überschaubar jetzt heute Morgen, aber es wird besser. Später kommt die Sonne durch, versprochen. Und dann wird's heute ein ganz feiner Mittwoch. 18, 19 Grad in der Tagesspitze. Die nächsten zwei Tage wild und wechselhaft, mal mit Sonne, mal mit Schauern, mal auch mal mit einem Mini-Gewitter, auch bei erstmal noch weiterhin unter 20 Grad. Wieder über 20 sind wir am Wochenende, da gibt's auch mehr Sonne, gerade für den Samstag. 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
1: Wundervoll, Verkehr rollt. Das haben wir doch am allerliebsten. Wenn ihr was habt, sagt ihr Bescheid über die 09281 880 880. Da ist hier aktuell ein Blitzer gelandet. Der steht in Neumühl bei Leupoldsgrün. Wenn ihr noch was habt, freue ich mich auf eure Post.
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1: Schönen guten Morgen. Jetzt mit dem Crow auf der besten Playlist.

0: 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Also wenn irgendwo Hilfe gebraucht wird, dann ja, sind wir da und dann hält die Region ja auch zusammen. Und das zeigt sich gerade auch wieder in Schauenstein. Am Wochenende hat es ja einen großen Brand gegeben. Bei dem ist ein Wohnhaus niedergebrannt. Der betroffenen Familie ist zum Glück nichts passiert, aber sie hat halt alles verloren und das ist dann schon krass. Es ist ein paar Tage her und schon jetzt haben ganz viele von euch so viel vorbeigebracht, dass ein ganzer Raum voll ist. Das ist mega. Auch die Stadt hilft, wo sie kann, sagt der Bürgermeister Florian Schaller hier bei uns.
1: Wir sind jetzt auch im Kontakt mit der Familie. Wir haben es auch angeboten, falls es da was braucht, auch mit Unterstützung von Baufahrzeugen, Umzug, Möbel, irgendwas zu fahren, dass das alles funktioniert. Wir haben mit den Mitarbeitern in der Verwaltung und von meinem zweiten Bürgermeister und Bürgern hier auch das schon mal vorsortiert, alles, was hier an Spenden eingegangen ist. Das werden wir dann nach und nach auch mit der Familie übergeben, durchwechseln und dass sie das nutzen können. Und von daher wird es noch ein ganzes Stück andauern, bis dann immer wieder etwas Normalität drinnen ist, bis so ein Hausstand eingerichtet ist. Aber ich bin da guter Dinge, dass das alles funktioniert.
0: Ja. Was wir euch sagen können, Kleidung wird erstmal keine mehr gebraucht. Da habt ihr schon ganz, ganz viel gebracht. Aber es gibt ein Spendenkonto. Da haben wir auch für euch alles Wichtige dazu auf euroherz.de, wenn ihr helfen wollt. Und ja, eine neue Wohnung ist in Schauenstein schon in Aussicht für die Familie. Das ist mal die gute Nachricht. Und eines ist dem Bürgermeister noch wichtig.
1: Also ich möchte mich nochmal ganz herzlich bedanken bei allen Einsatzkräften hier aus Schauenstein, aus dem gesamten Landkreis. Es sind ja ganz viele Feuerwehren und Atemschutzgeräteträger nachalarmiert worden. Ich möchte mich auch ganz herzlich bedanken für alle Spenden und für das Engagement, was hier in Schauenstein und von dem ganzen Landkreis, auch von der überregional. Von mir gesagt, auch Anfragen kommen sind aus Pottenstein, dass da unterstützt wird. Also es ist hier fast oberfrankenweite Unterstützung gekommen und das ist nicht selbstverständlich. Und das freut mich am allermeisten, dass wenn man ein Unglück hat oder einen Schadensfall hat, dass hier trotzdem noch eine enorme Spendenbereitschaft und Unterstützungswille da ist.
0: Amen. Finden wir auch. Finden wir richtig stark. Da schließen wir uns an. Danke dafür.

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8: Mit Julia Krause. Guten Morgen. Bei einem Großbrand in Gattendorf ist vor einem halben Jahr die Lagerhalle einer Recyclingfirma abgebrannt. Die will die Firma nun wieder aufbauen. Was den Brand genau ausgelöst hat, bleibt weiter unklar. Wie die Staatsanwaltschaft Hof auf Nachfrage von Radio Euroherz schreibt, sind die Ermittlungen mittlerweile abgeschlossen. Dabei habe es keine Hinweise auf vorsätzliche Brandstiftung gegeben. Auch einen technischen Defekt konnten die Ermittler ausschließen. Am wahrscheinlichsten sei fahrlässige Brandstiftung. Demnach könnten sich Akkus oder Zigaretten entzündet haben, die im Papiermüll waren. Bei dem Brand in Gattendorf ist ein Schaden von 4 Millionen Euro entstanden. Spionageversuche, Hackerangriffe, Betrügermails und unendlich viele Daten im Netz. In den vergangenen Monaten hatten einige Firmen in der Region und sogar Arztpraxen damit zu tun, dass ihre Systeme lahmgelegt wurden. An der Hochschule Hof können sich Berufstätige in Unternehmen und Verwaltung dagegen wappnen. Sie bietet jetzt flexible, berufsbegleitende Zertifikatsprogramme in den Bereichen Datenschutz, Compliance und IT-Sicherheit an. Dort könnt ihr euch praxisnah weiterbilden, ohne ein ganzes Studium bewältigen zu müssen. Durch digitale Lehrformate und persönliche Betreuung lassen sich die Kurse mit dem Berufsalltag vereinbaren. Mit diesen Angeboten reagiert die Hochschule Hof auf den steigenden Bedarf an Fachkräften, die sowohl technische als auch regulatorische Anforderungen verstehen. Was in Hof die Innenhofkonzerte sind, sind in Naila die Mittendrin-Konzerte. Heute geht's los mit der beliebten Konzertreihe. Jeden Mittwochabend im Juni könnt ihr an je zwei Standorten Musik im Freien genießen. In diesem Jahr sind neue Ausrichter und neue Musikgruppen dabei, heißt es aus der Stadtverwaltung. Die Nalicher Mittendrin-Konzerte kosten euch keinen Eintritt, ihr könnt aber eine kleine Spende dalassen. Heute geht's los beim Eiscafé und dem Ristorante Puccini. Deshalb ist die Kronacher Straße ab 15 Uhr für den Verkehr gesperrt.
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8: Im Sommer kühlen sich viele von euch in den Badeseen der Region ab. Dazu jetzt die gute Nachricht vom Bayerischen Gesundheitsministerium. Fast alle offiziellen Badestellen in Bayern wurden als gut oder ausgezeichnet eingestuft. Die EU möchte dieses Jahr besser auf

0: große Waldbrände vorbereitet sein und plant ihren bisher größten Einsatz. Fast 800 Feuerwehrleute aus 14 Ländern werden in besonders gefährdeten Gegenden stationiert. Außerdem sollen 22 Flugzeuge und 5 Helikopter aus der EU-Flotte zur Unterstützung bereitstehen. 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
1: Dankeschön, Julia. Kurz nach halb das Euroherz-Wetter, euer Wetter für die Region.
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1: Ja, es ist oft schon noch ganz schön wolkig, aber es war heute schon mal dunkler. Die Sonne versucht's. Und sie wird es dann auch schaffen im Laufe des Tages, Nachmittag und Abend. Schön, mit blauem Himmel. Das heute bei 18, 19 Grad. Also es ist nicht mehr ganz so warm. Aber ich glaube, ganz angenehm, was so zum Durchschnaufen. Morgen und übermorgen ist es sehr drückend und schwülwarm. Auch bei unter 20 kann mal regnen oder ein Mini-Gewitter geben, stellenweise. Aber auch für den Donnerstag, für den Feiertag ist immer wieder Sonne mit dabei. Am Wochenende für eure Planung sieht es ganz stabil aus, gerade am Samstag. Mit schön Sonne und wir klettern auch wieder über die 20er-Marke. Der Euroherz-Service, die schnellsten Verkehrsinfos von hier. Ich habe die A72 Richtung Hof für euch auf Höhe Plauen Süd. Gefahr durch Holzteile auf der Fahrbahn. Ansonsten ist alles fein. 09281 880 880, wenn ihr was habt. Danke.
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Dankeschön an Thorsten. Blitzer entdeckt in Marxgrün in der Lichtenberger Straße. Da steht der graue Caddy und macht Bilder. Dankeschön fürs Update. Aufpassen und euch eine gute Fahrt jetzt mit der Avril.

Vorm, ja, für viele schon auch dem langen Wochenende. Wo ist was los? Das checkt ihr gerne immer im Euroherz-Eventkalender auf euroherz.de. Und ihr könnt da gerne uns immer noch mit zuballern. Also wenn ihr noch was habt, schickt ihr das rein. Hier per WhatsApp ins Studio an die 09281 880880. Und dann können wir unseren Eventkalender füttern. Schönen Feiertag wünsche ich euch jetzt. Wir hören uns am Freitag wieder. Julia Zeilinger hat keinen Brückentag. Freue mich auf euch. Ab 5. Salut!

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8: Ich bin Justin Hamm. Deutschland will zurück in den UN-Sicherheitsrat, dem wichtigsten Gremium der Vereinten Nationen. Und heute wird es spannend. Bei der Abstimmung fällt die Entscheidung. Für die Bewerber Deutschland, Österreich und Portugal gibt es 2 freie Plätze. Außenminister Wadephul sagte zuvor, nach seinen Gesprächen mit Vertretern anderer Staaten sehe er eine Grundsympathie. Deutschland wolle als Anwalt des Völkerrechts auftreten. Rund 250.000 Menschen nutzen jedes Jahr das Angebot der abschlagsfreien Frührente mit 63 Jahren. In der Diskussion um eine Rentenreform zeigt eine Studie der arbeitgebernahen Bertelsmann Stiftung nun, die Abschaffung der Frührente würde pro Rentnerjahrgang 9,5 Milliarden Euro einsparen. Die Bundesregierung will bald Entscheidungen über ein Rentenreformpaket treffen. Etwas für die Umwelt tun mit Recycling. Dabei können alle mithelfen und auch die Politik will mehr tun. Die Bundesregierung will in ihrer Kabinettssitzung gleich einen Aktionsplan für Kreislaufwirtschaft auf den Weg bringen, also Recycling und Reparatur statt Wegschmeißen. Umweltminister Schneider sagte vorab.
9: Ja, sie werden vor allen Dingen die Produkte, die sie kaufen, öfter wiederverwenden können, auch reparieren können. Wir werden nicht so viel Müll produzieren oder Abfall. Und der Abfall, der produziert wird, dann auch wieder recycelt werden. Also weniger in der Umwelt, weniger Verschmutzung, mehr Wiederherstellung und dadurch auch einen Arbeitsplatzaufbau.
8: So Schneider, bei RTL auch Unternehmen sollen explizit in den Aktionsplan eingebunden werden. Der Bundesgerichtshof hat die Rückkehrpflicht für Mietwagen bestätigt, zum Beispiel von Uber und Bolt. Sie müssen also nach jeder Fahrt zurück zum Betriebssitz, bevor sie den nächsten Auftrag annehmen dürfen. Taxis sind davon ausgenommen. Geklagt hatte eine Kölner Taxigenossenschaft, nachdem ein Uber-Fahrer seinen Wagen nach dem Absetzen eines Fahrgasts einfach stehen ließ und zwischendurch sogar eine Testbestellung angenommen hatte. Das Bayerische Landesamt für Statistik hat sich angeschaut, wie günstig oder teuer der Festivalsommer für Besucherinnen und Besucher wird. Die Preise für Schlafsäcke, Luftmatratzen und Grills sind deutlich gesunken, der Grill sogar um über 10%. Auch Kappen und Hüte als Sonnenschutz kosten weniger als im Vorjahr. Wer mit dem Auto anreist, muss allerdings tiefer in die Tasche greifen. Kraftstoff ist gut 16% teurer als vor einem Jahr.
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10: Mit Julia Krause. Heute vor genau einem halben Jahr konntet ihr über Gattendorf eine große schwarze Rauchwolke sehen. Bei einer Recyclingfirma ist eine Lagerhalle abgebrannt und damit ein Schaden von gut 4 Millionen Euro entstanden. Die Ermittlungen sind mittlerweile abgeschlossen. Das schreibt uns die Staatsanwaltschaft Hof auf Anfrage. Vorsätzliche Brandstiftung oder einen technischen Defekt können die Ermittler demnach ausschließen. Am wahrscheinlichsten sei fahrlässige Brandstiftung. Es könnten sich also zum Beispiel Akkus oder Zigaretten entzündet haben, die im Papiermüll waren. In Naila ist heute ab 15 Uhr die Kronacher Straße gesperrt. Grund ist der Auftakt der Nahlicher mittendrin.

0: Konzerte. Jetzt im Juni könnt ihr jeden Mittwochabend an je zwei Standorten Musik im Freien genießen. Los geht's heute beim Eiscafé und dem Ristorante Puccini. 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
1: Einen schönen guten Morgen euch allen. Dann kommt jetzt der Blick aufs Wetter für die Region. Das ist heute wechselhaft. Viele Wolken, es kann immer mal regnen, stürmische Böen sind mit dabei. Gerade so Richtung Nachmittag, Abend. Bei Temperaturen heute bis 20 Grad. Die weiteren Aussichten. Morgen der Feiertag, der ist auf jeden Fall auch noch wechselhaft. Auch der Brückentag am Freitag mit Wolken, stürmischen Windböen, einzelnen Gewittern. Da ist von allem ein bisschen was dabei. Erst zum Wochenende stabilisiert sich dann die Wetterlage ein bisschen. Da kommt länger die Sonne wieder raus. Der Blick auf die Straßen hier bei Radio Euroherz. Eine Info haben wir für euch von der A72 Zwickau Richtung Plauen. Da haben wir eine Baustelle zwischen Treuen und Plauen Ost. Heute Vormittag bis 12 ist die rechte Spur hier gesperrt. Momentan keine Blitzer in der Euroherz-Region. Wenn ihr was entdeckt, meldet's gerne 09281 880 880.
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1: Und bevor es für euch vielleicht gleich mit der Arbeit losgeht, gönnen wir uns nochmal eine Tasse frischen Kaffee, ein Hörnler zwischendurch, eine Butterbreze und dann geht's los. Wir begleiten euch an diesem Arbeitstag, an diesem 3. Juni und ich freue mich sehr, dass ihr mit dabei seid. Baby.

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2: Einen schönen Mittwoch euch allen. Und das ist auch an einem Tag wie heute eine Erwähnung wert. Die Badeseen bei uns in der Region haben alle eine ausgezeichnete Wasserqualität. Das haben wir jetzt sogar amtlich, wir haben es schriftlich bestätigt. Das Gesundheitsministerium entnimmt ja den ganzen Seen in Bayern regelmäßig Wasserproben. Da geht es dann zum Beispiel darum, ob Blaualgen vorkommen. Oder es geht auch um die Belastung durch Bakterien, die zum Beispiel Magen-Darm-Erkrankungen verursachen können. Fazit hier bei uns in Oberfranken: Hier sind fast alle Seen wirklich ausgezeichnet. Zum Beispiel der Untreusee in Hof, die Förmitz Talsperre, der Badesee in Trebgast oder auch der Weißenstädter See, alle schneiden sie in diesem Ranking mit Bestnoten ab. Also dem Badeausflug steht wirklich nichts im Weg, wenn das Wetter mal wieder ein bisschen sommerlicher werden sollte. Alle Seen sind ausgezeichnet.

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7: Mit Julia Krause. Er ist mit seinem Auto auf der A9 durch eine Rettungsgasse gerast und dann in Bayreuth bei vollem Tempo mit einem Polizeiauto zusammengestoßen. Über diesen Fall haben wir im Juni 2024 berichtet. Jetzt ist der 21-Jährige vom Landgericht Bayreuth zu einer Haftstrafe von 4 Jahren und 3 Monaten verurteilt worden. Unter anderem wegen 17-fachen Mordversuchs. Das berichtet der Kurier. Der junge Mann hatte bei seiner Fahrt über Autobahn, Bundes- und Landstraßen mehrere Fahrzeuge gerammt. Bei dem Unfall in Bayreuth wurde ein Polizeibeamter schwer verletzt. Der Verurteilte darf jetzt 5 Jahre lang keinen Führerschein machen. Wer schon einmal umgezogen ist, der weiß, wie schwierig es sein kann, sich in einer neuen Region zurechtzufinden. Die Wirtschaftsregion Hochfranken möchte mit einer neuen intelligenten Suchmaschine Zugezogenen den Start in der Region erleichtern. Die künstliche Intelligenz heißt Franka. Ihr findet sie auf der Karriereziel-Website der Wirtschaftsregion. Projektmanager Sofian Benitz.
8: Franka ist eine regionale KI, der man alle Fragen stellen kann, die man rund um das Leben und Arbeiten in Hochfranken hat. Da geht es um Karrieremöglichkeiten, Freizeitmöglichkeiten, Events, aber auch familiäre Angebote wie Schulen, Kitas, Pflegeplätze, kann man alles direkt unseren Chatbot fragen.
7: Mit Franka könnt ihr zum Beispiel in Sekunden Jobangebote in der Region finden und euch dann bewerben. Die Suchmaschine wird seit vergangenem Jahr auch vom Bayerischen Wirtschaftsministerium gefördert. Kunst, Design und allgemein die kreativen Studiengänge erfordern oft einen sichtbaren Beweis, dass die Bewerber in dem Bereich begabt sind. Wie Studieninteressierte so eine Bewerbungsmappe gestalten können, erfahren Sie heute am Campus Münchberg der Hochschule Hof. Dort ist unter anderem der Studiengang Kommunikationsdesign angesiedelt. Zwischen 16 und 17 Uhr könnt ihr euch vor Ort zur Bewerbungsmappe beraten lassen. Studierende geben Einblick in Projekte und Arbeitsweisen und Sie beantworten Fragen. Das geht auch online via Zoom.
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7: Deutschland will zurück in den UN-Sicherheitsrat, dem wichtigsten Gremium der Vereinten Nationen. Und heute wird es spannend. Bei der Abstimmung fällt die Entscheidung. Für die Bewerber Deutschland, Österreich und Portugal gibt es 2 freie Plätze. Rund 250.000 Menschen nutzen jedes Jahr das Angebot der abschlagsfreien Frührente mit 63 Jahren. In der Diskussion um eine Rentenreform zeigt eine Studie der arbeitgebernahen Bertelsmann Stiftung, die Abschaffung der Frührente würde pro Rentnerjahrgang 9,5 Milliarden Euro einsparen. 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
9: Und dann schauen wir jetzt aufs Wetter für die Region. Heute nochmal ziemlich bewölkt. Immer mal wieder auch Regen oder einzelne Gewitter möglich. Gerade so Richtung Nachmittag, Abend. Dann nimmt das Schauerrisiko nochmal zu. Die Tageshöchstwerte dazu bis 20 Grad. Die weiteren Aussichten. Morgen, der Feiertag, Fronleichnam auch nochmal mit Wolken und immer mal wieder Regen, teils auch schauerartigen Regen. Der Brückentag auch nochmal wechselhaft. Ab Samstag dann wieder länger sonnig. Der Euroherz Verkehrsservice, kurz nach 11:30, wir haben eine Baustelle auf der A72 Zwickau Richtung Plauen. Zwischen Treuen und Plauen Ost noch bis 12 kommt sie immer mal wieder zu Behinderungen. Und die neuesten Blitzer, einmal auf der B2 in Töpen an der Ortsdurchfahrt Richtung Hof und in Marxgrün ebenfalls Ortsdurchfahrt. Habt ihr noch was? Meldet's gerne 09281 880 880, die Nummer direkt zu uns ins Studio.
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2: Und die Musikwelt entdeckt gerade Holly Humberstone aus Nottingham. Eigentlich schon ein wenig zu lang im Musikgeschäft, um noch als Newcomerin durchzugehen, denn sie hat eigentlich schon während der Pandemie angefangen, erste Songs zu schreiben, erste Singles, ein erstes Album. Jetzt aber momentan, 2026, da kommt ihr erster internationaler Erfolg. Da werden dann auch langsam mal die Popgrößen und die Popwelt außerhalb ihrer Heimat Großbritannien auf sie aufmerksam. Und ihren aktuellen Song, To Love Somebody, gibt's jetzt bei uns in der Playlist. Euch einen schönen Vormittag.

J-Lo hier bei uns in der Radio Euroherz Playlist, Mittwochvormittag kurz vor 11. Heute nochmal viele Wolken bei uns in der Region, gerade so Richtung Nachmittag, Abend kann es dann auch immer mal ein bisschen regnen. Ganz vereinzelt, dann aber auch wieder ein bisschen Sonne mit dabei. Also es ist einfach wechselhaft, von allem ein bisschen was dabei Richtung Wochenende. Da können wir uns dann alle auf mehr Sonne wieder und auf wärmere Temperaturen freuen. Jetzt gleich bei uns um 11 wieder die wichtigsten Nachrichten aus Bayern, Deutschland und der Welt. Einen schönen Vormittag euch.

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7: Ich bin Justin Hamm. Fahrradhelme können Leben retten und doch mehr als jede dritte Radfahrerin und jeder dritte Radfahrer verzichtet auf einen Helm. Das zeigt eine Umfrage im Auftrag von RTL. Besonders jüngere Menschen zwischen 18 und 29 tragen auf dem Fahrrad keinen Kopfschutz. Als Grund nannten die Befragten zum Beispiel kurze Fahrstrecken, unbequeme Helme und Ästhetik. Im Rentensystem muss sich etwas ändern, damit es finanziell nicht zusammenbricht. Eine Studie der arbeitgebernahen Bertelsmann Stiftung zeigt nun, pro Rentnerjahrgang könnten 9,5 Milliarden Euro eingespart werden, wenn die Frührente mit 63 abgeschafft werden würde. Jan-Henne Reitze berichtet.
8: Wer 45 Jahre lang gearbeitet und in die Rentenkasse eingezahlt hat, darf ohne Abzüge in Rente gehen, auch wenn das Regeleintrittsalter noch nicht erreicht ist. Etwa eine Viertelmillion Menschen nutzt die Regelung pro Jahr. Sie abzuschaffen würde nicht nur Milliarden sparen, so die Studie. In Zeiten des Fachkräftemangels ständen rechnerisch auch 125.000 Vollzeitarbeitskräfte mehr zur Verfügung.
7: Ukraines Präsident Zelensky hat die ukrainischen Drohnenangriffe auf den Hafen der russischen Millionenstadt St. Petersburg bestätigt. Er lobte die Einschläge in einem Ölterminal oder einem Stützpunkt der russischen Kriegsflotte in der Ostsee. In St. Petersburg startet heute das Internationale Wirtschaftsforum. Kreml-Chef Putin ist Gastgeber bei dem glanzvoll für Gäste aus aller Welt inszenierten Forum. Noch nie wurden so viele deutsche Pässe rausgegeben wie im vergangenen Jahr. Das Statistische Bundesamt meldet einen neuen Rekord von über 330.000 Einbürgerungen. Jeder fünfte neue Deutsche kommt aus Syrien, auch wenn die Zahl der syrischen Einbürgerungen zurückgegangen ist. Dagegen haben sich deutlich mehr Türken und Russen einbürgern lassen, die schon länger hier leben. Grund ist eine Gesetzesänderung, nach der sie nun ihren ursprünglichen Pass behalten dürfen. Der nächste Schicksalstag für den TSV 1860 München. Der Traditionsfußballclub bangt um die Lizenz für die dritte Liga. Laut Medien fehlen 2,7 Millionen Euro. Löweninvestor Ismaik machte erst Hoffnung, dass das Geld aufgebracht werden kann, postete dann gestern aber, es wäre keine Schande, wenn 1860 aus niedrigeren Ligen neu aufgebaut werden muss. Die Frist des DFB läuft heute aus.
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9: Mit Julia Krause. Vor 2 Jahren ist ein junger Mann mit seinem Auto über Autobahnen, Bundes- und Landstraßen gerast, dann in Bayreuth bei vollem Tempo mit einem Polizeiauto zusammengestoßen und hat dabei einen Polizisten schwer verletzt. Jetzt ist am Bayreuther Landgericht das Urteil gegen den heute 21-Jährigen gefallen. Er muss 4 Jahre und 3 Monate ins Gefängnis, unter anderem wegen 17-fachen Mordversuchs. Auf seiner Flucht vor der Polizei hatte der junge Mann mehrere Fahrzeuge gerammt. Außerdem darf er 5 Jahre lang keinen Führerschein machen, berichtet der Kurier. Wer sich für einen kreativen Studiengang bewirbt, muss oft ein paar Beispiele vorlegen, die zeigen, dass der Bewerber in dem Bereich begabt ist. Was alles in so eine Bewerbungsmappe gehört, wie ihr die am besten strukturiert und was sonst noch zu beachten ist, erfahrt ihr heute Nachmittag am Campus Münchberg der Hochschule Hof. Die Mappenberatung geht von 16 bis

0: 17 Uhr. Wer nicht vor Ort sein kann, kann auch über Zoom teilnehmen. 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
1: Vielen Dank. Dann kommt jetzt der Blick aufs Wetter für die Region. Heute Tageshöchstwerte bis 20 Grad. Dazu viele Wolken und gerade so Richtung Nachmittag, Abend kann es immer auch mal regnen. Einzelne Gewitter sind möglich, stürmische Windböen. Also das wechselhafte Wetter der letzten Tage, das bleibt uns noch ein bisschen erhalten. Auf jeden Fall morgen noch an Fronleichnam und auch am Freitag am Brückentag. So lange ist es wechselhaft. Erst zum Wochenende kommt die Sonne dann wieder länger raus.
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1: Der Euroherz Verkehrsservice, jetzt ist es kurz nach 11. Wir haben die A72 Zwickau Richtung Plauen. Zwischen Treuen und Plauen Ost läuft eine Baustelle und zwar noch ungefähr eine Stunde. So lang kommt es hier zu Behinderungen. Außerdem die A93 Weiden Richtung Hof zwischen Höchstädt und Schönwald. Da staut sich's momentan. Bitte plant mal ein paar Minuten mehr Fahrzeit ein. Die neuesten Blitzer in der Euroherz Region: einmal auf der B2 in Töpen an der Ortsdurchfahrt Richtung Hof und in Marxgrün ebenfalls Ortsdurchfahrt. 09281 880 880. Wenn ihr noch was entdeckt, dann meldet das gerne aufs Studio-Handy.
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1: Und das ist euer Mittwochvormittag mit zwei absoluten Größen der Musikwelt. Michael Jackson, der King of Pop, gleich nach Amy Winehouse und Rehab.

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2: Euer Mittwochvormittag und wir zählen den Countdown. Es sind jetzt noch 11 Tage, dann spielt Deutschland gegen Curaçao. Das erste Spiel fürs DFB-Team bei der Weltmeisterschaft 2026. Vielleicht habt ihr euch ja schon verabredet, mit Freunden oder Familie. Viele Biergärten, Clubs und Kneipen machen ja auch mit. Die organisieren ein Public Viewing. Und dann gibt es ja auch die großen Public Viewing Events bei uns in der Region. Zum Beispiel in Kulmbach, da wird es direkt auf dem Marktplatz eine große Leinwand geben. Und besonders wird es in Bayreuth. Denn da könnt ihr euch dann sogar wirklich kurz mal fühlen, wie auf Curaçao in der Karibik. Denn es wird den großen Unistrand wieder geben. Da laufen die Vorbereitungen. Hunderte Tonnen Sand werden momentan aufgeschüttet. Normalerweise ist der Sand ja eigentlich für die deutschen Hochschulmeisterschaften im Beachvolleyball gedacht. Die finden dort ja statt. Dieses Jahr wird das Ganze aber eben auch kombiniert mit einem Strand zum Fußball gucken. Also, das finde ich eine richtig coole Idee. Vielleicht habt ihr Lust. Das ist auf jeden Fall eines der, würde ich mal sagen, außergewöhnlichen Public Viewings in diesem Sommer bei uns in der Region.

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1: Mit Julia Krause. Die Hilfsbereitschaft ist riesig. Nach dem Großbrand vom Wochenende in Schauenstein sind zahlreiche Sachspenden bei der Stadt eingegangen. Kleidung gibt es mittlerweile genügend, sodass Geldspenden jetzt sinnvoller sind, sagt Bürgermeister Florian Schaller. Am Brandort laufen die Aufräumarbeiten.
2: Es muss jetzt geschaut werden, wie das mit der Standsicherheit ist von dem Gebäude, ob das jetzt einsturzgefährdet ist oder nicht, wie das mit der Straßensperrung, wie lange die in welchem Umfang aufrechterhalten werden muss. Und da ist es auch nochmal wichtig, dass hier halt keine Kinder auf der abgesperrten Brandruine hier herumturnen. Da auch noch mal der Appell einfach, dass da ein bisschen Abstand gewahrt wird, einfach zur eigenen Sicherheit.
1: Die betroffene Familie ist erstmal bei Bekannten untergekommen, hat aber alles verloren. Sie hat bereits eine neue Wohnung in Schauenstein in Aussicht. Dort sollen dann auch die Spenden zum Einsatz kommen. Spionageversuche, Hackerangriffe, Betrügermails und unendlich viele Daten im Netz. In den vergangenen Monaten hatten einige Firmen in der Region und sogar Arztpraxen damit zu tun, dass ihre Systeme lahmgelegt wurden. An der Hochschule Hof können sich Berufstätige in Unternehmen und Verwaltung dagegen wappnen. Sie bietet jetzt flexible, berufsbegleitende Zertifikatsprogramme in den Bereichen Datenschutz, Compliance und IT-Sicherheit an. Dort könnt ihr euch praxisnah weiterbilden, ohne ein ganzes Studium bewältigen zu müssen. Durch digitale Lehrformate und persönliche Beratung lassen sich die Kurse mit dem Berufsalltag vereinbaren. Mit diesen Angeboten reagiert die Hochschule Hof auf den steigenden Bedarf an Fachkräften, die sowohl technische als auch regulatorische Anforderungen verstehen. Was in Hof die Innenhofkonzerte sind, sind in Naila die Mittendrin-Konzerte. Heute geht's los mit der beliebten Konzertreihe. Jeden Mittwochabend im Juni könnt ihr dann an je zwei Standorten Musik im Freien genießen. In diesem Jahr sind neue Ausrichter und neue Musikgruppen dabei, heißt es aus der Stadtverwaltung. Die Nalicher Mittendrin-Konzerte kosten euch keinen Eintritt, ihr könnt aber eine kleine Spende dalassen. Heute geht's los beim Eiscafé und dem Ristorante Puccini. Deshalb ist die Kronacher Straße ab 15 Uhr für den Verkehr gesperrt.
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1: Fahrradhelme können Leben retten und doch mehr als jeder dritte Radfahrer verzichtet auf einen Helm. Das zeigt eine Umfrage im Auftrag von RTL. Besonders jüngere Menschen zwischen 18 und 29 Jahren tragen auf dem Fahrrad keinen Kopfschutz. Im Rentensystem muss sich etwas ändern, damit es finanziell nicht zusammenbricht. Eine Studie der Bertelsmann Stiftung zeigt jetzt, pro Rentenjahrgang könnten 9,5 Milliarden Euro eingespart werden, wenn die Rente mit 63 abgeschafft werden würde. 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
3: Vielen Dank. Wir haben Temperaturen um die 16 Grad bei uns in der Region jetzt am Vormittag. Es ist ziemlich bewölkt. Es kann immer mal auch regnen heute, gerade so Richtung Nachmittag und Abend. Ja, da wird es nochmal wechselhaft. Die weiteren Aussichten. Morgen der Feiertag, auch nochmal bewölkt und regnerisch. Auch der Brückentag am Freitag. Aber dann zum Wochenende, zum Samstag, kommt die Sonne länger raus. Halb zwölf damit, das ist der Euroherz Verkehrsservice mit der A72 Zwickau Richtung Plauen. Zwischen Treuen und Plauen Ost, da läuft eine Baustelle, die rechte Spur ist gesperrt und da staut sich's momentan ein bisschen. Unsere Stauzeitrechnung sagt, 7 Minuten braucht ihr hier momentan länger. Dann haben wir noch zwei Blitzer für euch. Einmal in Töpen, B2 an der Ortsdurchfahrt, Fahrt Richtung Hof und in Marxgrün ebenfalls Ortsdurchfahrt. Habt ihr noch ein Update? Dann meldet's gerne. 09281 880 880.
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3: Und das ist Paul Young mit einem tollen Klassiker bei uns in der Playlist Love of the Common People. Euch einen schönen Vormittag.

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4: Ich bin Justin Hamm. Der Sommer hat, was die Temperaturen angeht, schon begonnen. Und dazu die gute Nachricht vom Bayerischen Gesundheitsministerium. Fast alle offiziellen Badestellen in Bayern wurden als gut oder ausgezeichnet eingestuft. Als nur ausreichend wurden 3 Badestellen in Unterfranken und als mangelhaft eine in München bewertet. Einen Überblick gibt eine offizielle Badegewässerkarte im Internet. Das Ministerium warnt, schlechte Wasserqualität könne zu Magen-Darm-Erkrankungen führen. Nach einer Gesetzesänderung müssen Einwanderer nicht mehr ihren ursprünglichen Pass abgeben, um den deutschen zu erhalten. Und auch deshalb sind die Einbürgerungen vergangenes Jahr auf eine Rekordzahl gestiegen. Über 330.000 Menschen haben den deutschen Pass bekommen. Ursula Winkler mit den Zahlen.
5: 5 Jahre in Folge wurden immer mehr Menschen eingebürgert. Jetzt wurde erstmalig die 300.000er-Marke geknackt. Obwohl es deutlich weniger als im Vorjahr waren, bleiben Menschen aus Syrien die größte Gruppe mit einem Anteil von 20%. Jeder 10. neue deutsche Pass ging an Türkinnen und Türken. Die drittgrößte Gruppe waren Menschen aus Russland.
4: Nach dem Säureunfall an einer niederbayerischen Brauerei gibt es nun Entwarnung von der Feuerwehr. Alle Sperren sind aufgehoben. Gestern Nachmittag hatte ein Gabelstaplerfahrer in einer Brauerei in Vilshofen versehentlich einen Behälter mit knapp 1000 Litern Salpetersäure angefahren. Die gesamte Säure lief aus, dabei entstand giftiger Rauch. Die Säure floss auch in die Kanalisation. 8 Menschen wurden leicht verletzt. Wer in diesen Tagen nach Tofu sucht, wird nicht immer fündig. In Lebensmittelgeschäften in Deutschland sind unterschiedlich große Regallücken zu beobachten. Von Rewe zum Beispiel heißt es, die Nachfrage sei rasant gestiegen und nach wie vor hoch. Hinzu kämen Kapazitätsengpässe bei einzelnen Tofu-Herstellern. Entspannen dürfte sich die Lage erst Ende des Jahres. Immer mehr Menschen in Deutschland shoppen online. Tendenz steigend. Laut Handelsverband gab es im letzten Jahr einen Online-Umsatz von gut 92 Milliarden Euro. Ein Plus von knapp 4%. Vor allem die Zahl der älteren Nutzer sei überdurchschnittlich stark gestiegen. Zudem nutzen einer Umfrage zufolge immer mehr Leute KI-Assistenten zum Preisvergleich. Autonome Käufe lehnen 60% jedoch ab.
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6: Mit Julia Krause. Nach dem Großbrand am Wochenende in Schauenstein ist die betroffene Familie erstmal bei Bekannten untergekommen. Sie hat aber alles verloren. Die Stadt Schauenstein hat deshalb eine Spendenaktion gestartet. Bislang ist die Hilfsbereitschaft riesig und schon viele Sachspenden bei der Stadt eingegangen. Aktuell ist es daher sinnvoller, Geld zu spenden, so Bürgermeister Florian Schaller. Die Daten zum Spendenkonto findet ihr auf euroherz.de. Die betroffene Familie hat demnach schon eine neue Wohnung in Schauenstein in Aussicht. Dort sollen dann auch die Spenden zum Einsatz kommen. In Naila ist heute ab 15 Uhr die Kronacher Straße gesperrt. Grund ist der Auftakt der Nahlicher Mittendrin-Konzerte. Jetzt im Juni könnt ihr jeden Mittwochabend an je 2 Standorten Musik im Freien genießen. Los geht's heute beim Eiscafé und dem Ristorante Puccini. 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
7: Einen schönen Mittag euch allen, kurz nach 12 und aktuell die Temperaturen bei 16 Grad in der Region. Es ist bewölkt. Es kann auch immer mal regnen heute, gerade so Richtung Nachmittag und Abend. Es ist einfach wechselhaft dieser Mittwoch. Auch morgen am Feiertag und am Freitag am Brückentag ist es bewölkt und regnerisch. Erst am Sonntag. Da stabilisiert sich dann die Wetterlage wieder, da kommt länger die Sonne raus und es wird wieder einen Ticken wärmer. Der Euroherz-Verkehrsservice, kurz nach 12, wir schauen auf die A72 in Fahrtrichtung Hof. Einmal zwischen Treuen und Plauen-Ost, da dauert es leider momentan ein paar Minuten länger, 1 Kilometer Stau. Und dann weiter zwischen Pirk und der Landesgrenze, da läuft eine Baustelle, bis 16 Uhr ist hier die rechte Spur gesperrt. Wir haben 2 Blitzer, einmal auf der B2 in Töpen, an der Ortsdurchfahrt Richtung Hof und in Marxgrün ebenfalls Ortsdurchfahrt. Euch allen eine gute und sichere Fahrt. 09281 880 880. Wenn ihr noch ein Update habt, dann gibt's gerne weiter.

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2: Schönen Mittwoch euch allen, und der ist neu bei uns in der Playlist, Leonie zusammen mit Callum Scott und Stay.

0: Radio Euroherz hier mit Nick Kershaw in der Playlist und The Riddle. Euch einen schönen Mittwochmittag. Jetzt ist es kurz nach 12. Ja, für uns Einheimische ist es nichts Neues, wenn ich jetzt sage, Oberfranken hat ziemlich viele coole Orte. Aber jetzt stellt euch mal vor, ihr kommt neu in die Region und wollt hier Fuß fassen. Oder einfach mal einen tollen Urlaubsort finden. Ist nicht so einfach, wenn man sich nicht auskennt. Aber das ist ein ziemlich schönes Projekt, das ist neu und das könnte den Menschen, die neu hier in die Region kommen, auf jeden Fall deutlich helfen. Die Wirtschaftsregion Hochfranken möchte es einfach allen Menschen ein bisschen leichter machen, Oberfranken ein Stück näher zu bringen. Und wie geht sowas besser heutzutage als mit einer KI im Internet, mit der ihr vieles ganz schnell und einfach finden könnt? Wir haben uns mal mit dem Projektmanager der Wirtschaftsregion Hochfranken unterhalten, das ist Sofian Bennitz. Er hat mit seinem Team eine neue Suchmaschine entwickelt. Sie heißt Franka und soll Zugezogenen das Leben ein bisschen vereinfachen.
1: Franka ist ein Projekt, das neue Hochfranken unterstützen soll, hier in der Region anzukommen. Franka beantwortet alle Fragen zum Leben und Arbeiten in Hochfranken, Karrieremöglichkeiten, Freizeitangebote, Kita-Plätze, Pflegeplätze. Das alles kann man Franka fragen und vollumfänglich ein Bild über die Region bekommen.
0: Ja, das ist ein Start-up, seit dem 18. Mai online und jetzt wurde es sogar seit letztem Jahr vom Bayerischen Wirtschaftsministerium aktiv gefördert. Und Franka hat mittlerweile auch ordentlich was drauf, sagt die Geschäftsleiterin Lena Gerlach.
2: Angenommen, jemand kommt hier in die Region, hat hier einen Job gefunden und sucht für den Partner oder die Partnerin, die dann mitkommt, ebenfalls noch einen Job. Könnte man beispielsweise Franka fragen, hey Franka, wo finde ich für meinen Partner, der aus der IT-Branche kommt, einen Job? Und dann verweist Franka auf unser regionales Jobportal beispielsweise und dort werden ausschließlich regionale Jobs ausgespielt.
0: Und das ist nicht alles. Wenn ihr zum Beispiel auch wissen wollt, wo ihr in der Region am besten mal ein Eis essen könnt, dann kann euch auch das die Suchmaschine im Nu beantworten. Also probiert das gerne mal aus. Die Franka-Suchmaschine gibt's auf karriereziel.de. Ein Blick drauf schadet sicher nicht. Vielleicht auch für die Menschen, die jetzt schon von hier kommen. Early.

Euer Mittwoch mit Genesis hier in der Radio Euroherz Playlist. Und das sind die aktuellen Blitzer bei uns in der Region. Einmal auf der B2 in Töpen an der Ortsdurchfahrt in Fahrtrichtung Hof und in Marxgrün ebenfalls Ortsdurchfahrt. Wenn ihr noch was entdeckt, meldet's gerne 09281 880 880. Euch allen eine gute und sichere Fahrt. Was sonst noch wichtig ist in der Region, das sagen wir euch in ein paar Minuten um 12:30.

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15: Mit Julia Krause. Bei einem Großbrand in Gattendorf ist vor einem halben Jahr die Lagerhalle einer Recyclingfirma abgebrannt. Die will die Firma nun wieder aufbauen. Was den Brand genau ausgelöst hat, bleibt weiter unklar. Wie die Staatsanwaltschaft Hof auf Nachfrage von Radio Euroherz schreibt, sind die Ermittlungen mittlerweile abgeschlossen. Dabei habe es keine Hinweise auf vorsätzliche Brandstiftung gegeben. Auch einen technischen Defekt konnten die Ermittler ausschließen. Am wahrscheinlichsten sei fahrlässige Brandstiftung. Demnach könnten sich Akkus oder Zigaretten entzündet haben, die im Papiermüll waren. Bei dem Brand in Gattendorf ist ein Schaden von 4 Millionen Euro entstanden. Sie soll eine Alternative zur Krippe sein und eine familiennahe

0: individuelle Betreuung in kleinen Gruppen möglich machen. Es geht um die Kindertagespflege. In diesem Monat startet im Landkreis Wunsiedel wieder ein Qualifizierungskurs für Kindertagespflegepersonen, durchgeführt von der VHS Hoferland. Dafür sucht das Landratsamt dringend noch Teilnehmende. Mitmachen kann jeder, der Freude an der Arbeit mit kleinen Kindern hat und eine sinnvolle, flexible Tätigkeit sucht, heißt es. Zum Beispiel als Wiedereinstieg ins Berufsleben oder als neue berufliche Perspektive. Die Schulungszeiten sind so gelegt, dass ihr auch neben eurem Job am Kurs teilnehmen könnt. Die Details könnt ihr auf euroherz.de nachlesen. Kunst, Design und allgemein die kreativen Studiengänge erfordern oft einen sichtbaren Beweis, dass die Bewerber in dem Bereich begabt sind. Wie Studieninteressierte so eine Bewerbungsmappe gestalten können, erfahren Sie heute am Campus Münchberg der Hochschule Hof. Dort ist unter anderem der Studiengang Kommunikationsdesign angesiedelt. Zwischen 16 und 17 Uhr könnt ihr euch vor Ort zur Bewerbungsmappe beraten lassen. Studierende geben Einblick in Projekte und Arbeitsplätze und sie beantworten Fragen. Das geht auch online via Zoom.
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0: Passend zur laufenden Badesaison jetzt die gute Nachricht vom Bayerischen Gesundheitsministerium. Fast alle offiziellen Badestellen in Bayern wurden als gut oder ausgezeichnet eingestuft. Als nur ausreichend wurden 3 Badestellen in Unterfranken und als mangelhaft 1 in München bewertet. Nach einer Gesetzesänderung müssen Einwanderer nicht mehr ihren ursprünglichen Pass abgeben, um den deutschen zu erhalten. Und auch deshalb sind die Einbürgerungen vergangenes Jahr auf eine Rekordzahl gestiegen. Über 330.000 Menschen haben den deutschen Pass bekommen. 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
2: Einen schönen Mittag euch allen. Wir schauen noch kurz aufs Wetter für die Region. Viele Wolken, immer mal wieder auch regnerisch. Ja, einfach ein ziemlich wechselhafter Mittwoch. Und das bleibt auch auf jeden Fall morgen am Feiertag und am Freitag am Brückentag noch so. Da ist es bewölkt, da ist es nass. Es kann stürmische Windböen und einzelne Gewitter geben. Erst zum Samstag. Da wird es dann wieder länger schön. Da kommt die Sonne wieder raus.
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2: Der Euroherz-Verkehrsservice noch um kurz nach 1:30 mit der A72 in Fahrtrichtung Hof. Es läuft eine Baustelle zwischen Pirk und der Landesgrenze. Rechte Spur hier gesperrt. 2 Blitzer, einmal auf der B2 in Töpen an der Ortsdurchfahrt Richtung Hof und in Marxgrün ebenfalls Ortsdurchfahrt. 09281 880 880. Updates könnt ihr gerne noch melden.
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2: Euch allen einen wunderschönen Mittwochmittag. Vor uns liegt nochmal ein verlängertes Wochenende. Vielleicht habt ihr euch den Brückentag genommen. Wir starten jetzt rein. John Mellencamp haben wir gleich in der Playlist. Davor Taylor Swift und Opalite.

Es geht durch diesen Mittwoch mit unserer Playlist jetzt um kurz vor eins. Das sind leider keine guten Nachrichten aus dem Fichtelgebirge. Da sollte jetzt in diesen Tagen eigentlich die Sommersaison im Waldschwimmbad losgehen. Dieses wunderschöne kleine Bad in Warmensteinach. Klappt diesen Sommer leider nicht. Grund: zu wenig Personal. Die vorgeschriebene Badeaufsicht kann nicht gewährleistet werden. Der Gemeinde fehlen einfach die Leute. Deswegen jetzt der dringende Appell: solltet ihr jemanden kennen oder vielleicht selbst jemand sein, der diese Badeaufsicht machen kann, dann meldet euch. Unbedingt bei der Gemeindeverwaltung. Wäre wirklich jammerschade, wenn dieses Waldschwimmbad im Sommer nicht öffnen könnte. Es gibt aber noch einen ausdrücklichen Hinweis der Gemeinde: nur das Bad hat zu, aber der Kiosk hat offen. Also, der Besitzer Oleg Muratanov, der macht das erst seit einem Jahr, der freut sich trotzdem über jeden Besucher im Waldschwimmbad, auch wenn es mit dem Baden momentan leider nicht funktioniert. Da hoffen wir einfach mal das Beste. Vielleicht klappt es ja doch und wir finden noch jemanden, der für das Bad und für die Sicherheit in diesem Sommer sorgen kann.

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0: Ich bin Justin Hamm. In Bayern wird gegen einen 15-Jährigen wegen Terrorverdachts ermittelt. Der Jugendliche aus dem Landkreis Augsburg soll Pyrotechnik gehortet haben, um damit einen Anschlag auf eine Synagoge zu verüben. So teilte es die Münchner Generalstaatsanwaltschaft nun mit. Der 15-Jährige soll mit dem IS sympathisiert haben. Ende Oktober hatte er sich bei einer Explosion mit einer selbstgebauten Kugelbombe 2 Finger weggesprengt. In der Garage fand die Polizei danach 3 Kilo Böller. Der Jugendliche sitzt derzeit in U-Haft. Die Bundesregierung hat ein Aktionsprogramm zur nationalen Kreislauf-Wirtschaftsstrategie verabschiedet. Klingt kompliziert, es meint den Erhalt, die Reparatur und das Recycling von Produkten. Außerdem verspricht sich Umweltminister Schneider dadurch mehr Unabhängigkeit von Importen seltener Erden. Die Umweltorganisation WWF vermisst in dem Entwurf jedoch verbindliche Ziele, um den Verbrauch von primären Rohstoffen zu senken. Mehr als jeder dritte Radfahrer verzichtet auf einen Helm. Besonders jüngere Menschen zwischen 18 und 29 tragen beim Radeln keinen Kopfschutz. Das zeigt eine Forsa-Umfrage. Allerdings spricht sich die Mehrheit der Befragten auch für eine Helmpflicht aus. Zoe Tassovali mit den Gründen.
1: Wer ohne Helm unterwegs ist, hat dafür meist ganz praktische Gründe. Viele sagen, für kurze Strecken lohnt sich das überhaupt nicht. Andere finden Helme unbequem oder vergessen sie einfach. Fachleute weisen allerdings darauf hin, dass ein Helm bei einem Sturz schwere Kopfverletzungen verhindern kann.
0: Der Sommer ist noch nicht mal richtig losgegangen, trotzdem gibt es schon die ersten Waldbrände in Europa. Die EU will nach Kommissionsangaben dieses Jahr besser vorbereitet sein und entsendet fast 800 Feuerwehrleute in besonders gefährdete Gebiete, zum Beispiel Griechenland, Italien, Spanien oder Portugal. Zudem soll in Zypern ein Feuerwehrnotfallzentrum eingerichtet werden. Bei der Fußball-WM in Nordamerika beginnen einige Spiele durch die Zeitverschiebung bei uns mitten in der Nacht. Eine Umfrage von YouGov zeigt, 41% denken nicht, dass sie für WM-Spiele in Randzeiten länger wach bleiben oder früher aufstehen. 37% wollen aber auch solche Spiele unbedingt verfolgen.
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3: Mit Julia Krause. Ein beschädigtes Gebäude mit verkohltem, eingefallenem Dach, das ist von einem Haus in Schauenstein übrig geblieben, nachdem es dort am Wochenende gebrannt hat. Vor Ort laufen aktuell die Aufräumarbeiten. Die Verantwortlichen müssen checken, ob das Haus einsturzgefährdet ist oder nicht. Davon ist auch abhängig, wie lange die betroffene Straße gesperrt bleibt, so Schauensteins Bürgermeister Florian Schaller. Er bittet alle darum, sich von der Brandruine fernzuhalten, zur eigenen Sicherheit, so Schaller. Unterdessen läuft die Spendenaktion der Stadt Schauenstein für die betroffene Familie weiter. Die Details dazu findet ihr auf euroherz.de. Wer sich für einen kreativen Studiengang bewirbt, muss oft ein paar Beispiele vorlegen, die zeigen, dass der Bewerber in dem Bereich begabt ist. Was alles in so eine Bewerbungsmappe gehört, wie ihr die am besten strukturiert und was sonst noch zu beachten ist, erfahrt ihr heute Nachmittag am Campus Münchberg der Hochschule Hof. Die Mappenberatung geht von 16 bis 17 Uhr. Wer nicht vor Ort sein kann, kann auch über Zoom teilnehmen. 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
4: Dann schauen wir jetzt aufs Wetter für die Region und vielleicht haben wir ganz vereinzelt mal ein bisschen Chancen auf Sonne heute, aber die restliche Zeit ist es dann doch eher bewölkt. Wechselhaft, von allem ein bisschen was dabei. Temperaturen heute bis 20 Grad und gerade so Richtung Nachmittag, Abend können auch mal einzelne Gewitter oder Regenschauer oder einzelne stürmische Böen mit dabei sein. Und es bleibt auch morgen am Feiertag und am Freitag am Brückentag noch so. Erst am Wochenende. Da wird es ein bisschen schöner, da kommt die Sonne länger raus und die Temperaturen werden auch wieder ein bisschen wärmer. Kurz nach 1, das ist der Blick auf die Straßen hier bei Radio Euroherz mit der A72 in Fahrtrichtung Hof. Zwischen Pirk und der Landesgrenze läuft eine Baustelle, noch bis 16 Uhr ist hier die rechte Spur gesperrt. Dann haben wir noch 2 Blitzer, einmal in Marxgrün an der Ortsdurchfahrt und auf der B2 in Töpen in Fahrtrichtung Hof. 09281 880 880, wenn ihr noch was entdeckt, dann meldet's gerne.
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4: Euch einen schönen Mittwochnachmittag. Das ist Michael Patrick Kelly mit The One.

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2: Einen schönen Mittwoch euch. 1:45 ist durch. Zeit für einen Badeausflug, würde ich sagen. Ehrlich gesagt, heute nur was für die ganz Motivierten. Aber wenn das Wetter mal wieder ein bisschen sommerlicher wird, dann lohnt sich bestimmt ein Ausflug an einen unserer Badeseen in der Region. Und die Wasserqualität, die ist ausgezeichnet. Das haben wir jetzt sogar amtlich, denn das Gesundheitsministerium, das entnimmt ja den ganzen Seen regelmäßig Wasserproben. Da geht es zum Beispiel dann darum, ob Blaualgen vorkommen, oder es geht auch um die Belastung durch Bakterien, die zum Beispiel Magen-Darm-Erkrankungen verursachen können. Das Fazit hier aus Oberfranken: alle Seen schneiden mit Bestnoten ab. Zum Beispiel der Untreusee in Hof, auch die Förmitztalsperre, der Badesee in Trebgast oder auch der Weißenstädter See. Alle sind mit Blick auf die Wasserqualität ausgezeichnet. Ausgezeichnet. Schatz!

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6: Mit Lisa Grieshammer. Auch in Oberfranken steigt die Zahl der Einbürgerungen. In ganz Bayern haben 2025 mehr als 84.000 Menschen die deutsche Staatsbürgerschaft beantragt. Knapp 60.000 wurden eingebürgert. In Oberfranken wurden rund 7.400 Anträge gestellt und gut 5.600 Verfahren abgeschlossen. Die meisten Antragsteller stammen aus der Türkei, Bosnien-Herzegowina und Syrien. Laut dem Bayerischen Landesamt für Statistik enden rund 93% der abgeschlossenen Verfahren im Freistaat erfolgreich mit einer Einbürgerung. Er ist mit seinem Auto auf der A9 durch eine Rettungsgasse gerast und dann in Bayreuth bei vollem Tempo mit einem Polizeiauto zusammengestoßen. Über diesen Fall haben wir im Juni 2024 berichtet. Jetzt ist der 21-Jährige vom Landgericht Bayreuth zu einer Haftstrafe von 4 Jahren und 3 Monaten verurteilt worden, unter anderem wegen 17-fachen Mordversuchs. Das berichtet der Nordbayerische Kurier. Der junge Mann hatte bei seiner Fahrt über Autobahnen, Bundes- und Landstraßen mehrere Fahrzeuge gerammt. Bei dem Unfall in Bayreuth wurde ein Polizeibeamter schwer verletzt. Der Verurteilte darf jetzt 5 Jahre lang keinen Führerschein machen. Kunst, Design und allgemein die kreativen Studiengänge erfordern oft einen sichtbaren Beweis, dass die Bewerber in dem Bereich begabt sind. Wie Studieninteressierte so eine Bewerbungsmappe gestalten können, erfahren Sie heute am Campus Münchberg der Hochschule Hof. Dort ist unter anderem der Studiengang Kommunikationsdesign angesiedelt. Zwischen 16 und 17 Uhr könnt ihr euch vor Ort zur Bewerbungsmappe beraten lassen. Studierende geben Einblick in Projekte und Arbeitsweisen und sie beantworten Fragen. Das geht auch online via Zoom. Dabei wird es auch über die Zukunft gehen, nämlich wie sich künstliche Intelligenz im Designstudium nutzen lässt.
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6: In Bayern wird gegen einen 15-Jährigen wegen Terrorverdachts ermittelt. Der Jugendliche aus dem Landkreis Augsburg soll Pyrotechnik gehortet haben, um damit einen Anschlag auf eine Synagoge zu verüben. So teilt es die Münchner Generalstaatsanwaltschaft mit. Der 15-Jährige soll mit dem IS sympathisiert haben. Die Bundesregierung hat ein Aktionsprogramm zur nationalen Kreislaufwirtschaftsstrategie verabschiedet. Das sieht vor, den Erhalt, die Reparatur und das Recycling von Produkten zu stärken. Außerdem verspricht sich Umweltminister Schneider dadurch mehr Unabhängigkeit von Importen seltener Erden. 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
7: Dann kommt hier der Blick aufs Wetter für die Region und wenn ihr ein bisschen Glück habt, dann seht ihr heute die Sonne. Aber wirklich nur mit ein bisschen Glück, weil die restliche Zeit ist es bewölkt, ziemlich wechselhaft und gerade so Richtung Nachmittag und Abend, da kann es dann auch mal regnen oder einzelne Gewitter geben. Tageshöchstwerte heute bis 20 Grad und die weiteren Aussichten, auch morgen der Feiertag wechselhaft, immer mal wieder Regen, auch am Freitag noch ziemlich bewölkt. Erst zum Samstag kommt die Sonne dann länger raus. Der Blick auf die Straßen hier bei Radio Euroherz mit der A72 in Fahrtrichtung Hof. Es läuft eine Baustelle zwischen Pirk und der Landesgrenze. Momentan ist hier die rechte Spur gesperrt. 2 Blitzer noch, einmal auf der B2 in Töpen an der Ortsdurchfahrt und in Marxgrün ebenfalls Ortsdurchfahrt. 09281 880 880. Wenn ihr noch Updates habt, dann meldet sie gerne.
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7: Und ich wünsche euch einen schönen Mittwochnachmittag. Freut mich, dass ihr mit dabei seid. 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

0: Radio Euroherz hier, der Mittwochnachmittag, es ist kurz vor zwei. Ich habe es diesen Sommer auch schon ein paar Mal gemacht. Ich bin auf meinem Balkon gesessen mit einem Kaffee und habe einfach ein schönes Buch gelesen. Das war gerade an den Tagen, an denen es draußen so richtig schön warm war und eigentlich das perfekte Wetter zum Rausgehen. Jetzt braucht man noch eine Inspiration für ein gutes Buch, denn das gute Wetter kommt ganz bestimmt wieder und dann braucht man natürlich einen guten Lesestoff. Meine Kollegin Miriam Bauer liest sicher jede Woche durch das, was es momentan Lesenswertes gibt. Und heute stellt sie uns zwei Bücher vor, die euch garantiert kurzweilig unterhalten werden.
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2: Luisa ist Medizinstudentin. Vor der Uni fällt ihr eines Tages ein Vermisstenplakat auf. Luisa kennt die Frau auf dem Bild. Es ist Nicole. Nicole war die Lebensgefährtin des Mannes, der Luisa als Fünfjährige entführt hat. Luisa wendet sich an die Polizei und erfährt, dass ein Kind entführt wurde, das Luisa wie aus dem Gesicht geschnitten ist. Und dann erfährt sie auch noch, dass ihr damaliger Entführer seit kurzer Zeit wieder auf freiem Fuß ist. Allerdings hat er sich in den wenigen Tagen in Freiheit nicht an seine strengen Bewährungsauflagen gehalten und ist mittlerweile verschwunden. Hat er mit der Entführung des Mädchens zu tun? Macht er wieder gemeinsame Sache mit seiner ehemaligen Lebensgefährtin und schwebt Luisa womöglich selbst wieder in Gefahr? Ungelöst von Arno Strobel ist ein Thriller, der gut unterhält. Er ist packend und die Hauptfiguren schließt man von Anfang an ins Herz. Ein fesselndes Katz-und-Maus-Spiel. Mit Ein Frühling der Wahrheiten von Amanda Hellberg geht es nach Schweden zu Nadja und ihren besten Freundinnen. Nadjas Leben steht Kopf. Sie hat seit einiger Zeit ein Verhältnis mit einem ihrer Studenten. Beide wollen eine ernsthafte Beziehung, doch Nadja ist nicht bereit dazu, offen damit umzugehen. Anna hingegen ist seit einiger Zeit mit Daniel befreundet. Jeder darf sehen, wie glücklich sie ist. Allerdings ist ihre kleine Tochter nicht ganz so begeistert von dem neuen Mann im Leben ihrer Mutter. Dann gibt es noch Helena und Tom. Sie führen ein Hotel miteinander, sind verheiratet, haben Kinder und erwarten erneut Nachwuchs. Doch irgendwie ist der Wurm drin. Helena ist schwer genervt von Tom und Tom scheint ein Auge auf die neue Rezeptionistin geworfen zu haben. Es geht also rund im Leben der Freundinnen. Der Roman ist kurzweilig mit interessanten Charakteren, lebendig und lebensnah. Ein schönes

0: leichtes Lesevergnügen. Ungelöst und ein Frühling der Wahrheiten aus dem Fischer Verlag sind für 18 bzw. 13 Euro im Handel erhältlich.
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1: Ich bin Oliver Urbanke. Nach einer Explosion sitzt ein Jugendlicher in U-Haft. Der Vorwurf, er soll im Landkreis Augsburg einen Anschlag auf eine Synagoge vorbereitet haben. Mehr dazu von Dominik Schweiger.
2: Laut Ermittler soll der 15-Jährige dafür große Mengen an pyrotechnischen Gegenständen, also Feuerwerkskörper, gesammelt und bereits einen selbstgebauten Sprengsatz gezündet haben. Nach einem Bericht der Augsburger Allgemeinen hat er sich bei dieser Explosion zwei Finger weggesprengt und einen Freund verletzt. Die Behörden gehen außerdem davon aus, dass der 15-Jährige mit der Terrororganisation Islamischer Staat sympathisiert haben soll.
1: Reparieren statt wegwerfen. Die Bundesregierung will die sogenannte Kreislaufwirtschaft stärken und hat jetzt ein neues Programm auf den Weg gebracht. In den kommenden Jahren sollen 260 Millionen Euro bereitgestellt werden, um Recycling und langlebige Produkte zu stärken. Geplant sind unter anderem digitale Produktpässe. Die sollen zeigen, woraus ein Produkt besteht und wie es sich reparieren lässt. Der Bundesgerichtshof hat die Rückkehrpflicht für Mietwagen bestätigt, zum Beispiel von Uber oder Bolt. Sie müssen also nach jeder Fahrt zurück zum Betriebssitz, bevor sie den nächsten Auftrag annehmen dürfen. Taxis sind davon ausgenommen. Geklagt hatte eine Kölner Taxigenossenschaft, nachdem ein Uber-Fahrer seinen Wagen nach dem Absetzen eines Fahrgasts einfach stehen ließ und zwischendurch sogar eine Testbestellung aufgenommen hat. Nach dem Säureunfall an einer niederbayerischen Brauerei gibt's Entwarnung von der Feuerwehr. Alle Sperren sind aufgehoben. Gestern Nachmittag hatte ein Gabelstaplerfahrer in einer Brauerei in Vilshofen versehentlich einen Behälter mit knapp 1000 Litern Salpetersäure angefahren. Die gesamte Säure lief aus, dabei entstand giftiger Rauch. Die Säure floss auch in die Kanalisation. 8 Menschen wurden leicht verletzt. Wegen der durch den Iran-Krieg verursachten Energiekrise will die Europäische Kommission die Schuldenregeln der EU weiter lockern. Nach einem Vorschlag der Brüsseler Behörde sollen künftig höhere Schulden auch für Investitionen in die Energiewende erlaubt sein. Dazu sollen Maßnahmen zählen, die seit Februar 2026 umgesetzt werden und die Abhängigkeit von importierten fossilen Brennstoffen verringern. Deutschland könnte dadurch mehr als 25 Milliarden Euro zusätzlich investieren.
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3: Mit Lisa Grieshammer. Polizei und Staatsanwaltschaft haben weitere Details nach einem Tötungsdelikt am Wochenende in Konradsreuth bekannt gegeben. Ein 31-Jähriger ist dabei ums Leben gekommen. Wie die Obduktion jetzt ergeben hat, ist der Mann durch einen Messerstich im Oberkörper getötet worden. Als tatverdächtig gilt eine 25-jährige Frau mit deutscher und US-amerikanischer Staatsangehörigkeit. Sie hatte den 31-Jährigen am Samstag in seiner Wohnung in Konradsreuth besucht. Nach einem heftigen Streit soll sie den Mann getötet haben. Die junge Frau sitzt derzeit in Untersuchungshaft. Die deutsche Staatsbürgerschaft ist und bleibt beliebt. Im vergangenen Jahr gab es in Bayern 60.000 Einbürgerungen. In Oberfranken waren es 7.400 Anträge, 5.600 Verfahren wurden abgeschlossen, zeigt eine aktuelle Statistik. Die meisten Antragsteller kamen aus der Türkei, aus Bosnien-Herzegowina und Syrien. Mit 93% endet der überwiegende Teil der Einbürgerungsverfahren erfolgreich mit der deutschen Staatsbürgerschaft. 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
4: Vielen Dank, dann ist das jetzt der Blick aufs Wetter für die Region. 20 Grad heute die Tageshöchstwerte. Es ist ziemlich bewölkt. Ganz vereinzelt haben wir vielleicht ein bisschen Chancen auf Sonne, aber die meiste Zeit dann doch eher grau in grau und gerade so Richtung Nachmittag und Abend auch immer mal Regen möglich. Donnerstag und Freitag bleiben wechselhaft, erst zum Samstag wieder mehr Sonne.
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4: Es ist kurz nach zwei. Wir schauen auf die A72 im Euroherz-Verkehrsservice. Zwischen Pirk und der Landesgrenze läuft eine Baustelle momentan. Die rechte Spur ist hier blockiert. Dann die A93, Weiden Richtung Hof, zwischen Höchstädt und Schönwald. 2 Kilometer stockender Verkehr kostet euch ein paar Minuten. Blitzer auf der B2 in Töpen an der Ortsdurchfahrt Richtung Hof und in Marxgrün ebenfalls an der Ortsdurchfahrt. Euch allen eine gute und sichere Fahrt. Wenn ihr Updates habt, meldet sie gerne 09281 880 880.
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4: Und das sind die Black Eyed Peas.

0: Radio Euroherz hier am Mittwochnachmittag um kurz nach zwei. Jetzt stellt euch mal vor, ihr kommt nicht hier aus der Region. Ihr kennt euch überhaupt nicht aus, ihr habt keine Ahnung, was hier so abgeht. Ja, da ist das Risiko schon ziemlich groß, dass man einiges verpasst. Super tolle Urlaubsorte zum Beispiel zum Entspannen, schöne Sehenswürdigkeiten oder vielleicht sogar ein neuer Traumjob. Genau das möchte die Wirtschaftsregion Hochfranken alles mit einer neu entwickelten regionalen Suchmaschine ändern. Franka heißt sie. Sie ist KI gesteuert und hat wirklich einiges drauf, sagt der Projektmanager Sofian Benitz.
1: Der Bot ist für alle verfügbar, kostenlos auf unserer Webseite karriereziel.de und richtet sich vor allem an Menschen, an Fachkräfte, die neu bei uns in der Region sind oder vielleicht grundsätzlich erstmal Interesse an Hochfranken haben. Kann natürlich trotzdem auch jeder, der hier bereits lebt, der sich schon auskennt, der trotzdem immer wieder auf der Suche nach neuen Events ist, nach neuen Wanderrouten, Freizeitmöglichkeiten, ist eigentlich für jeden was dabei.
0: Also ihr könnt euch mit der Suchmaschine zum Beispiel nach aktuellen Jobs in der Region umschauen und euch dann natürlich auch bewerben. Aber Franka kann noch viel mehr, sagt die Geschäftsleiterin Lena Gerlach.
2: Dann ist man beispielsweise noch auf der Suche nach einem Hort oder einer Kita für die Kinder oder das Kind oder nach einer Schule. Und auch da wird dann das regionale hochfränkische Angebot ausgespielt. Also es passiert nicht, dass ein Beispiel aus Bamberg genannt wird. Oder wenn dann beispielsweise die Familie noch Besuch bekommt von irgendwelchen Bekannten, Verwandten und die wollen am Wochenende was mit denen unternehmen, kann man dort natürlich schauen, hey, die gehen gerne baden oder die gehen gerne wandern. Und dementsprechend werden dann die ganzen Seen hier in der Region ausgespielt oder auch Freibäder, je nachdem.
0: Franka ist jetzt seit dem 18. Mai schon online und sie wird sogar seit letztem Jahr vom Bayerischen Wirtschaftsministerium aktiv gefördert. Wenn ihr also jetzt mal Lust habt, diese regionale Suchmaschine auszuprobieren, dann schaut mal im Internet auf karriereziel.de.

Ein ganz entspannter Spaziergang hier bei uns in der Playlist durch Memphis. Marcone, jetzt um kurz vor 3:30. Vielleicht habt ihr euch schon verabredet. Wir zählen den Countdown. Noch 11 Tage, dann spielt Deutschland gegen Curaçao. Es ist das erste Spiel fürs DFB-Team bei dieser Fußball-Weltmeisterschaft. Viele Biergärten, Clubs und Kneipen organisieren ja auch wieder ein Public Viewing. Und es gibt natürlich auch die großen Events, die großen Public Viewings bei uns in der Region. Zum Beispiel in Kulmbach, da wird es direkt auf dem Marktplatz eine große Leinwand geben. Und besonders wird es in Bayreuth. Denn da könnt ihr euch beim Public Viewing sogar wirklich mal kurz fühlen, wie auf Curaçao in der Karibik. Es wird einen großen Unistrand geben, da laufen die Vorbereitungen jetzt schon. Hunderte Tonnen Sand werden momentan dort aufgeschüttet. Normalerweise ist der Sand eigentlich für die deutschen Hochschulmeisterschaften im Beachvolleyball gedacht. Aber in diesem Jahr haben sich die Leute gedacht, ganz ehrlich, wir nutzen das auch einfach als richtig schönen Strand zum Fußballschauen. Finde ich eine richtig coole Idee und das ist ganz bestimmt einer der außergewöhnlichen Public-Viewing-Orte bei uns diesen Sommer in Oberfranken.

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17: Mit Lisa Grieshammer. Polizei und Staatsanwaltschaft haben weitere Details nach einem Tötungsdelikt am Wochenende in Konradsreuth bekannt gegeben. Ein 31-Jähriger ist dabei ums Leben gekommen. Wie die Obduktion jetzt ergeben hat, ist der Mann durch einen Messerstich im Oberkörper getötet worden. Als tatverdächtig gilt eine 25-jährige Frau mit deutscher und US-amerikanischer Staatsangehörigkeit. Sie hatte den 31-Jährigen am Samstag in seiner Wohnung in Konradsreuth besucht. Nach einem heftigen Streit soll sie den Mann getötet haben. Die junge Frau sitzt derzeit in Untersuchungshaft. Spionageversuche, Hackerangriffe, Betrügermails und unendlich viele Daten im Netz. In den vergangenen Monaten hatten einige Firmen in der Region und sogar Arztpraxen damit zu tun, dass ihre Systeme lahmgelegt wurden. An der Hochschule Hof können sich Berufstätige in Unternehmen und Verwaltungen dagegen wappnen. Sie bietet jetzt flexible Berufsbildung.

0: begleitende Zertifikatsprogramme in den Bereichen Datenschutz, Compliance und IT-Sicherheit an. Dort könnt ihr euch praxisnah weiterbilden, ohne ein ganzes Studium bewältigen zu müssen. Durch digitale Lehrformate und persönliche Betreuung lassen sich die Kurse mit dem Berufsalltag vereinbaren. Mit diesen Angeboten reagiert die Hochschule Hof auf den steigenden Bedarf an Fachkräften, die sowohl technische als auch regulatorische Anforderungen verstehen. Was in Hof die Innenhofkonzerte sind, sind in Naila die Mittendrin-Konzerte. Heute geht's los mit der beliebten Konzertreihe. Jeden Mittwochabend im Juni könnt ihr an je 2 Standorten Musik im Freien genießen. In diesem Jahr sind neue Ausrichter und neue Musikgruppen dabei, heißt es aus der Stadtverwaltung. Die Nalicher Mittendrin-Konzerte kosten euch keinen Eintritt, ihr könnt aber eine kleine Spende dalassen. Heute geht's los beim Eiscafé und dem Restaurant Puccini. Deshalb ist die Kronacher Straße ab 15 Uhr für den Verkehr gesperrt.
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0: Nach einer Explosion sitzt ein Jugendlicher in U-Haft. Der Vorwurf, er soll im Landkreis Augsburg einen Anschlag auf eine Synagoge vorbereitet haben. Laut Ermittlern soll der 15-Jährige dafür große Mengen an pyrotechnischen Gegenständen, also Feuerwerkskörper, gesammelt und bereits einen selbstgebauten Sprengsatz gezündet haben. Die Behörden gehen außerdem davon aus, dass der 15-Jährige mit der Terrororganisation Islamischer Staat sympathisiert haben soll. Reparieren statt wegwerfen. Die Bundesregierung will die sogenannte Kreislaufwirtschaft stärken und hat jetzt ein neues Programm auf den Weg gebracht. In den nächsten Jahren sollen 260 Millionen Euro bereitgestellt werden, um Recycling und langlebige Produkte zu stärken. 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
2: Und das ist der Blick aufs Wetter für die Region jetzt am Nachmittag. Es kann immer mal regnen oder auch einzelne Gewitter geben oder Sturmböen. Gerade so Richtung Spätnachmittagabend kann das irgendwo mal örtlich bei uns in der Region passieren. Die restliche Zeit ist es einfach nur grau in grau, ziemlich bewölkt, ist auch der Trend für morgen, für den Feiertag und auch für den Brückentag am Freitag. Erst zum Samstag zeigt sich die Sonne dann wieder länger, das Wochenende wird deutlich freundlicher. Es ist kurz nach 3:30, das ist der Blick auf die A72 in Fahrtrichtung Hof. Zwischen Pirk und der Landesgrenze läuft eine Baustelle, noch bis 16 Uhr ist hier die rechte Spur gesperrt. Dann die A93, Weiden Richtung Hof zwischen Höchstädt und Schönwald, da dauert 7 Minuten länger aktuell, wir haben 5 Kilometer stockenden Verkehr. 2 Blitzer, einmal auf der B2 in Töpen an der Ortsdurchfahrt Richtung Hof und in Marxgrün ebenfalls an der Ortsdurchfahrt. 09281 880 880, das ist eure Nummer ins Studio.
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2: Und wir reden jetzt über einen musikalischen Neuaufsteiger der heutigen Zeit. Ein Jungspund, der ein neues Album am Start hat. Sein Name Paul McCartney. Mit fast 84, da will er es nochmal wissen, es gibt seit ein paar Tagen eine neue Platte, die heißt The Boys of Dungeon Lane. Mittlerweile sein 20. Studioalbum als Solokünstler. Also wenn man tatsächlich mal die Platten der Beatles und auch die Platten der Wings rausrechnet, dann ist es jetzt sein 20. Album. Und auf dem Cover, da sieht man diesen Straßenzug, Dungeon Lane, eben sehr schön. Und das schaut ein bisschen so aus wie damals bei Penny Lane. Also es könnte auch durchaus als eine kleine Anspielung zu verstehen sein. Wir kramen jetzt auf jeden Fall mal wieder ganz tief in der musikalischen Mottenkiste. Dieser Song ist aus dem Jahr 1965 und damit 61 Jahre alt. Hier sind die Fab.

Mumford & Sons hier bei uns in der Playlist. Jetzt ist es kurz vor drei. Ich bin der Martin Zinner, wünsche euch noch einen schönen Nachmittag, einen angenehmen Start in den Feierabend. Wir starten ja rein in ein verlängertes Wochenende, zumindest für viele von euch. Morgen der Feiertag von Leichnam, dann am Freitag der Brückentag und dann natürlich Samstag, Sonntag, wo auch das Wetter wieder ein bisschen schöner werden soll. Morgen am Feiertag, da mache ich auch mal kurz Pause und ich werde dann am Freitag wieder da. Für alle, die arbeiten müssen, wir hören uns wieder. Servus.

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12: Ich bin Joshua Heise. Die EU-Kommission hat Deutschland ermahnt, bei der Modernisierung und Digitalisierung der öffentlichen Verwaltung ranzuklotzen. Auch bei den Rahmenbedingungen zum Wohnungsbau müsse die Bundesregierung nachbessern, hieß es aus Brüssel. Weiter darf Deutschland die EU-Schuldengrenze von 3% überschreiten, weil die Überschuldung für Rüstungsinvestitionen hergenommen wird. Elektroautos boomen. Nach Zahlen des Kraftfahrtbundesamtes war im Mai jedes vierte neu zugelassene Auto in Deutschland rein elektrisch. Das ist ein Zuwachs um knapp 40% im Vergleich zum Vorjahresmonat. Den größten Anteil der Neuzulassungen hatten aber Hybrid-Neuwagen. Gleichzeitig ist die Zahl der Neuwagen mit Benzin- oder Dieselantrieb um rund 24% respektive 13% zurückgegangen. Ab kommender Woche gelten neue EU-Asylregeln. Ein Asylexperte erwartet nun eine Welle von Klagen. Viele Regelungen der Reform seien bislang unklar oder schwer verständlich, heißt es in seiner Analyse für den Mediendienst Integration. Es sei daher zu erwarten, dass viele Fragen vom Europäischen Gerichtshof geklärt werden müssen. Die Reform sieht unter anderem Asylverfahren direkt an der EU-Außengrenze vor. Bei einem iranischen

0: Im Angriff auf den Flughafen von Kuwait sind mindestens 63 Menschen verletzt worden. Eine Person ist gestorben. Unter den Verletzten sind Behördenangaben zufolge Reisende und Flughafenmitarbeiter. Einige haben dabei Gliedmaßen verloren, andere haben Hirnblutungen oder Knochenbrüche erlitten. Kuwait meldet seit Kriegsbeginn Ende Februar hunderte iranische Angriffe. Der deutsche Zoll hat Kokain im Wert von 500 Millionen Euro beschlagnahmt. Mehr als 8 Tonnen der Droge wurden bereits im Februar in Wilhelmshaven gefunden. Das war bisher aber geheim, weil noch weiter ermittelt wurde. 2 der mutmaßlichen Drahtzieher wurden inzwischen festgenommen. Der Container kam aus Westafrika und war für Spanien bestimmt.
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2: Mit Lisa Grieshammer. Update zum Tötungsdelikt in Konradsreuth am Wochenende. Wie ihr bei Radio Euroherz hören konntet, ist dabei ein 31-Jähriger gestorben. Polizei und Staatsanwaltschaft haben jetzt das Obduktionsergebnis veröffentlicht. Demnach ist der Mann durch einen Messerstich in den Oberkörper gestorben. Eine 25-Jährige sitzt als Tatverdächtige in Untersuchungshaft. Bei einem Besuch in der Wohnung des Mannes soll es vor der Tat zu einem heftigen Streit gekommen sein. In Naila ist ab sofort die Kronacher Straße gesperrt. Grund ist der Auftakt der Nalicher Mittendrin-Konzerte. Jetzt im Juni könnt ihr jeden Mittwochabend an je 2 Standorten Musik im Freien genießen. Los geht's heute beim Eiscafé und dem Ristorante Puccini. 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
3: Dankeschön, Lisa. Und wir schauen aufs Wetter hier in der Region. Am Nachmittag gibt's hier und da ein paar Schauer. Vereinzelt auch kurze Gewitter. Die Sonne versucht sich immer wieder durchzukämpfen. Und es bleibt angenehm mild bei 16 bis 18 Grad. Zum Feiertag bleibt es dann eher bewölkt mit Regen. Am Nachmittag auch vereinzelt wieder Gewitter. Dazu ist es windig, das heißt, die knapp 20 Grad fühlen sich viel kühler an. Ähnlich zeigt sich das Wetter auch am Freitag, aber dann in Richtung Wochenende zum Samstag wieder mehr Sonne und Temperaturen mit bis zu 22 Grad. 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
3: Ja, und da geht's los auf der A9 Richtung Berlin zwischen Schleiz und Dittersdorf. Bitte aufpassen, hier liegt ein Metallteil auf dem rechten Fahrstreifen. A72 in Richtung Hof zwischen Pirk und der Landesgrenze. Eine Tagesbaustelle. Der rechte Fahrstreifen bleibt bis ca. 16 Uhr gesperrt. A93 Richtung Hof zwischen Höchstädt und Schönwald. 2 Kilometer stockender Verkehr. Plus 5 Minuten braucht ihr hier länger. Und auch auf der B90 in Richtung Saalfeld stockt es zwischen Saaldorf und der Omega-Kreuzung. 10 Minuten, auch hier bitte mehr einplanen. Geblitzt wird auf der B2 Töpen, Ortsdurchfahrt in Richtung Hof. Und in Marxgrün wird ebenfalls in der Ortsdurchfahrt geblitzt. Wenn ihr noch was seht, gerne melden 09281 880 880.
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3: Hallo zusammen. Ich wünsche euch einen schönen Mittwoch. Start in Richtung Feiertag. Und für viele ja auch ein langes Wochenende dank Brückentag. Schön, dass ihr mit dabei seid. Ich freue mich, dass ich euch gleich eine ganz besondere Frau vorstellen darf. Das ist Christine Zier. Sie versucht, einen neuen Weltrekord aufzustellen. Und wie genau sie das macht, gleich hier im Feierabendstarter. Hey.

0: 15.12 Uhr, euch einen schönen Mittwoch mit Toto Hold the Line hier bei Radio Euro Herz. Und viele von euch sind doch bestimmt schon mal los zum Joggen, haben es zumindest versucht. Oder ihr wandert gern, das bietet sich ja hier bei uns in der Region auch total an. Oder ihr habt vielleicht sogar schon mal bei einem Marathon mitgemacht. Dann wissen die Sportbegeisterten unter euch auch, wie anstrengend so ein Marathonlauf sein kann. Man schwitzt ohne Ende, die Beine, die tun irgendwann weh und dann sehnt man sich irgendwann auch so richtig nach der Ziellinie. Viele finden deshalb Wandern besser. Ja, ich auch zum Beispiel, ne? Aber eine Frau aus Plauen, die verbindet diesen Marathongedanken mit Wandern und zieht es dabei in die Extreme. Gestern früh ist Christine Zier in Plauen losgelaufen und sie versucht, einen neuen Weltrekord aufzustellen.
1: Also ich bin gerade dabei, ein Herz in die Landkarte zu laufen, 404 Kilometer, als Zeichen meiner Heimatliebe und Laufliebe. Und es war gleichzeitig ein neuer Rekord im Langstreckenwandern. Ich startet ja in Plauen, bin jetzt hier mit am höchsten Punkt, das ist dieses Laura. Und dann geht die Herzspitze Richtung Weißenfels, dann unterhalb Moikleberg und wieder zurück so zwischen Zwickau und Chemnitz.
0: Das ist schon krass, ne? Ihre Route geht also durch Thüringen, Sachsen-Anhalt und Sachsen, also und dann wieder zurück. Insgesamt 3 Tage und Nächte lang ohne Pause, ohne Schlaf. Nur an 3 Punkten auf der Strecke bekommt sie von Freunden und Verwandten Essen und Trinken. Und das, ja, isst sie dann auch unterwegs, ne? Da hat man schon ein bisschen Angst um sie, aber noch geht's ihr ganz gut.
1: Mir geht's so körperlich wirklich gut. Ich habe wie letztes Jahr ganz arge Probleme mit den Füßen. Die waren die ganze Nacht im Nassen. Also ich war nur in riesen Pfützen. Es hat auch ganz viel geregnet und dementsprechend sind die halt aufgeweicht.
0: Ja, kann ich mir vorstellen. Die Ultrawanderin hat bereits im letzten Jahr schon eine Weltrekordtour von Berlin nach Plauen gemacht. Momentan liegt der Weltrekord bei rund 370 Kilometern. Den Titel hat ihr die Ultrawanderin Beate Berner aus Arnsbeck weggeschnappt. Jetzt kämpft sich Christine gerade mit 9 Kilo schwerem Gepäck und 2 Handys und Powerbanks zum Tracken und zur Kommunikation durch das schwierige Terrain. Wir wünschen dir, liebe Christine, auf jeden Fall viel Glück, dass es mit dem Weltrekord im Ultrawandern klappt und dass du am Freitagabend auch wieder gesund und munter zurück in Plauen ankommst. Mega Versuch!

0: Lady Gaga mit Paparazzi hier bei Radio Euer Herz. Heute nochmal arbeiten. Morgen haben die meisten von euch dann frei und einige nutzen den Freitag dann auch gleich als Brückentag rein ins Wochenende. Und dafür haben wir gleich einen Megatipp hier für euch. Denn am Samstag ist Flughafenfest am Flughafen Hofplauen. Ralf Kausner, er ist der Geschäftsführer am Flughafen.
1: Ja, wir wollen wieder der Bevölkerung zeigen, was Fliegen ausmacht, was das Besondere ist, auch an unserem Flughafen. Einen Regionalflughafen in der Region zu haben, ist natürlich nichts, was nicht jede Region hat. Wir haben jetzt einen, ja, aus meiner Sicht sehr, sehr gut aufgestellten Flughafen. Wir haben Rundflüge dabei. Wir haben eine Antonov 2 aus Chemnitz dabei, die ebenfalls Rundflüge macht. Da passen bis zu 9 Personen rein. Das ist der größte Doppeldecker, Einmotorig, den es auf der Welt gibt. Wir haben Kunstflüge wieder dabei, einen Fallschirmschausprung haben und abends natürlich wieder unsere Hangar-Partys mit Headliner Ravers Nature.
0: Und das alles unter dem Motto, ein Tag für Familien, eine Nacht für Partygänger. Ihr könnt euch außerdem in den Flugsimulator setzen. Ich glaube, das wäre das Richtige für mich. Ich bin noch nie geflogen. Und für Kids gibt's eine Hüpfburg und ein Bungee-Trampolin und jede Menge leckeres Essen von verschiedenen Foodtrucks. Und das Beste, ihr könnt mit uns einen Rundflug über die Region genießen. Das braucht nur ein bisschen Glück und eine Sprachnachricht von euch. An die 09281 880 880. Wer hat Bock, am Samstag eine Runde zu drehen? Das Wetter soll ja sehr gut werden, also perfekte Gelegenheit. Also dann gerne her mit euren Sprachnachrichten und kommt vorbei beim Flughafenfest. Am Samstag am Flughafen Hofplauen. Alle Infos dazu checkt ihr auch gern nochmal bei uns im Netz.

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15: Mit Lisa Grieshammer.
16: Polizei und Staatsanwaltschaft haben weitere Details nach einem Tötungsdelikt am Wochenende in Konradsreuth bekannt gegeben. Ein 31-Jähriger ist dabei ums Leben gekommen. Wie die Obduktion jetzt ergeben hat, ist der Mann durch einen Messerstich im Oberkörper getötet worden. Als tatverdächtig gilt eine 25-jährige Frau mit deutscher und US-amerikanischer Staatsangehörigkeit. Sie hatte den 31-Jährigen am Samstag in seiner Wohnung in Konradsreuth besucht. Nach einem heftigen Streit soll sie den Mann getötet haben. Die junge Frau sitzt derzeit in Untersuchungshaft. Auch in Oberfranken steigt die Zahl der Einbürgerungen. In ganz Bayern haben 2025 mehr als 84.000 Menschen die deutsche Staatsbürgerschaft beantragt. Knapp 60.000 wurden eingebürgert. In Oberfranken wurden rund 7.400 Anträge gestellt und gut 5.600 Verfahren abgeschlossen. Die meisten Antragsteller stammen aus der

0: Türkei, Bosnien-Herzegowina und Syrien. Laut dem Bayerischen Landesamt für Statistik enden rund 93% der abgeschlossenen Verfahren im Freistaat erfolgreich mit einer Einbürgerung. Menschen, die Unterstützung vom Staat erhalten und keinen Job haben, sind oft mit zahlreichen Vorurteilen konfrontiert, von wegen Unlust, mangelnde Bildung, fehlende Zuversicht. Die Betroffenen geraten oft in einen Teufelskreis, der sich auf die gesamte körperliche und mentale Gesundheit auswirkt. Dagegen will das Jobcenter Plauen etwas tun. Morgen lädt das Bürgergeldempfänger zum Familiengesundheitstag ein. Der startet um 13 Uhr. Zahlreiche Aussteller beraten über Ernährung, Bewegung und psychisches Wohlbefinden. Es gibt individuelle Beratung und Angebote für alle Altersgruppen, auch für Kinder. Der Familiengesundheitstag findet beim Jobcenter in der Engelstraße in Plauen statt. Am kommenden Mittwoch ist dort außerdem eine Zeitarbeitsbörse geplant.
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0: Die EU-Kommission hat Deutschland ermahnt, bei der Modernisierung und Digitalisierung der öffentlichen Verwaltung ranzuklotzen. Auch bei den Rahmenbedingungen zum Wohnungsbau müsse die Bundesregierung nachbessern, heißt es aus Brüssel. Weiter darf Deutschland die EU-Schuldengrenze von 3% überschreiten, weil die Überschuldung für Rüstungsinvestitionen hergenommen wird. Elektroautos boomen. Nach Zahlen des Kraftfahrtbundesamts war im Mai jedes vierte neu zugelassene Auto in Deutschland rein elektrisch. Das ist ein Zuwachs um knapp 40% im Vergleich zum Vorjahresmonat. Den größten Anteil der Neuzulassungen hatten aber Hybridneuwagen. 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
2: Dankeschön, Lisa. Wir schauen aufs
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2: Jawohl, wir schauen aufs Wetter hier bei Radio Euroherz.
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2: Am Nachmittag ziehen immer wieder Schauer durch bei uns. Vereinzelt kann auch mal ein kurzes Gewitter dabei sein. Dazwischen zeigt sich aber die Sonne und die Temperaturen kommen auf etwa 18 Grad. Morgen bleibt der Himmel meist grau. Zunächst regnet es leicht. Am Nachmittag entwickeln sich erneut Schauer und einzelne Gewitter. Dazu weht frischer Wind und mit maximal 20 Grad bleibt es eher kühl für die Jahreszeit. Am Freitag dann setzt sich das wechselhafte Schauerwetter fort bei kaum mehr als 20 Grad. Am Wochenende gibt es dann wieder mehr Sonne. Lediglich am Samstagabend, da kann noch mal ein bisschen Regen aufziehen. Die Temperaturen schaffen es aber auf bis zu 22 Grad. Und wir checken die Straßen mit dem Euroherz-Service. Die schnellsten Verkehrsinfos von hier. Es geht auf die A9 Richtung Berlin. Zwischen Schleiz und Dittersdorf. Hier liegt ein Metallteil auf dem rechten Fahrstreifen. A72 in Richtung Hof. Zwischen Pirk und der Landesgrenze eine Tagesbaustelle. Der rechte Fahrstreifen ist noch eine halbe Stunde gesperrt. Außerdem A72 Richtung Hof an der Ausfahrt Hof Nord. Ein defekter PKW. A93 in Richtung Hof zwischen Höchstädt und Schönwald, 4 Kilometer stockender Verkehr. Ihr habt uns auch da gerade gemeldet, ein defekter LKW auf dem Standstreifen mit einem kaputten Reifen. Also auch hier bitte aufpassen. Ja, und damit hätten wir die Verkehrsstörungen durch, checken aber natürlich auch noch die Blitze auf. Der B2 in der Ortsdurchfahrt wird Richtung Hof geblitzt. Und in Marxgrün steht der Blitzer auch in der Ortsdurchfahrt. Wenn ihr noch was seht, dann sagt Bescheid. 09 281 880 880.
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Die Dire Straits auf unserer Playlist. Euch einen schönen Mittwoch. Oberfranken hat ja richtig viele coole Orte, ne? Es gibt tolle Orte zum Arbeiten, tolle Orte zum Entspannen, um Urlaub zu machen. Das wisst ihr als Einheimische. Ich muss sagen,

0: Stück näher zu bringen. Und das mit Hilfe eines KI-Projektes. Der Projektmanager der Wirtschaftsregion Hochfranken ist Sofian Benitz und er hat mit seinem Team eine neue Suchmaschine mit dem Namen Franka entwickelt.
1: Franka ist ein Projekt, das neue Hochfranken unterstützen soll, hier in der Region anzukommen. Franka beantwortet alle Fragen zum Leben und Arbeiten in Hochfranken, Karrieremöglichkeiten, Freizeitangebote, Kita-Plätze, Pflegeplätze. Das alles kann man Franka fragen und vollumfänglich ein Bild über die Region bekommen.
0: Das Start-up ist seit dem 18. Mai online und es wurde sogar seit letztem Jahr vom Bayerischen Wirtschaftsministerium aktiv gefördert. Und Franka hat mittlerweile ordentlich viel drauf, das sagt auch die Geschäftsleiterin Lena Gerlach.
2: Angenommen, jemand kommt hier in die Region, hat hier einen Job gefunden und sucht für den Partner oder die Partnerin, die dann mitkommt, ebenfalls noch einen Job. Könnte man beispielsweise Franka fragen, hey Franka, wo finde ich für meinen Partner, der aus der IT-Branche kommt, einen Job? Und dann verweist Franka auf unser regionales Jobportal beispielsweise und dort werden ausschließlich regionale Jobs ausgespielt.
0: Das ist aber nicht alles. Wenn ihr beispielsweise wissen wollt, wo ihr in der Region am besten mal ein Eis essen gehen könnt, dann kann euch das diese Suchmaschine auch beantworten. Also probiert das doch gern mal aus. Die Franka-Suchmaschine auf karriereziel.de. Einen Blick darauf werfen, das lohnt sich wirklich.

0: John Dooley easily.
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vor vier euch einen schönen Mittwochnachmittag mit dem Feierabendstarter. Also das ist schon ein richtig fettes Jubiläum. Kommendes Jahr, da ist es genau 60 Jahre her, dass ein spanisches Duo sein erstes Album veröffentlicht hat. Aufgenommen live in einem Flamenco-Club in Sevilla. Sevilla,

Kein Mensch hätte damals gedacht, dass diese beiden Musik Jahrzehnte später mal mit einem Jäger-Hit die ganze Welt zum Tanzen bringen würden. Das waren nämlich Los del Rio. Ihr kennt sie bestimmt von ihrem Ohrwurm Macarena. Der hat quasi ein Eigenleben entwickelt und dank Remix und eigener Choreografie, die meisten von uns sicher auch im Kopf haben, ja, dazu ein Land nach dem anderen infiziert. Auch Deutschland hat den Ohrwurm nicht widerstehen können. Heute

Vor genau 30 Jahren waren Los del Rio mit Macarena bei uns die Nummer 1. Und jetzt gibt es Los del Rio auch für euch hier auf der besten Playlist für die Region und damit euch einen schönen, entspannten Mittwochnachmittag. Vielleicht habt ihr kurz Zeit, eine Runde mitzutanzen.

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9: Ich bin Joshua Heise. Mehr als ein Drittel der Menschen in Deutschland hat regelmäßig Schlafprobleme. Laut Robert-Koch-Institut kann fast jeder Fünfte nicht regelmäßig durchschlafen, knapp 4% haben Probleme beim Einschlafen und fast 13% leiden unter beidem. Insgesamt schlafen wir schlechter als noch vor etwa 15 Jahren. Als mögliche Gründe nennen die Experten unter anderem die gestiegene Smartphone-Nutzung und gesellschaftliche Krisen. Mit einer E-Mail-Aktion will der Berufsverband der Hausärzte gegen die Sparpläne im Gesundheitswesen protestieren. Dabei werden auch die Patientinnen und Patienten eingebunden. Sie sollen sich per E-Mail an ihre jeweiligen Bundestagsabgeordneten wenden können, sodass diese sich gegen die Reform stellen. Die knapp 50.000 Hausarztpraxen sollen dazu in Kürze Infomaterial zugeschickt bekommen. Die Flugbegleitergewerkschaft UFO warnt vor Flugausfällen und kurzfristigen Streichungen bei der Lufthansa wegen Personalmangel im Sommer. Grund sei die Einstellung der Regionalgesellschaft Cityline im April. Rund 800 Kabinenbeschäftigte seien seitdem ohne festen Einsatz. Der Konzern widerspricht und sagt, man sei für den Sommer gut aufgestellt. Wegen mutmaßlichen Anschlagsplänen auf eine Synagoge ist ein 15-Jähriger aus dem Raum Augsburg festgenommen worden. Laut Generalstaatsanwaltschaft München soll der Jugendliche im Zuge der Vorbereitungen einen selbstgebauten Sprengsatz gezündet haben. Dabei wurden er selbst und ein Freund verletzt. Der 15-Jährige wird als IS-Sympathisant eingestuft. Das Bayerische Landesamt für Statistik hat sich angeschaut, wie günstig oder teuer der Festivalsommer für Besucherinnen und Besucher wird. Die Preise für Schlafsäcke, Luftmatratzen und Grills sind deutlich gesunken, der Grill sogar um über 10%. Auch Kappen und Hüte als Sonnenschutz kosten weniger als im Vorjahr. Wer mit dem Auto anreist, muss allerdings tiefer in die Tasche greifen. Kraftstoff ist gut 16% teurer als vor einem Jahr.
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10: Mit Lisa Grieshammer. Update zum Tötungsdelikt in Konradsreuth am Wochenende. Wie ihr bei Radio Euroherz hören konntet, ist dabei ein 31-jähriger

0: Jähriger gestorben. Polizei und Staatsanwaltschaft haben jetzt das Obduktionsergebnis veröffentlicht. Demnach ist der Mann durch einen Messerstich in den Oberkörper gestorben. Eine 25-Jährige sitzt als Tatverdächtige in Untersuchungshaft. Bei einem Besuch in der Wohnung des Mannes soll es vor der Tat zu einem heftigen Streit gekommen sein. Nichts geklaut, aber eine Bleibe gesucht haben wohl Unbekannte, die in einen Container in Selbitz eingebrochen sind. Der steht an einem Fischteich und ist eigentlich als Lager für Arbeitsmaterialien gedacht. Wie die Polizei berichtet, hatten die Täter seit September das Türschloss entfernt und ein Loch neben den Rahmen geschlagen. So konnten sie mit einem Seil und einem Vorhängeschloss die Tür wieder sichern. Im Container hat die Polizei verschiedene Dinge gefunden, die darauf schließen lassen, dass sie sich den Container als Unterschlupf für mehrere Besuche eingerichtet hat. Den Einbruch hat der Besitzer am Montag bemerkt. Der Schaden liegt bei rund 500 Euro. 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
1: Dankeschön, Lisa. Und damit
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1: Jawohl, wir checken, wie es wird in den nächsten Tagen. Also heute gibt es noch so ein paar Schauer hier und da. Vereinzelt auch Gewitter. Die Sonne versucht sich immer wieder durchzukämpfen. Es bleibt angenehm mild bei 16 bis 18 Grad. Zum Feiertag gibt es dann wieder mehr Wolken, Regen, am Nachmittag auch vereinzelt wieder Gewitter und dazu ist es windig. Das heißt, es wird zwar um die 20 Grad, die fühlen sich aber viel kühler an. Und ähnlich zeigt sich das Wetter auch am Freitag. Erst am Wochenende gibt es dann wieder mehr Sonne und Temperaturen mit bis zu 22 Grad.
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1: Und wir schauen auf die Straßen hier in der Euroherzregion. Da geht's auf die A93 Richtung Hof zwischen Höchstädt und Schönwald. 6 Kilometer Stau, hier braucht ihr eine Viertelstunde länger. B92 in Richtung Schönberg zwischen Schöpstrehe und Plauen und auch zwischen Görnitz und Rebersreuth. Dichter Verkehr, jeweils 5 Minuten länger, die ihr hier braucht. Und auch auf der B92 Richtung Gera zwischen Plauen und Schöpstrehe stockt es momentan. Blitze habe ich keine für euch. Wenn ihr doch noch was entdeckt, sagt Bescheid. 09 281 880 880.
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1: Hallo zusammen, schönen Mittwoch. Wir haben es bald geschafft, dann geht's in Richtung Feiertag und die meisten von euch haben ja auch frei. Viele nutzen auch den Brückentag. Ihr könnt ja gerne mal schreiben, was ihr so anstellt in den nächsten Tagen am verlängerten Wochenende. Also gern her mit euren Event-Tipps und das an die 09 281 880 880.
4: Hey!

Smith bei uns hier mit dem Klassiker Crazy auf der besten Playlist für die Region. Euch einen schönen Mittwoch. Ja, für unsere Nationalelf wird's langsam ernst. Nach dem Flug in die USA beginnt Bundestrainer Julian Nagelsmann ab heute mit dem Feinschliff für die WM. Die Mannschaft ist ja am späten Abend unserer Zeit in Chicago gelandet und die hat erstmal versucht, gegen den Jetlag anzukämpfen. Gar nicht

0: mir vorstellen. Unser Reporter Thomas Bremser verfolgt die Jungs für uns und ist für uns in den USA. Thomas, wie sind denn jetzt die ersten Stunden verlaufen für die Nationalelf?
1: Ja, nach dem rund 8-stündigen Flug brauchte das Team nochmal rund 2 Stunden, um mit dem Bus ins Hotel zu kommen. Sie mussten einmal quer durch den Feierabendverkehr. Dann kurz einchecken und dann bat Julian Nagelsmann sein Team noch zum Abendspaziergang am Strand vom Lake Michigan. Mhm. Beine ausschütteln, Köpfe frei bekommen, Jetlag verhindern. Und dann gab es noch ein Wiedersehen. Kai Havertz kam im Teamhotel an, der ist getrennt in die USA geflogen und wurde in der Hotellobby von allen umarmt.
0: Also die Mannschaft ist komplett. Und sie bereitet sich jetzt intensiv vor, denn in rund einer Woche beginnt ja die WM. Was steht denn jetzt noch so an in den kommenden Tagen?
1: Ja, der Bundestrainer will spielerisch natürlich einige Dinge noch einstudieren und das Team auch an die WM-Atmosphäre ranführen. Mhm. Deshalb auch der Test gegen Gastgeber USA am Samstag mit 60.000 Fans im ausverkauften Stadion in Chicago. Das WM-Ziel hat Sportdirektor Rudi Völler vor dem Abflug in Frankfurt nochmal formuliert.
2: Ja, der Druck ist groß jetzt nach so einer Verabschiedung. Ja, wir wollen spät zurückkommen. Das wäre unser großer Wunsch.
1: Für den Bundestrainer stellen sich in den kommenden Tagen auch personelle Fragen. Wie fit ist Manuel Neuer oder wer hat im Sturm aktuell die Nase vorn.
0: Also es steht doch noch einiges an für das deutsche Team bis zum WM-Start. Heute Abend unserer Zeit 18 Uhr ist das erste Training und das letzte Testspiel. Das können wir am Samstagabend sehen ab 20.30 Uhr.

0: Minuten ist es, 16:30. Euch einen schönen entspannten Mittwoch. Ja, morgen geht's rein in den Feiertag. Ja, und heute kommt eine ganze Kollektion von Sammlerstücken rund um Michael Jackson in Paris unter den Hammer. Das ist echt schon heftig. Das Timing könnte aber nicht besser sein, denn der Kinofilm über sein Leben hat einen neuen Hype um den King of Pop entfacht. Im Film, da ist Michaels Vater der geldgierige Bösewicht.
1: Wir müssen aus Michaels Erfolg Kapital schlagen. Weil die Jackson-Familie die Marke ist, das ist unsere Coca-Cola. Und wir müssen anfangen zu verkaufen. Das hier ist erst der Anfang.
0: Im echten Leben ist es ein Privatsammler, der jetzt 17 Jahre nach Michaels Tod Kasse machen möchte. Rund 50 Sammlerstücke werden heute versteigert, darunter zum Beispiel Bühnenkostüme, Zeichnungen, persönliche Gegenstände aus dem Nachlass. Das Auktionshaus schätzt den

Wert der Sammlung auf, Achtung, bis zu 1 Million Euro. Also das ist schon eine ganze Menge, würde ich sagen. Allein ein simples T-Shirt, das Michael Jackson im Video zum Duett Scream mit seiner Schwester Janet getragen hat, soll bis zu 30.000 Euro bringen. Wow. Also hier ist Michael für euch, Human Nature.

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13: Mit Lisa Grieshammer. Das Schicksal der Familie aus Schauenstein, die am Wochenende bei einem Brand ihr Haus verloren hat, bewegt immer noch viele. Zahlreiche Sachspenden sind mittlerweile bei der Stadt eingegangen. Kleidung braucht es jetzt keine mehr. Wie ihr am besten helfen könnt, erklärt Bürgermeister Florian Schaller.
14: Aktuell wäre es wirklich am besten, auf das Spendenkonto zu spenden, dass man sich jetzt jemanden einen Überblick verschaffen kann. Die Familie hätte jetzt eine Wohnung in Schauenstein in Aussicht, weil die Kinder auch hier in Schauenstein gerne bleiben möchten. Und dass man dann dementsprechend nach den Bedürfnissen der Wohnung, die noch nicht besichtigt ist, dann auch dementsprechend Einrichtungsgegenstände, Möbel und so weiter kaufen kann, dass es auch dementsprechend da reinpasst.
13: Über den großen Zuspruch seien Schaller und die Familie unheimlich dankbar. Derweil laufen am Brandhaus die Aufräumarbeiten. Dafür bleibt die Hoferstraße erstmal weiter gesperrt, weil das Haus einstürzen könnte. Das Feuer hat auch Scheunen und Lagerhallen vernichtet. Insgesamt ist ein Millionenschaden entstanden. Beim Glasfaserausbau in Hof geht es voran. Die Telekom schickt jetzt ihre Teams für die Glasfasermontage vor Ort. Insgesamt 975 Hofer Haushalte und Unternehmen bekommen damit jetzt Glasfaser ins Haus, die Wohnung oder das Büro, heißt es in einer Mitteilung. Betroffen sind vor allem Straßen im Bereich der Innenstadt, zum Beispiel die Ludwigstraße, die Altstadt, der Maxplatz, die Karolinstraße, das obere Tor, der Rämberg, der Schlossplatz und das Schultor. Einen Überblick über alle betroffenen Straßen findet ihr auf unserer Website. Auch wer noch keinen Glasfasertarif hat, kann jetzt noch einen buchen, schreibt die Telekom. Neben den Montageteams sind auch Tiefbauer in Hof vor Ort. Die können kurzfristig Hausanschlüsse bauen. Das müsst ihr ab morgen beachten, wenn ihr rund um Bad Lobenstein unterwegs seid. Die B90 ist ab morgen Nachmittag bis Samstagabend zwischen der Anschlussstelle Bad Lobenstein an der A9 und dem Abzweig Richtung Blindendorf gesperrt. Dort wird an einer Brücke gearbeitet. Die Umleitung läuft über Blindendorf. Ihr könnt aber jederzeit auf die A9 auf-

0: oder von der Autobahn abfahren, trotz Sperrung.
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0: Mehr als ein Drittel der Menschen in Deutschland hat regelmäßig Schlafprobleme. Laut Robert-Koch-Institut kann fast jeder Fünfte nicht regelmäßig durchschlafen. Knapp 4% haben Probleme beim Einschlafen und fast 13% leiden unter beidem. Insgesamt schlafen wir schlechter als noch vor 15 Jahren. Als mögliche Gründe nennen die Experten unter anderem die gestiegene Smartphone-Nutzung und gesellschaftliche Krisen. Mit einer E-Mail-Aktion will der Berufsverband der Hausärzte gegen die Sparpläne im Gesundheitswesen protestieren. Dabei werden auch Patienten eingebunden. Sie sollen sich per E-Mail an ihre jeweiligen Bundestagsabgeordneten wenden können, sodass diese sich gegen die Reform stellen. 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
2: Dankeschön, Lisa. Und wir schauen auf das Wetter hier in der Euroherz-Region. Ja, jetzt ist so ein bisschen dunkel geworden hier bei uns. Richtige Regenstimmung. Ja, und so soll es auch jetzt noch durch den Nachmittag gehen. Immer wieder mit Schauern vereinzelt auch mal kurze Gewitter, die dabei sein können. Dazwischen zeigt sich die Sonne. Temperaturen, die kommen heute auf etwa 18 Grad. Morgen bleibt der Himmel meist grau. Zunächst regnet es leicht. Am Nachmittag entwickelt sich erneut Schauer und einzelne Gewitter. Dazu weht frischer Wind und mit maximal 20 Grad bleibt es eher kühl für die Jahreszeit. Am Freitag setzt auch sich da das wechselhafte Schauerwetter fort, bei kaum mehr als 20 Grad. Aber am Wochenende gibt es dann wieder mehr sonnige Abschnitte. Am Samstagabend kann noch mal Regen aufziehen. Die Temperaturen schaffen es aber auf bis zu 22 Grad. 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
2: A9 Richtung Berlin zwischen dem Dreieck Bayreuth-Kulmbach und Bad Benneck-Himmelkron. Dichter Verkehr. A93 Richtung Hof zwischen Höchstädt und Schönwald. 5 Kilometer stockender Verkehr. Plant hier bitte 10 Minuten in etwa länger ein. B92 in Richtung Schönberg zwischen Görnitz und Rebersreuth. Auch hier stockt es momentan plus 5 Minuten. B173 Richtung Hof zwischen Plauen-Ost und Plauen. Auch da stockender Verkehr, 3 Minuten in etwa mehr. Und die B303 Richtung Eger zwischen Schirnding und dem Grenzübergang Schirnding. Auch hier nehmt ihr ein bisschen mehr Zeit mit plus 5 Minuten. Geblitzt wird auf der B173 in Richtung Hof am Silberberg. Hat uns Doris gemeldet. Vielen lieben Dank. Wenn ihr noch was seht, sagt gern Bescheid. 09281 880 880.
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Julia Großmann für euch hier im Studio. Hallo. Morgen haben ja viele von euch frei an frohen Leichnam. Ja, und dann nehmt ihr euch vielleicht auch gleich den Freitag als Brückentag für den Start ins Wochenende. Dafür haben wir gleich einen Megatipp für euch, denn am Samstag ist Flughafenfest am Flughafen Hofplauen unter dem Motto Ein Tag.

0: für Familien, eine Nacht für Partygänger. Und da ist richtig viel los. Es gibt Flugvorführungen, Besichtigungen, Vorträge, für die Kids Hüpfburg und ein Bungee-Trampolin und eine fette Hangar-Party mit DJs am Abend. Ja, und Rundflüge, die dürfen nicht fehlen bei einem Flughafenfest. Geschäftsführer des Flughafens Hofplauen ist Ralf Kausler.
1: Ja, es ist einfach eine besondere

0: Vielleicht rüber ins Erzgebirge und runter im Bayerischen Wald und natürlich auch rüber in Richtung Thüringer Wald. Also wir haben da eine super Sicht und wir haben zwei verschiedene Touren. Entweder die Fichtelgebirgstour oder dann eben nördlich von Hof ins Vogtland rein. Also richtig toll. Die Rundflüge dauern so 20 Minuten circa. Also da kann man schon ziemlich viel von oben sehen.
1: Das ist sicher ein mega Gefühl und ihr könnt das mit uns genießen. Es braucht nur ein bisschen Glück und eine Sprachnachricht von euch an die 09281 880 880. Wer hat Bock, am Samstag eine Runde zu fliegen? Das Wetter soll ja gut werden, perfekte Gelegenheit. Also gern her mit euren Sprachnachrichten und kommt vorbei beim Flughafenfest am Samstag am Flughafen Hofplauen. Alle Infos checkt ihr gern auch nochmal bei uns im Netz.

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11: Ich bin Joshua Heise. Noch nie haben sich in Deutschland mehr Menschen einbürgern lassen als 2025. Im vergangenen Jahr haben laut Statistischem Bundesamt 300.000 Menschen die deutsche Staatsangehörigkeit erworben. Das sind 14% mehr als im Vorjahr. Grund dafür ist unter anderem eine Gesetzesänderung von 2024, die doppelte Staatsbürgerschaft erlaubt. Die meisten neuen Deutschen kommen aus Syrien, wobei hier die Zahl zurückgegangen ist. Neben anderen Landesverbänden darf auch der AfD-Ableger in Hessen weiter vom Verfassungsschutz beobachtet werden. Das hat das Verwaltungsgericht Wiesbaden entschieden. Das Landesamt für Verfassungsschutz hatte die hessische AfD 2022 als rechtsextremen Verdachtsfall eingestuft und mit der Beobachtung begonnen. Die Partei hatte gegen ihre Einstufung geklagt. Die EU-Kommission will Europa unabhängiger von Technologie aus den USA und China machen. Öffentliche Stellen wie Schulen oder die Bundeswehr sollen etwa künftig auf europäische Cloud-Dienste setzen, heißt es in einem Vorschlag. Außerdem sollen wichtige Chips, etwa für die Autoindustrie, mehr in Europa produziert werden. Aktuell bezieht die EU 80% ihrer digitalen Produkte und Dienstleistungen aus dem Ausland. Der Hausärzteverband befürchtet durch die Sparpläne der Bundesregierung massive Einschnitte. Deswegen ruft der Verband zu Protesten auf. In Baden-Württemberg reduzieren einige Praxen beispielsweise Wartezimmerplätze. Geplant ist außerdem eine E-Mail-Aktion, bei der sich Patientinnen und Patienten an Bundestagsabgeordnete wenden können. Das Sparpaket soll die gesetzlichen Krankenkassen ab 2027 um mehr als 16 Milliarden Euro entlasten. Um unabhängiger von Rohstoffimporten zu werden, will die Bundesregierung die Kreislaufwirtschaft stärken. Dabei geht es um den Erhalt, die Reparatur und das Recycling von Produkten. Das Kabinett hat ein entsprechendes Aktionsprogramm beschlossen. Mehrere Umweltverbände kritisieren allerdings, dass Maßnahmen fehlen, um den Rohstoffverbrauch und das Abfallaufkommen in Deutschland deutlich zu reduzieren. Industrievertretern ist der Plan zu unkonkret gehalten.
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0: Kleidung braucht es nicht mehr, besser sind Geldspenden. Eine Familie aus Schauenstein hat bei einem verheerenden Brand vergangenes Wochenende alles verloren. Bürgermeister Florian Schaller rät, aufs Spendenkonto der Stadt zu überweisen, wenn ihr helfen wollt. Die Familie habe eine Wohnung in Schauenstein in Aussicht und könne sich damit die Einrichtung kaufen. Schaller bedankt sich für die enorme Hilfsbereitschaft. Aktuell laufen am Brandhaus die Aufräumarbeiten.

0: Arbeiten. Die Hoferstraße in Schauenstein ist wegen der Einsturzgefahr weiter gesperrt. Der Brandschaden geht in die Millionen. An den aufgegrabenen Gehwegen habt ihr es in den vergangenen Wochen und Monaten mitbekommen. Der Glasfaserausbau in Hof kommt voran. In der Hofer Innenstadt ist er jetzt so weit vorangeschritten, dass die Telekom ihre Teams für die Montage vor Ort losschickt. Das betrifft 975 Haushalte und Unternehmen in Hof. Einen Glasfasertarif könnt ihr immer noch abschließen. Und die Montageteams bringen auch Tiefbauer mit, die noch spontan Hausanschlüsse legen können. 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
1: Dankeschön, Lisa. Und wir schauen auf das Wetter in der Region. Es gibt vereinzelt ein paar Schauer. Die Sonne zeigt sich auch stellenweise. Viele Wolken dabei. Ja, und das wird auch zum Feiertag eher so, ne? Mit Regen am Nachmittag vereinzelt auch wieder Gewitter. Dazu wird es windig. Die knapp 20 Grad fühlen sich deshalb viel kühler an, als es eigentlich ist. Und ähnlich zeigt sich das Wetter auch am Freitag. Erst am Wochenende gibt es dann wieder mehr Sonne und Temperaturen mit bis zu 22 Grad.
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1: Und wir schauen auf die Straßen mit dem Euroherz-Service, den schnellsten Verkehrsinfos von hier. A93 Richtung Hof zwischen Höchstädt und Schönwald, 4 Kilometer stockender Verkehr. Plant hier bitte 10 Minuten länger ein. B303 Richtung Eger zwischen Schirnding und dem Grenzübergang Schirnding, dichter Verkehr. Und auch auf der B173 in Richtung Zwickau zwischen Plauen und Plauen-Ost stockt es momentan ein bisschen. Hier jeweils 5 Minuten länger. Geblitzt wird auf der B173 in Richtung Hof am Silberberg. Wenn ihr noch was seht, dann gerne melden 09281 880 880.
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1: Ja, und wir starten nicht nur rein in Richtung Feierabend, sondern auch in Richtung Feiertag. Und für viele steht damit auch ein langes Wochenende dank Brückentag an. Schön, dass ihr mit dabei seid. Ich freue mich, dass ich euch gleich hier eine ganz besondere Frau vorstellen darf. Christine Zier. Sie versucht, einen neuen Weltrekord aufzustellen. Und wie genau sie das macht, das gibt's gleich hier im Feierabendstarter.
4: Hey.

0: 17.13 Uhr, das ist der Mittwochnachmittag hier im Feierabendstarter. Viele von euch haben das bestimmt schon mal ausprobiert, ja, sich doch mal überwunden, sind ein bisschen joggen gegangen oder ihr habt vielleicht auch schon mal bei einem Marathon mitgemacht. Die Sportbegeisterten, die wissen, wie anstrengend so ein Marathonlauf sein kann. Man schwitzt ohne Ende, die Beine tun weh und irgendwann sehnt man sich einfach nach der Ziellinie. Ja, und das heißt, viele finden deshalb Wandern besser. Geht mir ganz genauso. Eine Frau aus Plauen aber verbindet den Marathongedanken mit dem Wandern und sie zieht es dabei in die Extreme. Gestern früh ist Christine Zier in Plauen losgelaufen und sie versucht, einen neuen Weltrekord aufzustellen.
1: Also ich bin gerade dabei, ein Herz in die Landkarte zu laufen, 404 Kilometer, als Zeichen meiner Heimatliebe und Laufliebe. Und es war gleichzeitig ein neuer Rekord im Langstreckenwandern. Ich startet ja in Plauen. Bin jetzt hier mit am höchsten Punkt, das ist dieses Laura. Und dann geht die Herzspitze Richtung Weißenfels, dann unterhalb Neukleeberg und wieder zurück so zwischen Zwickau und Chemnitz.
0: Das ist total krass, ne? Ihre Route geht durch Thüringen, Sachsen-Anhalt und wieder zurück nach Sachsen. Insgesamt 3 Tage und Nächte lang ohne Pause, ohne Schlaf. Nur an 3 Punkten auf der Strecke bekommt sie von Freunden und Verwandten Essen und Trinken und das natürlich auch unterwegs beim Laufen. Also da kann man auch schon ein bisschen Angst um sie haben, ne? Aber ihr geht's gut.
1: Mir geht's so körperlich wirklich gut. Ich habe wie letztes Jahr ganz arge Probleme mit den Füßen. Die waren die ganze Nacht im Nassen. Also ich war nur in riesen Pfützen. Es hat auch ganz viel geregnet und dementsprechend sind die halt aufgeweicht.
0: Das ist schon echt der Hammer, ne? Die Ultrawanderin hat bereits im letzten Jahr schon eine Weltrekordtour von Berlin nach Plauen gemacht. Momentan liegt der Weltrekord bei rund 370 Kilometern. Den Titel hat ihr die Ultrawanderin Beate Berner aus Arnsberg aber weggeschnappt. So, das heißt, jetzt kämpft sich Christine gerade mit 9 Kilo schwerem Gepäck und 2 Handys und Powerbanks zum Tracken und zur Kommunikation durch diesen ganzen Weg, durch dieses Herz. Liebe Christine, wir wünschen dir auf jeden Fall viel Glück, dass du den Weltrekord im Ultrawandern auch noch erreichst und am Freitagabend auch wieder sicher und gesund zurück in Plauen ankommst.

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1: 3. Juni 1984. Laura Branigan ist mit Self Control neu in den deutschen Singlecharts. Der italienische Singer-Songwriter Raff sitzt an seinem ersten Album. Er hat einen Song geschrieben, der ihn nicht mehr loslässt. Gemeinsam mit Giancarlo Bigazzi und Steve Piccolo. Self Control, eine düstere Hymne über Verlangen, Nachtleben und das Gefühl, sich selbst zu verlieren. Elektronisch, treibend, typisch Italo-Disco und ganz klar sein großer Moment. Doch während Raff in Europa noch auf einen internationalen Plattenvertrag hofft, passiert in Amerika etwas, das alles verändert. Sein Musikverlag hat den Song längst weitergereicht an keine geringere als Laura Branigan. Und die landet damit direkt einen Riesenhit in den USA. Als Lauras Version erscheint, ist Raffs Album noch gar nicht draußen. Und plötzlich kursieren in Europa Plagiatsvorwürfe gegen den Mann, der den Song selbst geschrieben hat. Für Raff ein absurder Moment. Erst als die Autoren-Credits veröffentlicht werden, ist klar, beide Versionen sind legal und beide sind Hits. Self Control wird 1984 zu einem der wenigen Songs, der gleichzeitig zwei Karrieren befeuert. Die von Laura Branigan allerdings zugegebenermaßen ein bisschen mehr.

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8: Mit Lisa Grieshammer. Schönen guten Abend. Auch wenn das Wetter aktuell nicht danach aussieht, die Region ist mitten in der Freibad- und Badesaison. Neue Tests des Bayerischen Landesamts für Gesundheit und Lebensmittelsicherheit zeigen jetzt, die Wasserqualität in Bayerns Badeseen ist fast überall gut oder sogar ausgezeichnet. Das gilt auch für die Gewässer in der Euroherzregion. Zum Beispiel für den Weißenstädter See, den Hofer- und Heusee, den Auensee in Joditz, die Förmitztalsperre in Schwarzenbach an der Saale, das Waldbad Langerteich in Selb und das Marktritt Naturfreibad. Die Wasserqualität könnt ihr über eine Online-Badegewässerkarte im Blick behalten. Die verlinken wir euch auf unserer Website. Die Gesundheitsämter entnehmen kurz vor und während der Badesaison von Ende April bis Mitte September insgesamt 6-mal Wasserproben aus den Badeseen. Die Proben werden dann auf verschiedene Darmbakterien und Blaualgen getestet. Beim Glasfaserausbau in Hof geht es voran. Die Telekom schickt jetzt ihre Teams für die Glasfasermontage vor Ort. Insgesamt 975 Hofer Haushalte und Unternehmen bekommen jetzt Glasfaser ins Haus. Die Wohnung oder das Büro, heißt es in einer Mitteilung. Betroffen sind vor allem Straßen im Bereich der Innenstadt. Einen Überblick über alle betroffenen Straßen findet ihr bei uns im Netz. Auch wer noch keinen Glasfasertarif hat, kann jetzt noch einen buchen, schreibt die Telekom. Neben den Montageteams sind auch Tiefbauer in Hof vor Ort, die können kurzfristig Hausanschlüsse bauen. Menschen, die Unterstützung vom Staat erhalten und keinen Job haben, sind oft mit zahlreichen Vorurteilen konfrontiert. Von wegen Unlust, mangelnde Bildung, fehlende Zuversicht. Die Betroffenen geraten oft in einen Teufelskreis, der sich auf die gesamte körperliche und mentale Gesundheit auswirkt. Dagegen will das Jobcenter Plauen etwas tun. Morgen lädt es Bürgergeldempfänger zum Familiengesundheitstag ein. Der startet ab 13 Uhr. Zahlreiche Aussteller beraten über Ernährung, Bewegung und psychisches Wohlbefinden. Es gibt individuelle Beratung und Angebote für alle Altersgruppen, auch für Kinder. Der Familiengesundheitstag findet beim Jobcenter in der Engelstraße in Plauen statt. Am kommenden Mittwoch ist dort außerdem eine Zeitarbeitsbörse geplant.
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8: Noch nie haben sich in Deutschland mehr Menschen einbürgern lassen als 2025. Im vergangenen Jahr haben laut Statistischem Bundesamt 300.000 Menschen die deutsche Staatsangehörigkeit erworben. Das sind 14% mehr als im Vorjahr. Grund dafür ist unter anderem eine Gesetzesänderung von 2024, die die doppelte Staatsbürgerschaft erlaubt.

0: Neben anderen Landesverbänden darf auch der AfD-Ableger in Hessen weiter vom Verfassungsschutz beobachtet werden. Das hat das Verwaltungsgericht Wiesbaden entschieden. Das Landesamt für Verfassungsschutz hatte die hessische AfD 2022 als rechtsextrem Verdachtsfall eingestuft und mit der Beobachtung begonnen. 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
1: Dankeschön, Lisa. Und wir schauen jetzt gemeinsam hier aufs Wetter in der Euroherz-Region. Wahnsinn, ne? Heute waren so viele Wolken dabei. Jetzt scheint hier zumindest wieder die Sonne und die hat ganz schön Kraft. Ja, aber so wechselhaft wird es auch morgen. Der Himmel bleibt meist grau. Es regnet zunächst leicht. Am Nachmittag entwickeln sich erneut Schauer und einzelne Gewitter. Dazu gibt es frischen Wind. Maximal 20 Grad sind drin, aber das fühlt sich durch den Wind dann doch eher kühl an für die Jahreszeit. Am Freitag setzt sich das wechselhafte Schauerwetter fort, bei kaum mehr als 20 Grad. Und am Wochenende, dann gibt es wieder mehr Sonne. Am Samstagabend kann noch mal ein bisschen Regen aufziehen, aber die Temperaturen schaffen es auf bis zu 22 Grad. Der Euroherz-Service mit den schnellsten Verkehrsinfos von hier. Wir schauen auf die A9 Richtung Berlin. Zwischen dem Dreieck Bayreuth-Kulmbach und Bad Berneck-Himmelkron dichter Verkehr. A93 Richtung Weiden zwischen Wunsiedel und dem Rastplatz Pointbach ein defekter PKW, der den Standstreifen blockiert. Und A93 Richtung Hof zwischen Höchstädt und Schönwald 5 Kilometer stockender Verkehr, plant hier bitte 10 Minuten länger ein. Geblitzt wird am Silberberg, das ist auf der B173 in Richtung Hof. Wenn ihr noch was seht, schickt uns gerne WhatsApp durch 09281 880 880.
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0: Das ist euer Mittwochnachmittag mit dem Feierabendstarter. Ich bin Julia Großmann und vor ein paar Jahren ging es mir ähnlich wie allen, die jetzt neu in die Region dazukommen. Man kommt an und kennt sich überhaupt nicht aus, weiß überhaupt nicht, was hier so abgeht. Und dann verpasst man doch so einiges, ne? Super tolle Urlaubsorte zum Entspannen. Schöne Sehenswürdigkeiten oder vielleicht auch einfach coole Spots zum Essen gehen. Ja, genau das möchte die Wirtschaftsregion Hochfranken mit einer neu entwickelten regionalen Suchmaschine ändern. Franka heißt die neue KI und die hat so einiges drauf, sagt der Projektmanager Sofian Benitz.
1: Franka ist ein Projekt, das neue Hochfranken unterstützen soll, hier in der Region anzukommen. Franka beantwortet alle Fragen zum Leben und Arbeiten in Hochfranken, Karrieremöglichkeiten, Freizeitangebote, Kitaplätze, Pflegeplätze. Das alles kann man Franka fragen und vollumfänglich ein Bild über die Region bekommen.
0: Ihr könnt also mit der Suchmaschine zum Beispiel aktuelle Jobs in der Region finden und euch dann bewerben. Aber die Suchmaschine kann noch viel mehr, sagt die Geschäftsleiterin Lena Gerlach.
2: Angenommen, jemand kommt hier in die Region, hat hier einen Job gefunden und sucht für den Partner oder die Partnerin, die dann mitkommt, ebenfalls noch einen Job. Könnte man beispielsweise Franka fragen, hey Franka, wo finde ich für meinen Partner, der aus der IT-Branche kommt, einen Job? Und dann verweist Franka auf unser regionales Jobportal beispielsweise und dort werden ausschließlich regionale Jobs ausgespielt.
0: Franka ist seit dem 18. Mai online und sie wird seit letztem Jahr vom Bayerischen Wirtschaftsministerium aktiv gefördert. Wer also jetzt mal die regionale Suchmaschine ausprobieren möchte, dann mal reinklicken im Netz auf karriereziel.de.

Julia Großmann für euch hier im Studio. Einen schönen Mittwochnachmittag und jetzt geht's rein in den Feierabend. Morgen dann in den Feiertag, für die meisten zumindest von uns. Und dann vielleicht ja auch noch der Brückentag am Freitag, wenn ihr den euch genommen habt. Alles richtig gemacht. Ich wünsche euch eine schöne Zeit. Ich bin morgen für euch aber auch hier wieder am Start. Ab 10 Uhr und freue mich natürlich, wenn ihr mit dabei seid. Also bis dahin. Ciao.

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6: Ich bin Oliver Urbanke. ChatGPT, Sprachassistenten oder KI in der Suchmaschine. Künstliche Intelligenz ist längst in unserem Alltag angekommen. Ein neuer Bericht der Vereinten Nationen warnt jetzt aber. Hinter den beeindruckenden Möglichkeiten steckt ein enormer Verbrauch an Ressourcen. Zoe Tassovali berichtet.
7: Je mehr Menschen KI nutzen, desto größer wird auch der ökologische Fußabdruck. Denn hinter ChatGPT und Co. stehen riesige Rechenzentren, die jede Menge Strom brauchen und gekühlt werden müssen. Schon heute verbrauchen diese Rechenzentren weltweit so viel Strom wie ein großes Industrieland. Gleichzeitig fallen immer mehr Elektroschrott und zusätzlicher Flächenbedarf an.
6: Deutschland ist mit seiner Kandidatur für einen Sitz im mächtigen Sicherheitsrat der Vereinten Nationen bereits im ersten Wahlgang gescheitert. Bei der Wahl in New York unterlag die Bundesrepublik gegen Portugal und Österreich, wie die Präsidentin der UN-Generalversammlung Annalena Baerbock mitteilte. Um unabhängiger von Rohstoffimporten zu werden, will die Bundesregierung die Kreislaufwirtschaft stärken. Dabei geht es um den Erhalt, die Reparatur und das Recycling von Produkten. Das Kabinett hat ein entsprechendes Aktionsprogramm beschlossen. Mehrere Umweltverbände kritisieren allerdings, dass Maßnahmen fehlen, um den Rohstoffverbrauch und das Aufkommen von Abfall in Deutschland deutlich zu reduzieren. Industrievertretern ist der Plan zu unkonkret gehalten. Der Sommer ist noch nicht einmal richtig losgegangen, trotzdem gibt's schon die ersten Waldbrände in Europa. Die EU will nach Kommissionsangaben dieses Jahr besser vorbereitet sein und entsendet fast 800 Feuerwehrleute in besonders gefährdete Gebiete wie Griechenland, Italien, Spanien und Portugal. Zudem soll in Zypern ein Feuerwehr-Notfallzentrum eingerichtet werden. Jetzt ist es offiziell. Fußball-Drittligist 1860 München bekommt nicht die dritte Liga-Lizenz für die kommende Saison. Das berichten mehrere Medien übereinstimmend. Die benötigte Summe von fehlenden 2,7 Millionen Euro ist bis zur Deadline des DFB nicht ausgeglichen worden. Damit steigen die Löwen wie schon 2017 in die Regionalliga ab.
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8: Mit Lisa Grieshammer. Update zum Tötungsdelikt in Konradsreuth am Wochenende. Wie ihr bei Radio Euroherz hören konntet, ist dabei ein 31-Jähriger gestorben. Polizei und Staatsanwaltschaft haben jetzt das Obduktionsergebnis veröffentlicht. Demnach ist der Mann durch einen Messerstich in den Oberkörper gestorben. Eine 25-Jährige sitzt als Tatverdächtige in Untersuchungshaft. Bei einem Besuch in der Wohnung des Mannes soll es vor der Tat zu einem heftigen Streit gekommen sein. Kleidung braucht es nicht mehr, besser sind Geldspenden. Eine Familie aus Schauenstein hat bei einem verheerenden Brand vergangenes Wochenende alles verloren. Bürgermeister Florian Schaller rät, aufs Spendenkonto der Stadt zu überweisen, wenn ihr helfen wollt. Die Familie habe eine Wohnung in Schauenstein in Aussicht und könne sich damit die Einrichtung kaufen. Schaller bedankt sich für die enorme Hilfsbereitschaft. Aktuell laufen am Brandhaus die Aufräumarbeiten. Die Hofer Straße in Schauenstein ist wegen der Einsturzgefahr weiter gesperrt. Der Brandschaden geht in die Millionen. 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
1: Heute Nacht gibt's ein paar Wolken und da kann eventuell auch ein bisschen Regen mit dabei sein, bei Frühwerten knapp über 10 Grad. Morgen regnet's dann häufiger mal, teilweise auch mit Gewittern und Höchstwerten um 20 Grad. Bitte Vorsicht auf der B22 Weiden-Bayreuth in beiden Richtungen. Zwischen Kirchendämmen-Reuth und der Abzweigung nach Steinreuth in beiden Richtungen liegen da Gegenstände auf der Fahrbahn. Dann weiter auf die A93 Hof Richtung Weiden. Zwischen Wunsiedel und dem Rastplatz Pointbach steht ein defekter PKW. Die Standspur ist blockiert und nochmal die A93, diesmal Weiden Richtung Hof. Zwischen Höchstädt und Selb-Nord 4 Kilometer stockender Verkehr. Das dauert 10 Minuten länger. Dann haben wir noch einen Blitzer auf der B173 in Richtung Hof am Silberberg. Und wenn ihr sonst noch was entdeckt, dann gebt Bescheid mit einer WhatsApp an die 09281 880 880.
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5: Mit Lisa Grieshammer. Schönen guten Abend. Das Schicksal der Familie aus Schauenstein, die am Wochenende bei einem Brand ihr Haus verloren hat, bewegt immer noch viele. Zahlreiche Sachspenden sind mittlerweile bei der Stadt eingegangen. Kleidung braucht es jetzt keine mehr. Wie ihr am besten helfen könnt, erklärt Bürgermeister Florian Schaller.
6: Aktuell wäre es wirklich am besten, auf das Spendenkonto zu spenden, dass man sich jetzt hier mal einen Überblick verschaffen kann. Die Familie hat jetzt eine Wohnung in Schauenstein in Aussicht, weil die Kinder auch hier in Schauenstein gerne bleiben möchten. Und dass man dann dementsprechend nach den Bedürfnissen der Wohnung, die noch nicht besichtigt ist, dann auch dementsprechend Einrichtungsgegenstände, Möbel und so weiter kaufen kann, dass das auch dementsprechend da reinpasst.
5: Über den großen Zuspruch seien Schaller und die Familie unheimlich dankbar. Derweil laufen am Brandhaus die Aufräumarbeiten. Dafür bleibt die Hoferstraße erstmal weiter gesperrt, weil das Haus einstürzen könnte. Das Feuer hat auch Scheunen und Lagerhallen vernichtet. Insgesamt ist ein Millionenschaden entstanden. Auch wenn das Wetter aktuell nicht danach aussieht, die Region ist mitten in der Freibad- und Badesaison. Neue Tests des Bayerischen Landesamts für Gesundheit und Lebensmittelsicherheit zeigen jetzt, die Wasserqualität in Bayerns Badeseen ist fast überall gut oder sogar ausgezeichnet. Das gilt auch für die Gewässer in der Euroherz-Region. Zum Beispiel für den Weißenstädter See, den Hofer- und Treusee, den Auensee in Joditz, die Förmitztalsperre in Schwarzenbach an der Saale, das Waldbad Langerteich in Selb und das Marktredwitzer Naturfreibad. Die Wasserqualität könnt ihr über eine Online-Badegewässerkarte im Blick behalten. Die verlinken wir euch auf unserer Website. Die Gesundheitsämter entnehmen kurz vor und während der Badesaison von Ende April bis Mitte September insgesamt 6-mal Wasserproben aus den Badeseen. Die Proben werden dann auf verschiedene Darmbakterien und Blaualgen getestet. Das müsst ihr ab morgen beachten, wenn ihr rund um Bad Lobenstein unterwegs seid. Die B90 ist ab morgen Nachmittag bis Samstagabend zwischen der Anschlussstelle Bad Lobenstein an der A9 und dem Abzweig Richtung Blindendorf gesperrt. Dort wird an einer Brücke gearbeitet. Die Umleitung läuft über Blindendorf. Ihr könnt aber jederzeit auf die A9 auf- oder von der Autobahn abfahren, trotz Sperrung.
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5: ChatGPT, Sprachassistenten oder KI in der Suchmaschine. Künstliche Intelligenz ist längst in unseren Alltag angekommen. Ein neuer Bericht der Vereinten Nationen warnt jetzt aber, hinter den beeindruckenden Möglichkeiten steckt ein enormer Verbrauch an Ressourcen. Hinter ChatGPT und Co. stecken riesige Rechenzentren, die jede Menge Strom brauchen und gekühlt werden müssen. Schon heute verbrauchen diese Rechenzentren weltweit so viel Strom wie ein großes Industrieland. Deutschland ist mit seiner Kandidatur für einen Sitz im mächtigen Sicherheitsrat der Vereinten Nationen bereits im ersten Wahlgang gescheitert. Bei der Wahl in New York unterlag die Bundesrepublik gegen Portugal und Österreich, wie die Präsidentin der UN-Generalversammlung Annalena Baerbock mitteilt. 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
7: In der Nacht zum Feiertag kann es ab und zu mal ein bisschen Regen geben. Die Temperaturen gehen runter auf Werte knapp über 10 Grad. Morgen dann teilweise auch Regen, am Vormittag nur leicht, am Nachmittag dann häufiger mal Schauer oder Gewitter bei Werten um 20 Grad. Der Freitag beginnt zunächst noch leicht feucht, im Laufe des Tages wird es dann aber immer trockener und die Temperaturen gehen rauf auf Werte um 20 Grad.
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0: Auf der A93 Weiden in Richtung Hof zwischen Höchstädt und Selbnord stockt's auf einem Kilometer Länge, da dauert's ein bisschen länger. Und einen Blitzer gibt's auf der B173 in Richtung Hof am Silberberg. Habt ihr sonst noch was, dann gebt Bescheid mit einer WhatsApp an die 09281 880 880.
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8: Ich bin Oliver Urbanke. Deutschland ist mit seiner Kandidatur für einen Sitz im mächtigen Sicherheitsrat der Vereinten Nationen im ersten Wahlgang gescheitert. Das hat die Präsidentin der UN-Generalversammlung Annalena Baerbock mitgeteilt. Anne Pollmann berichtet.
9: Das Scheitern ist eine herbe Niederlage. Die Kandidatur stand von Beginn an auf wackeligen Beinen. Dennoch war man unter Diplomaten zuversichtlich, dass der zweitwichtigste Geldgeber einziehen wird. Was die Staaten dazu bewogen hat, gegen Deutschland zu stimmen, kann man nur vermuten. Viele sehen aber etwa die teilweise zögerliche Verurteilung der Aktionen Israels oder der USA im Iran oder in Venezuela kritisch. Deutschland hat zudem vergleichsweise spät seine Kandidatur angekündigt.
8: Die Flugbegleitergewerkschaft UFO warnt vor Flugausfällen und kurzfristigen Streichungen bei der Lufthansa wegen Personalmangels im Sommer. Grund sei die Einstellung der Regionalgesellschaft Cityline im April. Rund 800 Kabinenbeschäftigte seien seitdem ohne festen Einsatz. Der Konzern widerspricht und sagt, man sei für den Sommer gut aufgestellt. Die EU-Kommission will den Mitgliedstaaten erlauben, für die Energiewende mehr Schulden aufzunehmen. Ein entsprechender Vorschlag sieht vor, dass Investitionen in erneuerbare Energien unter die bestehende Ausnahmeregel für Rüstungsausgaben fallen sollen. Hintergrund ist die Energiekrise infolge der Sperrung der Straße von Hormuz. Deutschland könnte durch die Regelaufweichung über 25 Millionen Euro mehr in Energieprojekte investieren. Immer mehr Menschen in Deutschland shoppen online, Tendenz steigend. Laut Handelsverband gab es im letzten Jahr einen Online-Umsatz von gut 92 Milliarden Euro. Das ist ein Plus von knapp 4%. Vor allem die Zahl der älteren Nutzerinnen und Nutzer sei überdurchschnittlich stark gestiegen. Zudem nutzen einer Umfrage nach immer mehr Leute KI-Assistenten zum Preisvergleich. Der TSV 1860 München bekommt nach eigener Darstellung keine Lizenz für die dritte Fußballliga. Als Grund nannten die Löwen einen nicht fristgerecht erbrachten Liquiditätsnachweis an den Deutschen Fußballbund. Grund dafür sei eine nicht erfüllte Finanzierungszusage von Investor Hassan Ismaik. Es ist jetzt kurz nach 7.
10: Heute Nacht gibt's einige Wolken. Teilweise kann da auch Regen fallen bei Werten knapp über 10 Grad. Morgen am Feiertag dann auch häufiger mal Regen. Am Vormittag leicht, am Nachmittag dann vielleicht auch ein bisschen stärker. Teilweise sind da auch Gewitter möglich mit Höchstwerten um 20 Grad. Der Freitag startet noch feucht. Im Laufe des Tages wird's dann aber mehr und mehr trocken und die Temperaturen gehen rauf auf Werte um 20 Grad. Wir haben keine Störungsmeldungen, aber wir haben einen Blitzer auf der B173 in Richtung Hof am Silberberg. Und wenn das nicht der einzige ist, dann gebt Bescheid, schickt eine WhatsApp an die 09281 880 880.
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2: Ich bin Joshua Heise. Künstliche Intelligenz ist längst in unserem Alltag angekommen. Ein neuer Bericht der Vereinten Nationen warnt jetzt aber, hinter den beeindruckenden Möglichkeiten steckt ein enormer Verbrauch an Ressourcen. Zoe Tassovali berichtet.
3: Je mehr Menschen KI nutzen, desto größer wird auch der ökologische Fußabdruck. Denn hinter ChatGPT und Co. stehen riesige Rechenzentren, die jede Menge Strom brauchen und gekühlt werden müssen. Schon heute verbrauchen diese Rechenzentren weltweit so viel Strom wie ein großes Industrieland. Gleichzeitig fallen immer mehr Elektroschrott und zusätzlicher Flächenbedarf an.
2: Deutschland ist mit seiner Kandidatur für einen Sitz im mächtigen Sicherheitsrat der Vereinten Nationen bereits im ersten Wahlgang gescheitert. Bei der Wahl in New York unterlag die Bundesrepublik den Mitbewerbern Portugal und Österreich, wie die Präsidentin der UN-Generalversammlung Annalena Baerbock mitteilte. Gute Nachrichten vom Bayerischen Gesundheitsministerium für alle Badenixen. Fast alle offiziellen Badestellen in Bayern wurden als gut oder ausgezeichnet eingestuft. Als nur ausreichend wurden 3 Badestellen in Unterfranken und als mangelhaft 1 in München bewertet. Einen Überblick gibt eine offizielle Badegewässerkarte im Internet.
4: Heute Nacht kann es eventuell ein bisschen Regen geben. Die Temperaturen gehen runter auf Werte knapp über 10 Grad. Auch morgen ist zunächst noch leichter Regen möglich. Am Nachmittag dann häufiger mal Regen oder Gewitter. Das Ganze bei Temperaturen um 20 Grad. Und am Freitag ist es früh vielleicht auch noch ein bisschen feucht. Im Laufe des Tages wird es dann aber immer trockener. Und die Temperaturen gehen auch rauf auf Werte knapp unter 20 Grad. Wir haben keine Störungsmeldungen, aber immer noch den Blitzer auf der B173 in Richtung Hof am Silberberg. Gibt sonst noch was, dann gebt Bescheid und schickt eine WhatsApp an die 09281 880
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1: Ich bin Oliver Urbanke. Die Gewerkschaft Verdi ruft in den laufenden Tarifverhandlungen im Handel erneut zu bundesweiten Warnstreiks auf. Betroffen seien morgen und übermorgen Betriebe und Unternehmen im Einzel- und Groß- und Außenhandel in allen Bundesländern. Thomas Brock berichtet.
2: Die Fronten im Tarifstreit sind weiter verhärtet. Deshalb will Verdi noch einmal den Druck erhöhen. Die letzten Angebote der Arbeitgeber in einigen Bundesländern nennt die Gewerkschaft schlicht unverschämt. Obwohl es den Handelskonzernen sehr gut gehe, sollten die Beschäftigten mit Lohnverlusten abgespeist werden. Was genau der Streikaufruf für die Kunden bedeutet, ist noch unklar. Der Handelsverband Deutschland geht aber davon aus, dass die Auswirkungen kaum zu merken sein werden.
1: Deutschland ist mit seiner Kandidatur für einen Sitz im mächtigen Sicherheitsrat der Vereinten Nationen bereits im ersten Wahlgang gescheitert. Bei der Wahl in New York unterlag die Bundesrepublik den Mitbewerbern Portugal und Österreich, wie die Präsidentin der UN-Generalversammlung Annalena Baerbock mitgeteilt hat. Mehr als ein Drittel der Menschen in Deutschland hat regelmäßig Schlafprobleme. Laut Robert-Koch-Institut kann fast jeder Fünfte nicht regelmäßig durchschlafen. Knapp 4% haben Probleme beim Einschlafen und fast 13% leiden unter beidem. Insgesamt schlafen die Menschen in Deutschland schlechter als noch vor etwa 15 Jahren. Als mögliche Gründe nennen die Experten unter anderem die gestiegene Smartphone-Nutzung und gesellschaftliche Krisen. Der deutsche Zoll hat Kokain im Wert von 500 Millionen Euro beschlagnahmt. Mehr als 8 Tonnen der Droge wurden bereits im Februar in Wilhelmshaven gefunden. Das war bisher aber geheim, weil dort noch weiter ermittelt wurde. 2 der mutmaßlichen Drahtzieher wurden inzwischen festgenommen. Der Container kam aus Westafrika und war für Spanien bestimmt. Gute Nachrichten vom Bayerischen Gesundheitsministerium für alle, die gerne baden oder schwimmen gehen. Fast alle offiziellen Badestellen in Bayern wurden als gut oder ausgezeichnet eingestuft. Als nur ausreichend wurden 3 Badestellen in Unterfranken und als mangelhaft 1 in München bewertet. Einen Überblick gibt eine offizielle Badegewässerkarte im Internet. Es ist jetzt 8:15.
3: Die Nacht zu Fronleichnam wird bewölkt. Da kann es auch ab und zu mal Regen geben bei Werten knapp über 10 Grad. Am Feiertag selbst ist es dann auch bewölkt und auch da ist immer wieder Regen möglich. Am Vormittag eher leicht, am Nachmittag kann es dann auch mal das eine oder andere Gewitter geben bei Werten um 20 Grad. Der Freitag startet noch feucht, im Lauf des Tages wird es dann aber trockener und die Temperaturen steigen bis auf 20 Grad. Auf der A9 in Richtung Berlin gibt es eine Nachtbaustelle zwischen Schleiz und Dittersdorf. Die Fahrbahn ist auf eine Spur verengt. Die Breite, die da zur Verfügung steht, sind 5,50 Meter. Einen Blitzer gibt es außerdem und zwar auf der B173 in Richtung Hof am Silberberg. Und wenn es nicht der einzige ist, gebt Bescheid mit einer WhatsApp an die 09281 880
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2: Ich bin Oliver Urbanke. Die Gewerkschaft Verdi ruft in den laufenden Tarifverhandlungen im Handel erneut zu bundesweiten Warnstreiks auf. Betroffen seien morgen und übermorgen Betriebe und Unternehmen im Einzel- und Groß- und Außenhandel in allen Bundesländern. Thomas Brock berichtet.
3: Die Fronten im Tarifstreit sind weiter verhärtet. Deshalb will Verdi noch einmal den Druck erhöhen. Die letzten Angebote der Arbeitgeber in einigen Bundesländern nennt die Gewerkschaft schlicht unverschämt. Obwohl es den Handelskonzernen sehr gut gehe, sollten die Beschäftigten mit Lohnverlusten abgespeist werden. Was genau der Streikaufruf für die Kunden bedeutet, ist noch unklar. Der Handelsverband Deutschland geht aber davon aus, dass die Auswirkungen kaum zu merken sein werden.
2: Deutschland ist mit seiner Kandidatur für einen Sitz im mächtigen Sicherheitsrat der Vereinten Nationen bereits im ersten Wahlgang gescheitert. Bei der Wahl in New York unterlag die Bundesrepublik den Mitbewerbern Portugal und Österreich, wie die Präsidentin der UN-Generalversammlung Annalena Baerbock mitgeteilt hat. Das waren die Nachrichten um 13:30.
4: Es geht rein in eine wolkige Nacht. Teilweise kann es da auch Regen geben. Die Frühwerte liegen knapp über 10 Grad. Morgen an Fronleichnam regnet es auch zunächst leicht, am Nachmittag dann häufiger mal. Und da können auch Gewitter dabei sein. Höchstwerte um 20 Grad gibt es dazu. Der Freitag startet noch feucht. Im Lauf des Tages wird es dann aber trocken und die Temperaturen gehen rauf bis auf 20 Grad. Auf der A9 in Richtung Berlin gibt es eine Nachtbaustelle zwischen Schleiz und Dittersdorf. Die Fahrbahn ist da auf eine Spur verengt. Es steht eine Durchfahrtsbreite von 5,50 Meter zur Verfügung. Außerdem gibt es einen Blitzer auf der B173 in Richtung Hof am Silberberg.
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1: Ich bin Oliver Urbanke. Gegen die Milliardensparpläne der Bundesregierung bei den Gesundheitsausgaben gibt es immer mehr Widerstand. Wenn der Gesetzesentwurf nächste Woche in den Bundesrat kommt, liegen zahlreiche Kritikpunkte von Ausschüssen der Länderkammer vor. Gefordert wird unter anderem die Streichung mehrerer Ausgabenbremsen bei Kliniken, Praxen, Apotheken und der Pharmabranche. Der Hausärzteverband macht außerdem mit einer Protestaktion mobil. Deutschland ist mit seiner Kandidatur für einen Sitz im mächtigen Sicherheitsrat der Vereinten Nationen im ersten Wahlgang gescheitert. Das hat die Präsidentin der UN-Generalversammlung Annalena Baerbock mitgeteilt. Anne Pollmann berichtet.
2: Das Scheitern ist eine herbe Niederlage. Die Kandidatur stand von Beginn an auf wackeligen Beinen. Dennoch war man unter Diplomaten zuversichtlich, dass der zweitwichtigste Geldgeber einziehen wird. Was die Staaten dazu bewogen hat, gegen Deutschland zu stimmen, kann man nur vermuten. Viele sehen aber etwa die teilweise zögerliche Verurteilung der Aktionen Israels oder der USA im Iran oder in Venezuela kritisch. Deutschland hat zudem vergleichsweise spät seine Kandidatur angekündigt.
1: Die EU-Kommission hat Deutschland ermahnt, bei der Modernisierung und Digitalisierung der öffentlichen Verwaltung schnell nachzubessern. Auch bei den Rahmenbedingungen zum Wohnungsbau müsse die Bundesregierung nachbessern, heißt es aus Brüssel. Weiter darf Deutschland die EU-Schuldengrenze von 3% überschreiten, weil die Überschuldung für Rüstungsinvestitionen hergenommen wird. Neben anderen Landesverbänden darf auch der AfD-Ableger in Hessen weiter vom Verfassungsschutz beobachtet werden. Das hat das Verwaltungsgericht Wiesbaden entschieden. Das Landesamt für Verfassungsschutz hatte die hessische AfD 2022 als rechtsextremen Verdachtsfall eingestuft und mit der Beobachtung begonnen. Die Partei hatte gegen die Einstufung geklagt. Die Bundesregierung hat ein Aktionsprogramm für mehr Kreislaufwirtschaft beschlossen. Es soll Reparatur und Recycling von Produkten stärken, unter anderem durch einen digitalen Produktpass mit Infos zur Reparierbarkeit. Umweltverbände kritisieren allerdings, dass verbindliche Ziele zur Senkung des Rohstoffverbrauchs fehlen. Es ist jetzt kurz nach 9. In der Nacht ist es meist trocken und nur locker bewölkt. Im nördlichen Franken fällt später etwas Regen. Die Temperaturen sinken auf 14 bis 6 Grad. Morgen scheint im Südosten neben lockeren Wolken vorübergehend die Sonne. Ansonsten breiten sich wieder kompakte Wolken mit Regen und einzelnen Gewittern aus. Die Höchstwerte erreichen 18 Grad im Spessart und bis zu 26 Grad am östlichen Alpenrand. A5 Kassel Richtung Frankfurt zwischen Hartenbacher Dreieck und Alsfeld Ost. Hier laufen Bergungsarbeiten. Bis auf Weiteres ist die Richtungsfahrbahn gesperrt. A96 Ammerseestraße München Richtung Lindau in Höhe München-Deim. Hier ist die Strecke wegen einer Baustelle gesperrt.
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1: Ich bin Oliver Urbanke. Gegen die Milliardensparpläne der Bundesregierung bei den Gesundheitsausgaben gibt es immer mehr Widerstand. Wenn der Gesetzentwurf nächste Woche in den Bundesrat kommt, liegen zahlreiche Kritikpunkte von Ausschüssen der Länderkammer vor. Gefordert wird unter anderem die Streichung mehrerer Ausgabenbremsen bei Kliniken, Praxen, Apotheken und der Pharmabranche. Der Hausärzteverband macht außerdem mit einer Protestaktion mobil. Deutschland ist mit seiner Kandidatur für einen Sitz im mächtigen Sicherheitsrat der Vereinten Nationen im ersten Wahlgang gescheitert. Das hat die Präsidentin der UN-Generalversammlung Annalena

0: Nina Baerbock mitgeteilt. Anne Pollmann berichtet.
1: Das Scheitern ist eine herbe Niederlage. Die Kandidatur stand von Beginn an auf wackeligen Beinen. Dennoch war man unter Diplomaten zuversichtlich, dass der zweitwichtigste Geldgeber einziehen wird. Was die Staaten dazu bewogen hat, gegen Deutschland zu stimmen, kann man nur vermuten. Viele sehen aber etwa die teilweise zögerliche Verurteilung der Aktionen Israels oder der USA im Iran oder in Venezuela kritisch. Deutschland hat zudem vergleichsweise spät seine Kandidatur angekündigt.
0: Das waren die Nachrichten um 5:30. In der Nacht ist es meist trocken und nur locker bewölkt. Im nördlichen Franken fällt später etwas Regen. Die Temperaturen sinken auf 14 bis 6 Grad. Morgen scheint im Südosten neben lockeren Wolken vorübergehend die Sonne. Ansonsten breiten sich wieder kompakte Wolken mit Regen und einzelnen Gewittern aus. Die Höchstwerte erreichen 18 Grad im Spessart und bis zu 26 Grad am östlichen Alpenrand.
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1: Ich bin Moritz Einzel. ChatGPT, Sprachassistenten oder KI in der Suchmaschine. Künstliche Intelligenz ist längst in unserem Alltag angekommen. Ein neuer Bericht der Vereinten Nationen warnt jetzt aber, hinter den beeindruckenden Möglichkeiten steckt ein enormer Verbrauch an Ressourcen. Zoe Tassovali berichtet.
2: Je mehr Menschen KI nutzen, desto größer wird auch der ökologische Fußabdruck. Denn hinter ChatGPT und Co. stehen riesige Rechenzentren, die jede Menge Strom brauchen und gekühlt werden müssen. Schon heute verbrauchen diese Rechenzentren weltweit so viel Strom wie ein großes Industrieland. Gleichzeitig fallen immer mehr Elektroschrott und zusätzlicher Flächenbedarf an.
1: Der Hausärzteverband befürchtet durch die Sparpläne der Bundesregierung

0: massive Einschnitte und negative Folgen für Patientinnen und Patienten. Deswegen ruft der Verband zu Protesten auf. In Baden-Württemberg reduzieren einige Praxen beispielsweise Wartezimmerplätze. Geplant ist außerdem eine E-Mail-Aktion, bei der sich Patientinnen und Patienten an Bundestagsabgeordnete wenden können. Das Sparpaket soll die gesetzlichen Krankenkassen ab 2027 um mehr als 16 Milliarden Euro entlasten. Elektroautos boomen. Nach Zahlen des Kraftfahrtbundesamtes war im Mai jedes vierte neu zugelassene Auto in Deutschland rein elektrisch. Das ist ein Zuwachs um knapp 40% im Vergleich zum Vorjahresmonat. Den größten Anteil der Neuzulassungen hatten aber Hybrid-Neuwagen. Ich will besser nicht zurück nach Westerland, könnte man denken. Nachdem erst gestern ein 40 Meter langes Dach auf den Gehsteig gefallen war, hat heute ein Mann in einer Einkaufsstraße der Stadt auf der Insel Sylt mit einer scharfen Waffe geschossen. Verletzt wurde nach Polizeiangaben niemand. Der Mann wurde verhaftet. Eine weitere Person ist noch flüchtig. Pyrotechnik ist doch kein Verbrechen. Das wird in deutschen Fußballstadien immer wieder skandiert. Das DFB-Sportgericht sieht das anders und hat den Hamburger SV und den FC St. Pauli zu hohen Strafen verurteilt. Die beiden Hamburger Vereine müssen 250 bzw. 350.000 Euro zahlen, weil Fans beider Clubs im Bundesliga-Derby Anfang des Jahres große Mengen Pyrotechnik auf den Rängen gezündet hatten. Die zweite Halbzeit musste deswegen mit Verzögerung starten. Es ist jetzt 9:45 Uhr. Es ist meist trocken und nur locker bewölkt im Freistaat. Im nördlichen Franken fällt später etwas Regen. Die Temperaturen sinken auf 14 bis 6 Grad. Morgen scheint im Südosten neben lockeren Wolken vorübergehend die Sonne. Sonst breiten sich wieder kompakte Wolken mit Regen und einzelnen Gewittern aus. Die Höchstwerte erreichen 18 Grad im Spessart und bis zu 26 Grad am östlichen Alpenrand. Vorsicht auf der A3 Passau Richtung Nürnberg. In Höhe Regensburg-Universität liegen Reifenteile auf der Fahrbahn. Vorsicht auch auf der A7 Ulm Richtung Füssenreute. Zwischen Illertissen und Altenstadt an der Iller liegt ein Spanngurt auf der Straße. Auf der A93 Regensburg Richtung Weiden ist zwischen Regensburg Nord und Regenstauf nach einem Unfall die rechte Spur gesperrt. Und B11 Deggendorf-Pilsen in beiden Richtungen zwischen Zwiesel und Rotkot ein Unfall.
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1: Ich bin Moritz Einzel. ChatGPT, Sprachassistenten oder KI in der Suchmaschine. Künstliche Intelligenz ist längst in unserem Alltag angekommen. Ein neuer Bericht der Vereinten Nationen warnt jetzt aber, hinter den beeindruckenden Möglichkeiten steckt ein enormer Verbrauch an Ressourcen. Zoe Tassovali berichtet.
2: Je mehr Menschen KI nutzen, desto größer wird auch der ökologische Fußabdruck. Denn hinter ChatGPT und Co. stehen riesige Rechenzentren, die jede Menge Strom brauchen und gekühlt werden müssen. Schon heute verbrauchen diese Rechenzentren weltweit so viel Strom wie ein großes Industrieland. Gleichzeitig fallen immer mehr Elektroschrott und zusätzlicher Flächenbedarf an.
1: Der Hausärzteverband befürchtet durch die Sparpläne der Bundesregierung massive Einschnitte und negative Folgen für Patientinnen und Patienten. Deswegen ruft der Verband zu Protesten auf. In Baden-Württemberg reduzieren einige Praxen beispielsweise Wartezimmerplätze. Geplant ist außerdem eine E-Mail-Aktion, bei der sich Patientinnen und Patienten an Bundestagsabgeordnete wenden können. Das Sparpaket soll die gesetzlichen Krankenkassen ab 2027 um mehr als 16 Milliarden Euro entlasten. Das waren die Nachrichten um halb. Es ist meist trocken und nur locker bewölkt im Freistaat. Im nördlichen Franken fällt später etwas Regen. Die Temperaturen sinken auf 14 bis 6 Grad. Morgen scheint im Südosten neben lockeren Wolken vorübergehend die Sonne. Sonst breiten sich wieder kompakte Wolken mit Regen und einzelnen Gewittern aus. Die Höchstwerte erreichen 18 Grad im Spessart und bis zu 26 Grad am östlichen Alpenrand.
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1: Ich bin Moritz Einzel.
2: Es ist klar, das Ergebnis ist eine echte Enttäuschung und es ist eine herbe Niederlage.
1: Das hat Bundesaußenminister Wadephul gesagt nach Deutschlands Niederlage in der UN-Generalversammlung. Die Bundesrepublik wollte sich für die kommenden beiden Jahre in den Weltsicherheitsrat wählen lassen, ist aber krachend gescheitert. Deutschland unterlag im Rennen um zwei Sitze in der Gruppe Westeuropa, Österreich und Portugal. Wadephul sieht vor allem den späten Zeitpunkt der Bewerbung für den UN-Sicherheitsrat als Ursache. Persönliche Konsequenzen lehnte der CDU-Politiker ab. Wenn am Sonntag Bundestagswahl wäre, käme die Union auf 23%. Das zeigt der aktuelle ARD-Deutschland-Trend. Für CDU und CSU ist das der niedrigste Wert in der Umfrage seit mehr als vier Jahren. Stärkste Kraft ist unverändert die AfD mit 27%. Die SPD kommt auf 13, die Grünen auf 14 und die Linke auf 10%. Handy kaputt? Dann lieber reparieren statt wegwerfen. Die Bundesregierung will Recycling und langlebige Produkte stärker

0: fördern. Sie hat ein Aktionsprogramm für mehr Kreislaufwirtschaft beschlossen. Umweltminister Schneider.
1: Ja, Kreislaufwirtschaft bedeutet, die Unternehmen setzen Ressourcen effizient ein. Sie verwenden sie immer wieder, entwickeln digital gestützte Produkte, Produktpässe mit drin, die so lange wie möglich genutzt werden können.
0: Bis 2029 sieht das Aktionsprogramm 260 Millionen Euro vor. Gute Nachrichten vom Bayerischen Gesundheitsministerium. Für alle, die gerne baden und schwimmen gehen, fast alle offiziellen Badestellen in Bayern wurden als gut oder sogar ausgezeichnet eingestuft. Als nur ausreichend wurden 3 Badestellen in Unterfranken und als mangelhaft 1 in München bewertet. Einige hatten es schon länger vermutet, nun ist es offiziell. Thomas Müller, Fußballweltmeister von 2014, und seine Ehefrau Lisa haben sich getrennt. Der gemeinsame Medienanwalt Christian Scherz teilte mit, die Trennung sei schon vor einiger Zeit erfolgt und einvernehmlich gewesen. Die beiden sind seit November 2009 verheiratet. Thomas Müller war im vergangenen Jahr vom FC Bayern zu den Vancouver Whitecaps nach Kanada gewechselt. Lisa blieb in Bayern. Es ist jetzt kurz nach 11. Es ist meist trocken und nur locker bewölkt im Freistaat. Im nördlichen Franken fällt später etwas Regen. Die Temperaturen sinken auf 14 bis 6 Grad. Morgen scheint im Südosten neben lockeren Wolken vorübergehend die Sonne. Sonst breiten sich wieder kompakte Wolken mit Regen und einzelnen Gewittern aus. Die Höchstwerte erreichen 18 Grad im Spessart und bis zu 26 Grad am östlichen Alpenrand. Vorsicht auf der A93 Regensburg Richtung Weiden zwischen Regensburg Nord und Regenstauf. Da ist nach einem Unfall die rechte Spur gesperrt.
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1: Ich bin Moritz Einzel.
2: Es ist klar, das Ergebnis ist eine echte Enttäuschung und es ist eine herbe Niederlage.
1: Das hat Bundesaußenminister Wadefuhl gesagt nach Deutschlands Niederlage in der UN-Generalversammlung. Die Bundesrepublik wollte sich für die kommenden beiden Jahre in den Weltsicherheitsrat wählen lassen, ist aber krachend gescheitert. Deutschland unterlag im Rennen um zwei Sitze in der Gruppe Westeuropa, Österreich und Portugal. Wadefuhl sieht vor allem den späten Zeitpunkt der Bewerbung für den UN-Sicherheitsrat als Ursache. Persönliche Konsequenzen lehnte der CDU-Politiker ab. Wenn am Sonntag Bundestagswahl wäre, käme die Union auf 23%. Das zeigt der aktuelle ARD-Deutschland-Trend. Für CDU und CSU ist das der niedrigste Wert in der Umfrage seit mehr als vier Jahren. Stärkste Kraft ist unverändert die AfD mit 27%. Die SPD kommt auf 13, die Grünen auf 14 und die Linke auf 10%. Das waren die Nachrichten um halb. Es ist meist trocken und nur locker bewölkt im Freistaat. Im nördlichen Franken fällt später etwas Regen. Die Temperaturen sinken auf 14 bis 6 Grad. Morgen scheint im Südosten neben lockeren Wolken vorübergehend die Sonne. Sonst breiten sich wieder kompakte Wolken mit Regen und einzelnen Gewittern aus. Die Höchstwerte erreichen 18 Grad im Spessart und bis zu 26 Grad am östlichen Alpenrand.
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1: Ich bin Moritz Einzel. Deutschland ist mit dem Versuch gescheitert, als nicht ständiges Mitglied in den Sicherheitsrat der Vereinten Nationen einzuziehen. Bei der geheimen Wahl in New York kam die notwendige Zweidrittelmehrheit nicht zustande. Bundesaußenminister Wadephul versuchte sich in Ursachenforschung. Er sagte, Deutschland habe etwa in den UN-Gremien oft sehr klar Position bezogen.
2: Da ist unsere felsenfeste Unterstützung für die Ukraine. Dass Russland eine solche Stimme nicht am Tisch des Sicherheitsrates wissen will und auch Stimmung gegen uns gemacht hat, das ist kein Geheimnis. Und es mag auch Stimmen gekostet haben, dass Deutschland im Nahostkonflikt immer eine besondere Verantwortung für Israel wahrnehmen muss.
1: Die UN-Generalversammlung wählte stattdessen Österreich und Portugal für die kommenden beiden Jahre in den Sicherheitsrat. Gegen die Milliardensparpläne der Bundesregierung bei den Gesundheitsausgaben gibt es immer mehr Widerstand. Wenn der Gesetzentwurf nächste Woche in den Bundesrat kommt, liegen zahlreiche Kritikpunkte von Ausschüssen der Länderkammer vor. Gefordert wird die Streichung mehrerer Ausgabenbremsen bei Kliniken, Praxen, Apotheken und Pharmabranche. Der Hausärzteverband macht mit einer Protestaktion mobil. Die Bundesregierung hat ein Aktionsprogramm für mehr Kreislaufwirtschaft beschlossen. Es soll Reparatur und Recycling von Produkten stärken, unter anderem durch digitale Produktpässe mit Infos zur Reparierbarkeit. Umweltverbände kritisieren allerdings, dass verbindliche Ziele zur Senkung des Rohstoffverbrauchs fehlen. Mehr als ein Drittel der Menschen in Deutschland haben regelmäßig Schlafprobleme. Laut Robert-Koch-Institut kann fast jeder Fünfte nicht regelmäßig durchschlafen. Knapp 4% haben Probleme beim Einschlafen und fast 13% leiden unter beidem. Als mögliche Gründe nennen die Experten unter anderem die gestiegene Smartphone-Nutzung und gesellschaftliche Krisen. Der TSV

0: 1860 München muss in die viertklassige Regionalliga zwangsabsteigen. Wie der Traditionsklub mitgeteilt hat, bekommen die Löwen wegen eines Finanzzoffs mit Investor Hasan Ismaik keine Lizenz für die dritte Fußballliga. Rein sportlich wäre 1860 dafür qualifiziert gewesen. Doch einen Liquiditätsnachweis konnte der Verein gegenüber dem DFB nicht rechtzeitig erbringen. Es ist jetzt 12:15. Es ist meistens locker bewölkt. Im nördlichen Franken fällt etwas Regen. Die Temperaturen sinken auf 14 bis 6 Grad. Tagsüber wird es im Südosten Bayerns vorübergehend sonnig. Sonst breiten sich wieder kompakte Wolken mit Regen und einzelnen Gewittern aus. Die Höchstwerte 18 Grad im Spessart und bis zu 26 Grad am östlichen Alpenrand. Am Freitag wechseln sich Wolken, Sonne und ein paar Schauer ab. Am Wochenende gibt es längere sonnige Phasen. Vorsicht auf der A6 Pilsen Richtung Nürnberg. Zwischen dem Kreuz Altdorf und dem Kreuz Nürnberg Ost, da sind Personen auf der Fahrbahn. Die B12 Passau Freyung zwischen der Perlesreuther Straße und Freyung Ort, da ist ein Fuchs auf der Fahrbahn. Und B22 Kam Weiden zwischen Teunz und Zeinried. Behinderungen durch ein defektes Fahrzeug.
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1: Ich bin Moritz Einzel. Deutschland ist mit dem Versuch gescheitert, als nicht ständiges Mitglied in den Sicherheitsrat der Vereinten Nationen einzuziehen. Bei der geheimen Wahl in New York kam die notwendige Zweidrittelmehrheit nicht zustande. Bundesaußenminister Wadephul versuchte sich in Ursachenforschung. Er sagte, Deutschland habe etwa in den UN-Gremien oft sehr klar Position bezogen.
2: Da ist unsere felsenfeste Unterstützung für die Ukraine.
3: Dass Russland eine solche Stimme nicht am Tisch des Sicherheitsrates wissen will und auch Stimmung gegen uns gemacht hat, das ist kein Geheimnis. Und es mag auch Stimmen gekostet haben, dass Deutschland im Nahostkonflikt immer eine besondere Verantwortung für Israel wahrnehmen muss.
1: Die UN-Generalversammlung wählte stattdessen Österreich und Portugal für die kommenden beiden Jahre in den Sicherheitsrat. Gegen die Milliardensparpläne der Bundesregierung bei den Gesundheitsausgaben gibt es immer mehr Widerstand. Wenn der Gesetzentwurf nächste Woche in den Bundesrat kommt, liegen zahlreiche Kritikpunkte von Ausschüssen der Länderkammer vor. Gefordert wird die Streichung mehrerer Ausgabenbremsen bei Kliniken, Praxen, Apotheken und Pharmabranche. Der Hausärzteverband macht mit einer Protestaktion mobil. Das waren die Nachrichten um halb. Es ist meistens locker bewölkt. Im nördlichen Franken fällt etwas Regen. Die Temperaturen sinken auf 14 bis 6 Grad. Tagsüber wird es im Südosten Bayerns vorübergehend sonnig. Sonst breiten sich wieder kompakte Wolken mit Regen und einzelnen Gewittern aus. Die Höchstwerte 18 Grad im Spessart und bis zu 26 Grad am östlichen Alpenrand. Am Freitag wechseln sich Wolken, Sonne und ein paar Schauer ab. Am Wochenende gibt es längere sonnige Phasen.
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1: Ich bin Moritz Einzel. Mit einem offenen Brief zur Ausrichtung seiner Partei hat CSU-Vize Weber ja für einigen Gesprächsstoff gesorgt und viele Beobachter sagten, oh, da zählt einer mit seiner Kritik Ministerpräsident Söder an. Das hat Weber jetzt in der ARD zurückgewiesen, aber mit Verweis auf die bayerische Kommunalwahl vom März.
2: Da haben wir schon schwere Niederlagen auch einfahren müssen. Und ich glaube, dass jetzt, und das sage ich in meiner Verantwortung als stellvertretender Parteivorsitzender, dass jetzt angesichts der Zeit, dass wir 2 Jahre bis zur nächsten Landtagswahl haben, der richtige Moment ist, strategisch zu überlegen, wie wir dann in die Zukunft gehen.
1: Weber hatte in seinem Pfingstbrief eine Neuausrichtung der CSU gefordert und dafür Unterstützung unter anderem vom Ehrenvorsitzenden und Ex-Bundesminister Weigel bekommen. Im Rennen um einen Sitz im UN-Sicherheitsrat ist Deutschland durchgefallen. Die UN-Länder stimmten in der Generalversammlung für die Konkurrenz, für Österreich und Portugal. Sie werden jetzt in den kommenden 2 Jahren im Sicherheitsrat vertreten sein. Bundesaußenminister Wadefuhl sprach von einer herben Niederlage. Die Gewerkschaft Verdi hat neue Warnstreiks im Handel angekündigt. Betroffen sind heute und morgen Betriebe und Unternehmen im Einzel- sowie im Groß- und Außenhandel in allen Bundesländern. In Baden-Württemberg, Bayern, Hessen, Nordrhein-Westfalen, Rheinland-Pfalz und dem Saarland haben die Geschäfte wegen des Feiertags Frohen Leichnam heute aber ohnehin zu. Neben anderen Landesverbänden darf auch der AfD-Ableger in Hessen weiter vom Verfassungsschutz beobachtet werden. Das hat das Verwaltungsgericht Wiesbaden entschieden. Das Landesamt für Verfassungsschutz hatte die hessische AfD 2022 als rechtsextremen Verdachtsfall eingestuft und mit der Beobachtung begonnen. Die Partei hatte gegen ihre Einstufung geklagt. Bundesliga-Absteiger VfL Wolfsburg hat Tobias Strobel als neuen Trainer verpflichtet. Der 38-Jährige kommt als Überraschungslösung vom SC Verl aus der 3. Fußballliga. Dort hatte Strobel Verl in der vergangenen

0: Saison auf Platz 6 geführt. Wolfsburg war in der Relegation am SC Paderborn gescheitert und muss nach 29 Jahren Bundesliga wieder zweitklassig spielen. Es ist jetzt kurz nach 1. Es ist meistens locker bewölkt. Im nördlichen Franken fällt etwas Regen. Die Temperaturen sinken auf 14 bis 6 Grad. Tagsüber wird es im Südosten Bayerns vorübergehend sonnig. Sonst breiten sich wieder kompakte Wolken mit Regen und einzelnen Gewittern aus. Die Höchstwerte 18 Grad im Spessart und bis zu 26 Grad am östlichen Alpenrand. Am Freitag wechseln sich Wolken, Sonne und ein paar Schauer ab. Am Wochenende gibt es längere sonnige Phasen. Eine Meldung von der A96 Lindau-München, die ist in beiden Richtungen zwischen München-Leim und München-Sendling wegen Brückenarbeiten gesperrt seit dem späten Abend. Das Ganze soll dauern bis zum 8. Juni in der Früh.
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1: Ich bin Moritz Einzel. Mit einem offenen Brief zur Ausrichtung seiner Partei hat CSU-Vize Weber ja für einigen Gesprächsstoff gesorgt und viele Beobachter sagten, oh, da zählt einer mit seiner Kritik Ministerpräsident Söder an. Das hat Weber jetzt in der ARD zurückgewiesen, aber mit Verweis auf die bayerische Kommunalwahl vom März.
2: Da haben wir schon schwere Niederlagen auch einfahren müssen. Und ich glaube, dass jetzt, und das sage ich in meiner Verantwortung als stellvertretender Parteivorsitzender, dass jetzt angesichts der Zeit, dass wir 2 Jahre bis zur nächsten Landtagswahl haben, der richtige Moment ist, strategisch zu überlegen, wie wir dann in die Zukunft gehen.
1: Weber hatte in seinem Pfingstbrief eine Neuausrichtung der CSU gefordert und dafür Unterstützung unter anderem vom Ehrenvorsitzenden und Ex-Bundesminister Weigel bekommen. Im Rennen um einen Sitz im UN-Sicherheitsrat ist Deutschland durchgefallen. Die UN-Länder stimmten in der Generalversammlung für die Konkurrenz, für Österreich und Portugal. Sie werden jetzt in den kommenden 2 Jahren im Sicherheitsrat vertreten sein. Bundesaußenminister Wadephul sprach von einer herben Niederlage. Das waren die Nachrichten um 12:30. Es ist meistens locker bewölkt. Im nördlichen Franken fällt etwas Regen. Die Temperaturen sinken auf 14 bis 6 Grad. Tagsüber wird es im Südosten Bayerns vorübergehend sonnig. Sonst breiten sich wieder kompakte Wolken mit Regen und einzelnen Gewittern aus. Die Höchstwerte 18 Grad im Spessart und bis zu 26 Grad am östlichen Alpenrand. Am Freitag wechseln sich Wolken, Sonne und ein paar Schauer ab. Am Wochenende gibt es längere sonnige Phasen.
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1: Ich bin Moritz Einzel. Deutschland bekommt keinen Sitz im UN-Sicherheitsrat. Die Bundesrepublik hatte sich um eine Stimme in dem Gremium in den kommenden beiden Jahren beworben, bekam in der Generalversammlung der Vereinten Nationen aber deutlich nicht die notwendige Mehrheit. Bundesaußenminister Wadephul sprach von einer herben Niederlage.
2: Für diese Bundesregierung und auch für mich selbst kann ich jedoch sagen, wir haben bis zur allerletzten Minute gekämpft. Wir haben alles gegeben.
1: Plätze im Sicherheitsrat bekamen stattdessen Österreich und Portugal. Mit einem Pfingstbrief hatte CSU-Vize Weber Forsch eine Neuausrichtung der Partei gefordert. Beobachter sagten sofort, da versucht einer am Stuhl von Bayerns Ministerpräsident und CSU-Chef Söder zu sägen. Diesen Eindruck hat Weber jetzt in der ARD-Sendung Maischberger zu zerstreuen versucht.
3: Es gibt in der CSU derzeit keine Führungsdiskussion, dass wir Markus Söder in Frage stellen. Wir wollen gemeinsam arbeiten und ich bleibe noch mal dabei. Mhm. Es muss in Deutschland möglich sein, dass wir auch in der Partei eine Debatte anstoßen über die strategische Ausrichtung, die notwendig ist.
1: Weber verwies darauf, dass die CSU bei den Kommunalwahlen in Bayern schwere Niederlagen erlitten habe. Wenn am Sonntag Bundestagswahl wäre, dann käme die Union auf 23%. Das zeigt der aktuelle ARD-Deutschland-Trend. Stärkste Kraft ist aber unverändert die AfD mit 27%. Die SPD kommt in der Umfrage auf 13, die Grünen auf 14 und die Linke auf 10%. In Kuba ist es ab Samstag wohl nicht mehr möglich, mit Mastercard oder Visa-Kreditkarten zu bezahlen. Laut der Zentralbank des kommunistischen Inselstaats stellt eine zuständige ausländische Bank die Abwicklung ein. Hintergrund sind nach kubanischen Angaben die jüngsten US-Sanktionen. Das war gestern ein schwarzer Tag für einen großen Traditionsclub. In München gibt's ja nicht nur den FC Bayern, sondern auch noch den TSV 1860. Doch während die einen Meister und Pokalsieger sind, müssen die anderen jetzt zwangsweise runter in die Regionalliga Bayern, also in die vierte Liga. Wegen eines Finanzstreits mit Investor Hasan Ismaik kann der TSV 1860 München die Lizenzauflagen für die dritte Fußballliga nicht erfüllen. Es ist jetzt kurz nach 2. Es ist meistens locker bewölkt. Im nördlichen Franken fällt etwas Regen. Die Temperaturen sinken auf 14 bis 6 Grad. Tagsüber wird es im Südosten Bayerns vorübergehend sonnig. Sonst breiten sich wieder kompakte Wolken mit Regen und einzelnen Gewittern aus. Die Höchstwerte 18 Grad im Spessart und bis zu 26 Grad.